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2: Willkommen zum Tierrechtsradio. Letzte Woche haben wir über den Walfang in Island gesprochen. Ich war dort und hatte da meine eigenen Erlebnisse und konnte jemanden interviewen von den lokalen TierschützerInnen, die gegen diesen Walfang vorgehen und ihn dokumentieren. Und heute möchte ich über den Walfang in den Färöerinseln sprechen. Die sind ein bisschen südwestlich von Island. Ich glaube, 16 Inseln sind es. 50.000 Menschen etwa leben dort, gehören noch zu Dänemark, haben aber ihr eigenes Geld und sind in vielerlei, vor allem internen Gesetzen, also nicht außenpolitisch unabhängig. Aber sonst gehören sie zu Dänemark dazu. Und die sind in meinen Augen bekannt für diesen Walfang, den sie dort betreiben und den sie bis heute weiterhin betreiben, trotz aller Kritik am Walfang. Ihr Walfang fällt nicht unter das Moratorium der International Whaling Commission von den 1980er Jahren, weil es sich um kleine Zahnwale oder auch Delfine handelt, die dort bejagt werden und nicht um die großen Bartenwale. Diese Walarten, die da bejagt werden, sind auch nicht so selten, sodass das Argument von Naturschutz- oder Umweltschutzseite, dass man diese Wale, diese Tierart erhalten muss, nicht so zählt. Der Walfang dort ist traditionell und existiert, behaupten sie, seit 1000 Jahren. Bewiesen ist das nicht. Ich glaube, das beste Argument, das ich gehört habe, ist, dass die Aufteilung von Walfleisch in so einem Schafbrief, wie das heißt, also irgendeiner Festlegung seitens, glaube ich, des norwegischen Königs, wie auf den Färöern vorzugehen ist, also so eine Art Gesetzesgrundlage. Und da wird auch erwähnt, wie Walfleisch aufzuteilen ist. Man könnte aber auch sagen, dass das Walfleisch von gestrandeten Walen ist und nicht von welchen, die bejagt wurden und erlegt worden sind. Es gibt auch irgendeinen Bericht, glaube ich, aus dem 15. Jahrhundert, weiß ich nicht mehr genau, von Menschen, die das besucht haben, diese Inseln, und zwar ein halbes Jahr lang, und die diesen Walfang gar nicht erwähnen. Deswegen sagen manche Menschen nur zu der Zeit, kann er ja wohl nicht existiert haben, weil der Walfang ist so auffällig, dass das in dem Bericht hätte vorkommen müssen. Gut, kurz gesagt, um was geht's? Es geht um den Fang von sogenannten Pilotwalen, auf Englisch heißen sie Pilot Whales, auf Deutsch sagt man Grindwale. Und da gibt's zwei Arten. Die einen haben eine lange Rückenflosse und die andere eine kurze, wobei sich die Größe dieser Flossen so wenig unterscheidet, dass man sie wirklich nebeneinander sehen muss, um den Unterschied zu erkennen. Das ist jedenfalls ein riesiges Tier, ein bisschen kleiner als der Orca, dunkel gefärbt, durchgehend. Er wird in der Karibik Blackfish genannt deswegen. Und es ist ein Zahnwal, der also wie der Orca Fische fängt und man sagt, dass so ein Apex Predator ist, also ganz oben in der Nahrungskette und eben Fische fängt, die Fische fangen, die dann halt Grill oder etwas anderes essen. Dieser Wal ist eigentlich riesengroß, also was man jetzt vielleicht nicht im Vergleich zum Blauwal, aber er ist riesengroß im Vergleich zu Tieren, die man so landläufig kennt. Der Grindwal wird im Mittel 6,5 Meter lang oder sogar 7 Meter lang und wiegt 2,5 Tonnen. Und er hat ein Gehirn, das zweimal so groß ist wie das des Menschen und er ist definitiv kulturfähig. Es ist also nachgewiesen, dass die Pods, das sind so große Stämme, muss man sagen, Familienverbände, die aus mehreren Familien bestehen und die oft bis zu 1000 Individuen umfassen können. Und die haben ihre eigenen Traditionen, ihre eigenen Gesänge, ihre eigene Jagdstrategie, ihre eigene Migrationsstrategie. Also eine abgeschlossene Kultureinheit. Und die Färöer und Färöerinnen, es sind Frauen auch beteiligt, die fahren traditionell mit den Booten, mit normalen kleinen Booten hinaus, wenn jemand vom Land aus diesen Pott, so einen Pilotwalpott sieht, umkreisen den und treiben ihn dann in eine Bucht, idealerweise eine, die sehr flach ans Land mündet und auf den beiden Seiten der Bucht Felsen hat, die weit ins Meer hinausragen, also so fjordartig. Und da treibt man sie hin, dann stranden sie fast, dort hören sie dann auf zu schwimmen und dann gehen die Leute hinein und zerren die an Land. Ich werde noch erzählen, wie und was mir da vorgekommen ist in den Färöern. und töten sie dort und teilen dann dieses Fleisch auf. Es wird verkündet, dass diese Jagd doch eh so nicht kommerziell ist. Also da gibt es keine professionellen Walfänger und Walfängerinnen, die davon leben, sondern es passiert eben nur ganz selten im Jahr. Aber wenn es passiert, dann betrifft es sehr, sehr viele Tiere. Und das Walfleisch wird also irgendwie kommunal aufgeteilt. Das ist nicht so, dass der eine Fänger dieses Walfleisch dann besitzt und verkauft. Es wird überhaupt nicht verkauft, es kostet nichts. Also die verteilen das vor allem zuerst einmal in dem Ort und bei den Menschen, die mitgeholfen haben, aber dann auch breiter an möglichst viele Menschen. Es wird kolportiert, dass damit Hungersnöte verhindert wurden früher und dass die Leute eigentlich nur so überleben konnten. Man muss sagen, ich war dort eine Woche auf den Ferien und es ist tatsächlich, also von den Umweltbedingungen her, sind das Inseln, die zwar Gras haben, aber sonst fast keine Pflanzen, also Blumen, ja, auch welche, die wir hier in den Alpen haben. Frag mich, wie die dort hinkommen sind, aber es ist jedenfalls kein Baum dort, außer wirklich vereinzelte, nur neben Häusern, die da so künstlich gepflanzt wurden. Es gab überhaupt keine Säugetiere dort, weil diese Insel doch 1300 Kilometer vom norwegischen Festland entfernt ist. Keine einzige Maus, keine Ratte, nix und auch keine Prädatoren von der Säugetierseite her. Es gab nur Vögel, es gab auch keine Amphibien, keine Reptilien. Also auch keine Frösche, keine Kröten und auch keine Schlangen oder Schildkröten oder irgendwas. Und die einzelnen Säugetiere sind eben aus dem Wasser. Da gibt es einige Robbenarten und eben Walarten, die dort vorkommen. Und Fische natürlich, zum Teil auch in den Flüssen. Das heißt, die Menschen, die dort hingekommen sind, und das dürften schon im 7. Jahrhundert irische Mönche gewesen sein, die dort mit Familie zu leben begonnen haben, weil sie die Einsamkeit gesucht haben. Und dann eben ab ungefähr 830 nach Christus die Wikinger, und die müssen da offensichtlich vornehmlich mit Fleisch gelebt haben, also Fangen von Fischen. Man hat Wildgänse getötet, sie haben aber eben auch Nutztiere mitgebracht, Schafe, Ziegen und Pferde und Kühe, Rinder. Ja, und gefangen wurden, also auf diesen alten ausgegrabenen Wikinger-Gehöften hat man eben Knochen gefunden von Wildgänsen vor allem, aber haben sie offensichtlich diese Nutztiere gegessen, die man heute überall dort findet. Auch zwei Drittel der Inseln, glaube ich, haben jetzt Ratten und Mäuse, die mit Schiffen mitgekommen sind. Aber grundsätzlich gab es überhaupt keine Säugetiere. Diese Leute haben dann eben, so wird jedenfalls erzählt, vom Walfang zumindest auch leben müssen. Und der läuft eben so ab, wie ich es gesagt habe. Es gibt übrigens eine Walfangstatistik. Also man weiß, dass auf jeden Fall seit 1587 dort dieser Walfang praktiziert wird. In diesem Jahr wurden 300 Pilotwale getötet. Und die haben also da wirklich genau Statistik geführt, bis zum heutigen Jahr, wann welche Tiere da getötet worden sind. Es waren auf jeden Fall Pilotwale bis zum Jahr, lese ich hier, 1803. Da waren zum ersten Mal auch Delfine dabei. Und diese Delfine aber in der großen Minderheit. Das waren nur 13 im Jahr 1803 im Vergleich zu 1063 Pilotwalen. Ja, und dann irgendwann ist auch der Weißseitendelfin dazugekommen und seit 2009 auch der Rhesusdelfin, von dem ich jetzt mir erzählt wurde, dass man den eigentlich nicht mehr jagen darf. Aber in erster Linie waren es diese Pilotwale und die größten Zahlen finden sich zum Beispiel, habe ich hier, 1843 sind 3142 Wale getötet worden. Der Rekord ist 1941 mit 4482. Momentan sind so um 1000 plus minus. In den 80er Jahren waren es dafür 2500 plus minus. Ich habe dort mich natürlich interessiert und erkundigt. Ich habe schon in den 1980er Jahren von der Environmental Investigation Agency Filme von dieser Färöer Pilotwaljagd gesehen, weil das ganz unglaublich ist, wie sich das ganze Wasser blutrot färbt, wenn die da hunderte Pilotwale abschlachten. Und ich war in einem Tourismuszentrum und dort konnte man, also so einem Informationscenter, und dort konnte man

0: dann eine Broschüre über diesen Pilotwalfang bekommen. Die war allerdings nur auf Isländisch. Es war alle ganz offen, konnte man alle Fotos sehen, aber schwierig es zu übersetzen. Aber da wurde es jedenfalls erklärt. Ich habe auch zwei Bücher darüber gelesen. Ich möchte die Begriffe, die da genannt werden, nicht verwenden, weil ich die Jägersprache auch in Österreich nicht verwende. Aber grundsätzlich gibt es da sogar eine Ausbildung, wie man tötet. Es gibt Begriffe für alles, also für das erste Entdecken dieser Pilotwalpods, über das Hintreiben, das ins Wasser gehen, die verschiedenen Waffen. Mittlerweile hat die Färöer-Regierung ja auf den öffentlichen Druck zumindest so reagiert, dass es ein spezifisches Messer gibt und einen Haken und einen Speer, also ungefähr, mit dem dieser Walfang durchgeführt zu werden hat. Und zwar auch nur auf so 25 designierten Buchten, in denen es erlaubt ist. Und zwar gibt es da zunächst einmal diesen Haken. Früher hat man einen spitzen Haken in den Körper des Wals gesteckt und ihn dann an Land gezogen. Heute ist das ein stumpfer Haken, man hat mir den gegeben und gezeigt, es ist ein riesiger Haken, also der ist, weiß nicht, so 20 cm breit ist dieser Hakenschwung und das Ende ist so dick wie ein Daumen, würde ich sagen. Und den steckt man ins Blasloch von so einem Pilotwal und zerrt ihn daran an Land. 7, 8 Männer machen das, weil der ja 2,5 Tonnen schwer ist und das sicher eine ziemlich Arbeit ist und man kann sich kaum vorstellen, dass das dem nicht wehtut. Dann geht jemand hin mit diesem Speer, der ist zunächst einmal 1 Meter lang und ich würde sagen so 10 cm im Durchmesser, eine Art Plastikrohr mit Griff am Ende. Auch das wurde mir gezeigt und konnte ich in die Hand nehmen und hin und her bewegen. Das legt man dann an den Kopf an, also eine Handbreit hinterm Blasloch und dann stößt man diesen Griff hinein und dann kommt eine messerscharfe Spitze, die doppelseitig geschliffen ist, aus diesem Rohr raus und steckt man eben tief in diesen Wal hinein bis zu seinem Rückenmark und das soll damit durchtrennt werden. Und dann kommt noch ein Messer zum Einsatz, mit dem man ihm dann diese ganzen Halsschlagadern und durchschneidet und da irrsinnig viel Blut rausfließt. So ungefähr läuft das ab und danach wird halt das alles verteilt, gemessen und da gibt es also für alles zuständige Leute. Da gibt es einen Foreman, der in jeder Bucht die Art, wie das jetzt gemacht wird, dirigiert und dann gibt es einen Sheriff, also übersetzt Sheriff, der die Zuteilungen von den Fleischportionen macht und dergleichen. Das habe ich dort erklärt bekommen von einem Walfänger selber, der eigentlich der Meinung war, dass das alles super ist und dass das vollkommen schmerzfrei passiert. Da gibt es auch so Studien, die messen, wie lange, und es würde nur Sekunden dauern, bis der Wal stirbt. Man muss allerdings dazu sagen, es beginnt natürlich eigentlich mit der Angst, wenn sie getrieben werden und dem Lärm, den die machen. Früher haben sie auch, um die Geschwindigkeit der Wale zu befeuern, einen Speer in die Schwanzflosse gestoßen, damit die Wale schneller schwimmen. Und sich fürchten, das würde man heute nicht mehr machen dürfen, wird mir gesagt. Ich habe nicht beobachtet, kann daher nicht sagen, ob man sich an das hält. Und dann am Strand werden sie eben mit Gewalt in das seichte Wasser gezogen von einer guten halben Dutzend mehr Männern, die da eben den Haken ins Blasloch geben. Und das kann auch nicht besonders angenehm sein. Dann der Stich ins Rückenmark. Der tut ja nicht verhindern, dass der Wal was empfindet, sondern der wird nur gelähmt und dann noch das Messer, das also diese ganzen Adern durchschneidet und der Wal dann ausblutet. Alles in allem dauert es dann eben Minuten. Mir wurde auch da gesagt, es würde ungefähr nur eine halbe Stunde sein vom ersten Wal, der strandet, bis der letzte getötet ist. Weil man muss ja sagen, es ist eine Familie, die sich alle kennen und die schwimmen in diesem blutroten Wasser im Seichten hin und her, bis sie dann sozusagen dran sind und auch getötet werden. Und in dieser Zeit kann das ja auch nur eine Todesangst und eine Panik sein. Interessant ist, dass ich in dem Nationalmuseum in Tórshavn, der Hauptstadt von Färöern, wo also die gesamte Kultur und Geschichte der Färöer-Menschen und der Wikinger beschrieben wird, kein Wort über diesen sogenannten Grindr-Trap stattfindet. Grind ist eben der Grindwal und Trap ist die Färöer, dieses Altnordische ist irgendwie so ein Mittelding zwischen Deutsch und Englisch und Trap ist wie so Fangen halt, so wie das Messer auch Knife heißt, obwohl ich nicht weiß, wie man es ausspricht, aber man schreibt es Kniefe. Ja, und dort wird das überhaupt nicht erwähnt. Ich habe dann gefragt, warum dieser Grindr-Trap gar nicht vorkommt und die haben mir gesagt, naja, das ist jetzt zufällig so, weil sie gerade eine Änderung dieser Ausstellung gemacht haben und da kommt es jetzt halt nicht vor. interessant, weil nämlich der kommerzielle Walfang, den irgendwelche Basken und auch Spanier und Norweger dort betrieben haben, der kommt sehr wohl vor, und zwar breit und lang. Der ist natürlich schon beendet worden. Und es gibt dort auch eine Walfangstation von dieser alten kommerziellen Walfangerei. Ich glaube, da gab es 7 und eine davon, die 1903 gegründet wurde und in den 1980er Jahren aufgegeben. Diese Walfangstation ist heute ein Museum und da wird man durchgeführt. Und da hatte ich auch erwartet, dass das Menschen sind, die walfangkritisch sind. Aber diesen Grindertrap haben sie verteidigt. Also die Frau, die uns da durchgeführt hat, habe ich gefragt und die hat gesagt, naja, die stranden ja praktisch freiwillig, sie waren auch nicht extra gesucht. Und man isst dann halt dieses sozusagen von Gott oder dem Schicksal einem geschenkten Fleisch dieser Wale. Es gab auch dort eine Reihe von Büchern. Ich habe 2 gekauft. Der eine über handelt Proteste in den Färöern gegen diesen Walfang. Und das andere ist eine wissenschaftliche Arbeit über den Walfang in den Färöern. Beides hatte ich für kritisch gehalten und beides war es nicht wirklich. Also die Proteste waren gemeint Ausländer und Ausländerinnen, die dort protestieren. Und diese wissenschaftliche Studie war von einem Wissenschaftler, der jahrelang dabei war, mitgemacht hat bei diesem Grindertrap und auch urbegeistert Pilotwalpots gesucht hat, um der Erste zu sein, der denen meldet, wo die sind, damit sie getötet werden können. Also man kann da wirklich nicht sagen, dass das eine kritische, nicht mal objektive Distanz von dem Ganzen ist. Die anderen Walarten, also Delfinarten, die da getötet werden, ist der Weißseitendelfin, der ist immerhin 2,8 Meter lang und ca. 200 Kilo. Dann der große Tümmler, sagt man auf Deutsch, dieser klassische Bottlenose-Dolphin, 3,8 Meter lang, 230 Kilo schwer. Und dann der Rissos-Delfin, der überhaupt 400 Kilo schwer ist und fast 4 Meter lang. Aber von denen ist wirklich nur wenig da zu merken. Die allermeisten sind diese Pilotwale und es ist klassisch, dass man also dort diese Pilotwale tötet. Noch ein letztes Wort, bevor ich mit einem Menschen spreche, der jetzt auf den Färöern ist, dort zusammen mit Sea Shepherd eine Beobachtung dieses Walfangs macht und ihn auch dokumentiert, und zwar irgendwie vollständig, das ist zumindest der Anspruch, der gesamte Saison, welche Wale wie, wo, wann getötet wurden, wie viele und auf welche Weise. Man kann sich das dann auch online anschauen, was die herausgefunden haben, stopthegrind.org. Ich war dort auch in einem Sanctuary, da gibt es nämlich dieses Westman Island und da habe ich einen Beluga-Wal gesehen. Das gibt es ein Beluga-Sanctuary, die sind aus einem Aquarium, der Aqua-Show in China befreit worden. Und man konnte da aus nächster Nähe diese Beluga-Wale sehen, die ganz weiß sind, aber sonst ganz ähnlich von der Größe und der Art her wie diese Pilotwale. Und das war schon sehr faszinierend, diese Tiere zu sehen. Leider gibt es kein Whale-Watching dort von Pilotwalen, weil sie viel zu selten vorbeikommen. Man hat mir erklärt, dass das daran liegt, dass der Golfstrom sich eben mehr in Island aufhält und dort dann so viel Essen ist, dass man also in Island überall Whale-Watching machen kann und auch tatsächlich Wale sieht. In den Färöern hat man es probiert und man sieht sie leider so selten, dass das nicht funktioniert, weil das wäre natürlich eine super Alternative zu diesem Walfang, den die dort betreiben. Wenn man viel Geld verdienen könnte mit dem Whale-Watching, dann würde das Whale-Killing wahrscheinlich enden, insbesondere ja auch, wie das in Island ist, wo ja vermutlich, oder wir hoffen es alle, Ende dieses Jahres der Walfang verboten wird. In den Färöern dürfte man noch weit davon entfernt sein. Der Markus von Sea Shepherd ist tatsächlich jetzt in den Färöern, und das offenbar schon seit Wochen, um solche Pilotwahl- oder auch Delfinwahl-Ereignisse zu dokumentieren. Und er hat sich bereit erklärt, mit mir darüber zu reden. Hallo Markus und danke, dass du dir die Zeit nimmst.
1: Hallo Martin und vielen Dank für die Einladung, sehr, sehr gerne.
0: Wie intensiv beobachtet Sea Shepherd, wie intensiv beobachtet ihr diesen Grindwalfang oder Pilotwalfang?
1: Genau, also ich bin selbst jetzt gerade das 4. Jahr in Folge hier auf den Färöerinseln, habe in dieser Zeit insgesamt bisher 5 Grinds erlebt. Insgesamt ist Sea Shepherd aber schon seit den frühen 80er Jahren hier aktiv, also wir haben eine recht bewegte und belebte Geschichte hier auf den Färöerinseln. Und im Zeitraum von ungefähr Mai bis September sind wir jedes Jahr da und sind eben mit Leuten direkt vor Ort, um diesen Grind, also diese Treibjagd auf Pilotwale und Weißseitendelfine, atlantische Weißseitendelfine zu dokumentieren. Einerseits, um Leute quasi darüber aufzuklären, weil es ist, die Färöerinseln sind einfach super weit weg von allem. Du weißt es ja, du warst ja selbst kürzlich da. Das ist jetzt nicht gerade ums Eck, deswegen ist ein bisschen aus den Augen, aus dem Sinn hier. Deswegen dokumentieren wir das, um das den Leuten zeigen zu können. Andererseits versuchen wir auch mit der lokalen Bevölkerung in den Austausch zu treten, weil der Grind ist auf den Färöerinseln legal. Dementsprechend muss die Veränderung muss hier vor Ort passieren.
0: Du sagst von Mai bis September. Warum nur in der Zeit, wird nur in der Zeit gejagt?
1: Grundsätzlich kann das rund ums Jahr passieren, aber Mai bis September ist aufgrund der Migrationsbewegungen der Wale eher so der aktivste Zeitraum. Es war aber auch, ich meine, letztes oder vorletztes Jahr war der erste Grind der Saison im Jänner. Also je nachdem, wann Sie eine Schule der Tiere irgendwo sehen in der Nähe, kann das jederzeit rund ums Jahr passieren, dass das ausgerufen wird.
0: Machen Sie das eigentlich auch in der Nacht? Weil die Färöer sind ja schon ziemlich nördlich und da wird im Winter die meiste Zeit dunkel sein.
1: Im Winter ist die meiste Zeit dunkel. Letztes Jahr war es aber im Mai tatsächlich so, Mai oder Juni, weil da einfach, ich habe das ja auch noch selbst gemerkt, ich bin seit 19. Juli da und im Juli war es auch noch so, also Mitte Juli, es ist nicht wirklich dunkel geworden. Es war die ganze Nacht irgendwie so Zwielicht. Dementsprechend Mai, Juni ist wirklich eigentlich durchgehend ziemlich hell. Und dementsprechend kann es auch vorkommen, und es ist auch letztes Jahr vorgekommen, dass da um Mitternacht noch ein Grind stattfindet, ja.
0: Was, wie könnt ihr überhaupt davon erfahren, dass das stattfindet? Es gibt ja, also ich weiß es jetzt nicht genau, du wirst es besser wissen, so ungefähr 25 designierte Beaches, solche Walfangküstenstreifen. Und da kann man ja nicht auf allen 25 gleichzeitig sitzen.
1: Genau, das ist vollkommen richtig. Es sind rund 25 designierte Killing Beaches, die auf die ganzen Inseln verbreitet sind. Aber grundsätzlich muss so ein Grind öffentlich ausgerufen werden. Und das heißt, dass auf den großen Media Outlets, also auf den Webseiten von diesen Media Outlets, dann geschrieben wird, zu welchem Zeitpunkt, an welcher Stelle ein Pod welcher Größe gesichtet wurde und dass eben ein Grind ausgerufen wird. Und wir haben ein System, das quasi da mitliest ein wenig und dementsprechend wir alarmiert werden, wenn so ein Grind ausgerufen wird.
0: Das ist also so eine Art Ausruf, muss man sich das so vorstellen, dass die gesamte Inselwelt, das sind ja 16, glaube ich, verschiedene Inseln, umfasst und jeder dort eigentlich von den, weiß nicht, 55.000 EinwohnerInnen informiert ist und die dann dorthin fahren, oder wie?
1: Genau, also grundsätzlich werden alle Leute informiert. In der Regel ist es so, dass die Alarmierung vor allem, also da gibt es dann natürlich auch noch eigene Gruppen, wie sie sich organisieren und koordinieren, ob das jetzt über Facebook, WhatsApp oder was auch immer passiert. Grundsätzlich gibt es eben Districts und in diesen Districts, also wir sind hier in der Hauptstadt in Tórshavn und der Aufruf geht einmal an die Leute in der unmittelbaren Umgebung, weil dann muss natürlich, wenn also eine Walschule gesichtet wird oder eine Delfinschule, dann müssen Leute einmal mit den Booten rausfahren, dann müssen die wieder gefunden werden. Wenn man die vielleicht aus den Augen verloren hat, dann braucht man genügend Boote, die Richtung Strand treiben. Also du brauchst schon, um sowas gut organisieren zu können, brauchst schon einen ganzen Haufen Leute.
0: Jetzt klingt das zunächst einmal schwierig, so viele Leute zu mobilisieren und auch in so kurzer Zeit, weil dieser Pilotwalpod wird ja irgendwie weiterschwimmen, nicht so langsam. Umfasst das die ganze Insel? Gibt es da so viele Begeisterte, die so bereit sind, jederzeit alles stehen und liegen zu lassen und sowas zu tun?
1: Es kommt durchaus vor. Letztes Jahr, während ich da war, war es zum Beispiel so, dass ein Grind zwar ausgerufen worden wäre, das war aber an einem, ich bilde mir ein, es war ein Donnerstag, also jedenfalls ein Arbeitstag am späten Vormittag. Und sie wollten ihn ausrufen, aber es sind einfach zu wenig Leute gekommen, weil Leute sind ja trotzdem ganz normal in der Arbeit und haben dementsprechend auch nicht immer die Möglichkeit wegzukommen. Deswegen ist es auch ein bisschen abhängig davon, wie viele Leute überhaupt auftauchen können.
0: Okay, dann führ uns einmal durch dieses Ereignis. Was hast du da bei diesen 5 Mal, wo du dabei warst, was hast du da erlebt? Wie läuft so ein dieser Walfang von den Färöern eigentlich ab?
1: Das System ist grundsätzlich immer das Gleiche. Und zwar, wie gesagt, wenn diese Schule einmal gesichtet wird, dann fahren Leute mit den Booten raus, bilden so mehr oder weniger einen Halbkreis hinter diesen Tieren und treiben die vor sich her. Die Boote machen ja einen irrsinnigen Lärm, die Leute mit den Händen aufs Boot drauf, also oder halten Metallstangen ins Wasser, auf die sie draufschlagen, einfach damit eine große Schallwand entsteht. Und mit dieser Schallwand werden die Tiere dann quasi vor ihnen hergetrieben. Wir haben schon gesagt, es gibt so rund 25 Killing Beaches, also je nachdem, auf welchem Strand das passiert, dort werden die dann hingetrieben. Das kann schon mal gut und gerne 1 bis manchmal 3 Stunden dauern, in extremen Fällen auch länger. Und auf diesem Strand, wo die dann hingetrieben werden, warten Leute schon. Parallel, während diese Treibjagd stattfindet, werden auf diesem Strand dann lange Seile ausgelegt. Am Ende dieser Seile sind Metallhaken drauf. Diese Metallhaken dienen dazu, dass die in die Atemlöcher der Tiere eingehängt werden. Und dann werden die mit diesen Seilen aus dem Wasser rausgezogen. Und sobald die rausgezogen werden, wird eine sogenannte Spinal Lens verwendet. Diese Spinal Lens wird ungefähr eine Faustlänge hinter dem Atemloch angesetzt und da wird reingestoßen. Und das Ziel davon soll sein, die Wirbelsäule und das Rückenmark zu durchtrennen und das Tier so zu paralysieren, bevor ihm einfach im Prinzip der gesamte Nacken aufgeschnitten wird und das Tier dort ausblutet.
0: Warte, ich muss jetzt kurz unterbrechen, weil du das so schnell gesagt hast. Also dieser Haken, mit dem ziehen ja dann eine ganze Reihe von Menschen dieses Tier an den Strand. Das heißt, da ist ja ein irrsinnig viel Kraft. Diese Tiere, diese Pilotwale sind ja, habe ich in den verschiedensten Museen, die ich jetzt besucht habe, und ich habe auch sogar einen Pilotwal-Pod gesehen in Neuseeland einmal, die sind ja 2 Tonnen schwer und die muss man erst an Land ziehen.
1: Genau, also ausgewachsener Pilotwal kann gut und gerne 2,5 Tonnen wiegen, das stimmt, ja.
0: Und da muss ja irrsinnig viel Kraft aufgewandt werden, und das heißt ein ganz starker Zug an diesem Haken.
1: Genau, also es ist eh auch oft so, dass das wird eher maximal zum Fixieren verwendet, wirklich rausbringen tust du nicht. Also die Weißseitendelfine, die auch häufig gejagt werden, die sind ja wesentlich, wesentlich kleiner. Die zieht man relativ leicht aus dem Wasser raus. So ein Pilotwal mit zwischen 1800 und 2500 Kilo, da tut man sich schon wesentlich schwerer. Dementsprechend, das ist eigentlich, also es ist ein fürchterlicher Anblick, muss man wirklich sagen. Und dann eben auch diese, wie erwähnt, Spinal Lens, die da verwendet wird, um das Tier angeblich zu paralysieren. Jetzt kann man sich mal vorstellen, bei einem Tier dieser Größe, das funktioniert vielleicht in der Theorie, aber in der Praxis schaut das halt ganz anders aus. Das heißt, das ist ein irrsinniger Leidensprozess, der mit der Flucht in Todesangst vor diesen Booten beginnt, mit dem Ankommen am Strand weitergeht, wo sie dann diesen Haken ins Atemloch reingesteckt bekommen, bis sie dann im Prinzip aufgeschlitzt werden da am Strand.
0: Also mir haben die Leute, ich habe mit einigen versucht zu sprechen in den Färöern und auch von einem Menschen, der sich also als Walfänger da geoutet hat, der das schon oft gemacht hat, und der hat mir auch gezeigt, so einen Haken, die sind, haben sie stolz gesagt, ja, ganz stumpf. Und das kann daher nicht wehtun, genau, wenn das in das Atemloch geht. Früher war das so eine Spitze, die man wirklich ins Fleisch oder in diese Fettschicht geschlagen hat und dann die rausgezogen hat, wie mit einem Angelhaken, ein 2,5-Tonnen-Tier. Und jetzt sei es im Atemloch und das würden die eh nicht spüren. Was sagst du dazu?
1: Ich würde denjenigen einmal einladen, sich diesen Haken vielleicht in die Luftröhre runterzustecken und dann mal fest anzuziehen und dann noch einmal zu überlegen, ob er das spürt oder nicht.
0: Also du siehst schon diese ganze Prozedere sehr stark mit Schmerzen verbunden.
1: Nichts an diesem Prozedere ist, wie sie behaupten, human oder geht schnell oder sonst irgendwas. Was nämlich oft dazu kommt, ist, dass das ist ja super chaotisch, das läuft ja nicht geordnet ab. Diese Tiere fliehen in Todesangst. Dann hast du vielleicht Leute dabei, die wenn mit den Booten mal schneller fahren, mal zu langsam, dann müssen die über den Pott drüber fahren, um in einem Kreis quasi auf ihre Position zurückzukommen. Während sie über diesen Pott drüber fahren, und das dokumentieren wir regelmäßig bei jedem einzelnen Grind, wo ich bis jetzt dabei war, sehen wir Tiere, die Propellermarken und Propellerverletzungen haben von diesen Booten, die über den Pott drüber fahren. Und dann bekommen sie da den Haken reingesteckt. Wie gesagt, die werden entweder dran rausgezogen oder fixiert. Das übt einen ungeheuren Druck aus. Die können nicht atmen, während das dort drin steckt, und dann wird ihnen irgendwie in einem komischen Winkel in den Rücken hineingestochen, hoffentlich, vielleicht oder auch nicht, die das Rückenmark durchtrennt. Das heißt aber nicht, dass die nichts mehr spüren, das heißt nicht, dass die nichts mehr sehen. Die warten im Prinzip dort in der Schlange, während sie mitbekommen, wie ihre Familienmitglieder, und bei Pilotwahlen, das kommt ja erschwerend hinzu, die leben in Familienverbänden. Das heißt, du hast da wirklich Tiere von frisch nach der Geburt bis hoch ins hohe Lebensalter von bis zu 65 Jahren, die da in der Schlange warten, während sie im Blut und umgeben von den Schreien ihrer Familienmitglieder abgeschlachtet werden. Also nein, ich, lange Rede, kurzer Sinn, ich sehe in diesem gesamten Prozess nichts Humanes und nichts Nicht-Verwerfliches.
0: Eine kurze Frage, die jetzt ein bisschen davon ablenkt eigentlich, aber ich habe in den vielen Texten, die ich gelesen habe, darüber, jetzt alle von den Walfängern und Walfängerinnen selber, habe ich gelesen, es gibt auch eine Unterscheidung zwischen einem Walfangversuch auf einer flachen Bucht. Es sind nicht alle dieser 25 genehmigten Buchten flach. Manche gehen dann auch recht steil ins Wasser runter und dann würde man einen Dirty Grinder Trap oder wie das heißt machen, bei dem man vom Boot aus die Tiere tötet. Hast du das sowas mal erlebt?
1: Sowas kommt in der Regel tatsächlich sehr selten vor mittlerweile. Also keiner dieser 5 Grins, bei denen ich selbst dabei war, wurde auf diese Art und Weise gelöst, weil es natürlich viel, viel schwieriger ist, von der Personenzahl her auch schwieriger zu handeln. Viel, viel gefährlicher, muss man auch sagen, wenn man das Ganze vom Boot aus machen muss, anstatt dass man auf beiden Beinen an Land oder zumindest im seichten Wasser stehen kann. Deswegen, wenn sie es schaffen, zu einem dieser flachen Strände zu kommen, dann nutzen sie die. Deswegen, es gibt zwar rund 25 designierte Killing Beaches, verwendet werden oder regelmäßig verwendet werden, aber tatsächlich wesentlich weniger.
0: Jetzt war ich auch in Island in der Ausstellung Whales of Iceland, die sehr beeindruckend ist. Da hat man Nachbildungen von, ich glaube, 25 Walarten, die alle in Island vorkommen, und da kommt eben auch dieser Pilot oder im Grindwal vor, der da also in lebensgroß gezeigt wird. Aber auch im Nationalmuseum in Torshavn sieht man einen lebensgroßen Grindwal, und die sind ja riesenhaft, die sind ja wahnsinnig kräftig und die haben ganz spitze Zähne. Die sind zwar nicht besonders lang, ich schätze es 2 bis 3 Zentimeter, aber das ist ja trotzdem fast so groß wie ein Orca. Und ist eigentlich ein riesiges Raubtier, wenn man so will, also ein riesiger Beutegreifer, der ja normalerweise wahrscheinlich Fische mit diesen Zähnen fängt. Warum um alles in der Welt beißt er nicht zu? Warum tötet er diese Menschen nicht, die ihn attackieren?
1: Das ist eine sehr, sehr gute Frage. Ja, die sind wirklich riesengroß. In der Nahrungskette bzw. im Nahrungsnetzwerk im Meer sind Pilotwale definitiv Apex Predators. Das heißt, die stehen wirklich an der Spitze, sind perfekt an das Leben im Ozean und auf die Jagd im Ozean angepasst. Das Ding ist, nichts in ihrer Evolution und nichts in ihrer gesamten Geschichte hat sie auf das vorbereitet, was dieser Grind für sie bedeutet. Quasi mit Booten gejagt zu werden und dann Menschen gegenüber zu stehen. Also wenn sie wollen würden, wenn das irgendwie in ihrem Verhalten drin wäre, der könnte einen Menschen mit einem Flossenschlag, der würde das Knack abreißen. Da gibt es überhaupt keine Frage. Wenn ein Pilotwal einen Menschen töten wollen würde, dann würde das, ohne mit der Wimper zu zucken, jedenfalls schaffen. Aber nichts in ihrer Evolution hat sie auf das, was im Grind auf sie zukommt, auch nur irgendwie vorbereitet. Es kommt ja immer wieder mal vor, dass ihnen ein Pott entwischt. Die schaffen es dann vielleicht, dass sie abtauchen. Aber das passiert jetzt eher selten. Manchmal sagen sie auch, jetzt gerade dieses Jahr zum Beispiel, seit ich da bin, haben sie 2 oder 3 Mal ist zwar ein Pott gesichtet worden hier außerhalb der Hauptstadt, aber weil sie sagen, sie haben Ende Mai während eines großen Grinds so viel Fleisch quasi dazu gewonnen oder so viel Fleisch schlachten können, lassen sie sie dann ziehen. Dementsprechend überleben diese Tiere auch, aber vom Verhalten her und von der Verteidigung her fehlt ihnen einfach das Rüstzeug, muss man leider so sagen.
0: Es ist ja bemerkenswert, weil wenn ich mir anschaue, zum Beispiel das Nilpferd, das ja nicht besonders anders ist in der Größe und in der Kraft, das ist wahrscheinlich sogar ein bisschen schwächer, Das ist ja das gefährlichste Tier überhaupt in Afrika, das wie nix einen Menschen töten würde, der es belästigt, geschweige denn versucht, ein Messer reinzustechen. Aber auch einen Elefanten, wenn du den stichst, würde dich sofort umbringen, der zögert doch nicht. Die wehren sich doch. Und trotzdem wehren sich diese Wale nicht. Und irgendwie irritiert mich das auch, weil es ja man oft so sagt, nicht? Also, wenn man sehr friedlich ist, dann schafft man Frieden und nur wer gewalttätig ist, der kriegt dann Gewalt als Reaktion. Aber die friedlichsten Tiere werden am grässlichsten geschlachtet. Das ist irgendwie besonders erschütternd, dass der Mensch das muss.
1: Wenn Pilotwale Beine hätten, dann würden sie es vielleicht auch schaffen. Aber nachdem sie ja, also die sind ja, sobald sie mal am Strand liegen, ist für sie das ganze leider vorbei. Da sind die Chancen dann, also wenn wir uns in ihrem Territorium bewegen würden, nicht mit einem Boot, sondern direkt im Wasser, ich glaube, dann könnte die Sache durchaus anders aussehen.
0: Ich habe jedenfalls, also ich war wie gesagt in einer so einer Touristeninfo und da gab es auch so eine Broschüre, die allerdings nur auf Dänisch war, aber man konnte in allen Bildern sehen, was da passiert und da waren Fotos, wo jemand brusttief im Wasser steht und diesem Wal da so einen Haken reinschlagt. Und da muss ich schon sagen, also warum der dem nicht beißt, es wird mir unbegreiflich bleiben. Aber ich habe den Walfänger gefragt, warum das so ist. Und er hat gesagt, na, sind wir froh, dass so ist. Das war alles, was er gesagt hat. Und ich meine, eigentlich könnten die ja auch abtauchen. Die können ja super tauchen. Und unter dem Boden durch in die Gegenrichtung schwimmen. Das ist ja auch irgendwie bemerkenswert, dass die sich wirklich in eine Bucht treiben lassen. Warum machen sie das?
1: Du hast in diesen Pots, wie gesagt, das sind Familienverbände, das heißt, du hast immer Jungtiere dabei, die eventuell noch nicht so weit tauchen können oder so tief tauchen können oder so lang tauchen können. Zweitens ist es eine absolute Ausnahmesituation. Es kommt immer wieder vor, dass sie einen Pot verlieren, weil die es schaffen abzutauchen. Also das gibt es schon durchaus. Aber in erster Linie diese Schallwand, die da von diesen Booten und bei einem Grind letztes Jahr, wo ich dabei war, da waren 53 Boote. Jetzt kann man sich vorstellen, was diese 53 Boote unter Wasser für ein Tier wie einen Grindwal, der sich auch mit Echolot orientiert, wie extrem dieser Lärm sein muss. Also da ist die Flucht quasi in die andere Richtung davon, ist da die natürliche Reaktion drauf.
0: Was ja auch noch bemerkenswert ist oder irgendwie traurig stimmt, ist, dass diese Tiere ja ein Riesengehirn haben, jedenfalls glaube ich zweimal so groß wie das vom Menschen und eine Kultur, also kulturfähig sind. Sie tradieren sich ja alle möglichen Dinge wie Jagden oder wie Gesänge und so. Das heißt, bei so einer Jagd verschwindet ja die gesamte Kultur, nicht? Es ist ja nicht so, dass ein paar Individuen davon getötet werden, sondern es wird die gesamte Kultur ausgerottet für immer, oder? Weil diese Pots, die da 100 oder mehrere 100 Tiere groß sind, die tragen ja eine Kultur, die sie sich gegenseitig weitergeben.
1: Genau. Das ist eben das mit den Pilotwalen. Die schließen sich nicht zu irgendwelchen willkürlichen Verbänden zusammen, sondern das ist ein Familienverband. Und die haben eigene Verhaltensweisen, die haben eigene Kommunikationsweisen, die haben eigene Genetik. Es wird ja argumentiert, dass der Grind kein Problem ist, weil es gibt von diesen Walen Hunderttausende und pro Jahr werden so zwischen 1000 und 1100 getötet, deswegen ist das überhaupt kein Problem. Aber diese 1000 bis 1100 sind eben 1000 bis 1100 Individuen aus verschiedenen Familienverbänden. Das heißt, dir geht das gesamte Genmaterial verloren, dir geht das Verhalten verloren, dir geht das Wissen verloren, dir geht, wie du eben sagst, in einem Wort, die gesamte Kultur verloren. Und dementsprechend, wir rotten hier einen Apex Predator aus, der maßgeblich für die Gesundheit im Ozean mitverantwortlich ist. Deswegen, da geht wesentlich mehr verloren als einfach nur irgendein Tier.
0: Wie war denn das heuer bisher? Was gab es da für solche Grindertraps?
1: Also heuer, wir haben heute am Tag unserer Aufnahme, ist der 26. August. Bisher gab es dieses Jahr 4 Grinds mit ungefähr 830 getöteten Tieren. Das heißt, wir liegen dieses Jahr derweil noch unter dem Durchschnitt. Wir sind jetzt noch ein bisschen über einen Monat mit Leuten hier vor Ort. Wir schauen noch mal, wie sich das weiterentwickelt. Wie gesagt, 4 Grinds, einer Anfang Mai und dann gab es einen Tag, nämlich den 27. Mai diesen Jahres, da gab es an einem Tag 3 Grinds quasi gleichzeitig oder mehr oder weniger hintereinander. Und an diesem einen Tag wurden mehr als 700 Tiere auf einmal getötet.
0: Kannst du uns kurz sagen, was für Tiere und wo das war?
1: Also der erste Grind Anfang Mai, das waren rund 125 Pilotwale und auch einige Weißseitendelfine, die in Sandawagur, westlich von der Hauptstadt hier, getötet wurden. Und an dem großen Tag, am 27. Mai, waren es über 400 Pilotwale und ein paar Bottlenose-Dolphins, die in Tórshavn getötet worden sind. Das war der größte Grind seit fast 150 Jahren, also wirklich absolutes Ausnahmeereignis. Die haben mehr als drei Tage gebraucht, bis sie das ganze Fleisch unter die Leute gebracht haben. Die haben mehrfach öffentlich ausgeschrieben, bitte kommt noch vorbei, holt euch das Fleisch ab, weil das einfach so, so viel war und so über die Stränge geschlagen hat. Und am gleichen Tag wurden dann eben noch

0: der Blubber, also das Fett, verwendet. Manche Leute schneiden sich auch noch Stücke von den Rippen runter, aber der ganze Rest wird weggeworfen. Es ist dann so, wenn dieser Grind, dann eben, wenn die Tötungsphase vorbei ist, werden die Tiere aus dem Wasser rausgezogen, werden in den nächsten befestigten Hafen gebracht, also irgendwo, wo eine Fläche asphaltiert ist und groß genug ist, dass die Menge an Tieren aufgebreitet werden kann. Die werden dann vermessen, werden nummeriert, und dann kommt auch ein Wissenschaftsteam, von denen werden dann Proben genommen, die schneiden ein Stück vom Unterkiefer ab, die schneiden ein Auge von jedem Tier heraus und die schneiden den Bauch auf, einerseits um die Wärme entweichen zu lassen, weil das Tier sonst natürlich, sobald es tot ist, fangen diese biochemischen Prozesse der Verwesung im Körper an, deswegen um diese Wärme rauszulassen, schneiden sie ihnen den Bauch auf, und dann wird noch ein Stück der Leber mitgenommen, eben um zum Beispiel Quecksilbergehalt im Fleisch und im Blut der Tiere zu vermessen. Und aufgrund dieses Vermessens der Tiere, auch des Nummerierens, wissen die dann eben ganz genau, wie viel Fleisch es ist. Und dann wird auf Basis eines uralten Verteilungsschlüssels berechnet, wie viel Leute oder wie viel Fleisch und wie viel Fett welchen Leuten zusteht. Nämlich, wenn man zum Grind auftaucht, muss man sich zuerst registrieren. Und wenn man registriert ist, dann hat man eben am Abend oder je nachdem, wann es eben stattfindet, das Recht, bei dieser Schlachtung auch dabei zu sein, hinzukommen und sich seinen eigenen Anteil abzuholen.
1: Aber bei so einem Riesentier sind die Innereien ja wahrscheinlich gewaltig groß. Also ich kann jetzt nur
0: Richtig
1: nochmal
0: groß.
1: von diesen Walmuseen reden. Also zumindest der Finnwal hat ein 2 Meter großes Herz, das 123 Kilo schwer ist. Also das ist natürlich nicht vergleichbar. Das ist ein Bartwal und riesenhaft, 27 Meter. Dieser Pilotwal ist nur unter Anführungszeichen 7 Meter bis zu um 2,5 Tonnen. Aber es muss trotzdem eine riesige Menge an Innereien sein, wenn dort... Du hast jetzt gesagt 700, also zumindest 400 Pilotwale, 700 Wale und Delfine insgesamt getötet werden. Das ist ja ein irrsinniger Haufen. Kommen die auf die Tierkörperverwertung oder wird das zu Hundefutter oder wo kommt das hin? Das kann man ja nicht alles ins Meer werfen, oder? Das muss ja die Gegend verseuchen.
0: Genau das passiert damit, das kommt zurück ins Meer. Also wir sind nicht nur bei der Tötung selbst dabei, sondern wir fahren dann auch hin, eben wenn diese Proben genommen werden, was wir nämlich auch dokumentieren, und das ist ein wichtiger Aspekt, den wir bis jetzt noch nicht beleuchtet haben, nämlich in diesen Schulen sind ja auch schwangere Tiere mit dabei, deswegen haben wir ein ganz genaues Auge drauf, wenn sie den Tieren den Bauch aufschneiden, weil dann kullert da auch mal gerne ein Fötus raus. Was ein weiterer Beleg dafür ist, das kann im Leben nicht nachhaltig sein, wenn da einfach schwangere Tiere mitgetötet werden. Aber wenn die dann fertig sind mit dem Schlachten, ist das, was übrig bleibt. Und oftmals sind das auch ganze Tiere. Da wird Leute, nur weil sie das Recht hätten, quasi beim Schlachten dabei zu sein, heißt das noch nicht, dass sie auch tatsächlich vorbeikommen. Und alles, was dann übrig bleibt, also die Kadaver und die Reste oder was auch immer, was nicht abgeholt wird, das wird auf zwei Arten und Weisen ist es möglich, dass das entsorgt wird. Entweder wird das mit einem Bagger auf einen großen Kipplaster aufgeladen, dann fährt man zur nächsten Klippe und schüttet das dort runter. Oder man hängt die Kadaver und die gesamten Reste und was vielleicht so lose rumliegt, lädt man in irgendwelche großen Plastikkisten, verlädt es auf ein Boot, hängt die Kadaver mit Seilen an dieses Boot ran, fährt ein paar Kilometer raus, kappt die Seile, kippt die Plastikkisten über Bord und schüttet das Ganze so zurück ins Meer.
1: Wie ist das eigentlich mit Kindern? Also sind da ganze Familien bei diesem Event dabei? Weil es wird immer so gesagt, das ist so eine Tradition und da ist eigentlich jeder Mensch der Färöer involviert. Das ist nicht nur so eine Männerklick, die das im stillen Örtchen macht, sondern das ist eine Art Volksfest. Früher hätte man dabei sogar getanzt, zumindest danach, bevor es verteilt wird, das Fleisch. Also sind da
0: Saugen
1: Kinder
0: und
1: auch?
0: hinten, okay. Also Kinder siehst du immer wieder dort. Letztes Jahr auf dem Grind in Tórshavn, wo ich dabei war, wie gesagt, diese Grinds werden öffentlich ausgerufen und du hast gar nicht so schnell schauen können, war der ganze Strand, wie das Töten vorbei war, voll mit Schulklassen, die einfach aus der Nähe zum Strand gekommen sind und dann dort rumgestiegen sind. Spätestens dann, wenn es zum Schlachten geht, bringen extrem viele Leute ihre Kinder mit und da laufen dann wirklich 3-, 4-jährige Kinder schon rum, klettern auf den Kadavern rum und dann kannst du überlegen, wie es dazu kommt, dass eine neue Generation vielleicht heranwächst, die da total desensibilisiert ist mit diesen Tieren, weil die eigentlich von jüngster Kindheit an da vorne mit dabei sind.
1: Du sagst, ihr dokumentiert das. Kann man das irgendwo sehen, eure Dokumentationen?
0: Ja, also es ist so, wie

0: manchmal streamen wir sogar live auf Instagram während eines Grinds. Das Material, das wir festgehalten haben, wird auf jeden Fall auf Social Media geteilt. Also auf unseren Social Media Kanälen findest du Informationen dazu, genauso auf der Stop the Grind Website. Also wenn man auf stopthegrind.org geht, dort sieht man das auch. Es wird alles der Öffentlichkeit zur Verfügung gestellt, was wir dokumentieren.
1: Ja, da stellt sich jetzt die Frage, wie sehr regt das die Walfänger selber auf, wenn dort jemand dabei steht und das dokumentiert. Auf der einen Seite wird immer gesagt, das ist eher ein Volksfest, also das ist ja gerade nicht im Geheimen. Da wird also auch auf öffentlichem Grund also geschlachtet. Es wird auch in freier Natur sozusagen geschlachtet, was ja auch ein bisschen fragwürdig ist, was Hygiene betrifft. Aber grundsätzlich ist das jedenfalls vollkommen frei und offen zugänglich. Wie sehr regt das die Leute auf, wenn man da filmt, wo man ja das sozusagen eindeutig deswegen macht, weil man es kritisch sieht?
0: 8,5 von 10 Leuten, denen sind wir ziemlich egal. Die 1,5 Leute, denen wir nicht egal sind, von denen wird schon mal vielleicht bespuckt oder beschimpft oder bekommst einen Mittelfinger. Ganz selten kommt es tatsächlich vor, dass jemand irgendwie körperlich uns daran hindern will, dass wir filmen. Denn dem größten Teil der Leute ist es egal. Wie gesagt, wir sind so doch seit einiger Zeit schon hier. Die wissen, dass wir hier sind. Die wissen, wer wir sind. Ich muss aber auch ein bisschen eine Lanze brechen, wenn wir mit den Leuten höflich umgehen. Und ich bin letztes Jahr zu einem hin und habe mit denen geredet. Wer nicht mit uns reden will, der geht eh weg. Aber wie gesagt, es ist eine öffentliche Veranstaltung und denen, die ignorieren uns dann bestenfalls höflich oder meistens höflich, wenn wir da sind und die uns sehen.
1: Ja, was die Argumente betrifft, habe ich gelesen, sagen sie ja, das sind ja Tiere, die immerhin ihr Leben lang frei gelebt haben. Der Tod sei eh relativ flott. Also es wurde mir gesagt, das sind ja nur Sekunden, zumindest von dem Zeitpunkt, ab dem das Tier an Land geschliffen wird. Und wer sich darüber aufregt, sollte jedenfalls selber keine Tiere essen, weil ja diese Form des Essens noch das Humanste sei. Was sagst du dazu, wenn sie so kommen?
0: Ja, das hören wir natürlich regelmäßig, so dieses Argument. Ja, es ist ja im Prinzip nur ein Freiluftschlachthaus. Ich kann das Argument schon nachvollziehen. Sicherheitskampagnen werden vegan betrieben. Ich selbst bin seit bald 10 Jahren vegan. Dementsprechend sehe ich dem Argument eigentlich recht gelassen entgegen, weil ich kann mit Fug und Recht behaupten, ich sehe überhaupt kein Tier. Dementsprechend fällt das schon mal durch. Auf der anderen Seite, ein Unrecht gleicht ja ein anderes nicht aus oder rechtfertigt ein anderes nicht. Nur weil wir traurigerweise nach wie vor Massentierhaltung haben, heißt das nicht, dass es okay ist, diese Tiere, die ihr Leben lang in Freiheit leben, irgendwo in eine Bucht zu treiben und dort abzuschlachten. Vor allem, und das muss man ja dazu sagen, weil es keine Notwendigkeit mehr gibt. Also wenn du da in einen Supermarkt gehst, ist wenig Unterschied, wie wenn du in einen Supermarkt in Österreich gehst. Du hast da enormste Mengen an Fleisch, du hast enormste Mengen an Gemüse, Obst, du hast eine breiteste Palette auch an veganen Ersatzprodukten, wenn man hier einkaufen geht. Wie gesagt, unsere Kampagne wird vegan betrieben. Ich bin jetzt fast 6 Wochen da. Hunger leiden muss ich haben. Also wir können auch hier ganz normal einkaufen gehen und uns mit veganen Nahrungsmitteln versorgen. Und weil sie sagen, es ist gratis Essen und so weiter, das heißt aber nicht, dass die weniger Essen von irgendwo anders importieren. Du kannst trotzdem die Oliven aus Griechenland, den Paprika aus Spanien und das Händel- und Schweinefleisch aus Dänemark kaufen. Also all diese Argumente, das sind kleine Pflaster auf einer Sache, einer Tradition, die im Jahr 2026 und folgenden nichts mehr verloren hat.
1: Ja, das Traditionsargument ist eigentlich das Stärkste, das sie bringen, also das sie am meisten betonen, meinem Eindruck nach. Und das bedeutet ja normalerweise einen Schulterschluss gegen die Außenwelt, weil wenn die Außenwelt diese Traditionen nicht versteht, dann schließt man sich zusammen und sozusagen wehrt sich gemeinsam, um die Identität zu bewahren. Jetzt meine Frage daher, wie viele Leute deinem Eindruck nach sind in den Färöern selbst kritisch bezüglich dieser Art des Walfangs und inwiefern haben die einen leichten oder schweren Stand?
0: Es ist extrem lieb und lustig, dass Sie das sagen, weil wenn man sich tatsächlich anschaut, wie der Grind traditionell abgelaufen ist, nämlich dass Leute, also Männer mit Ruderbooten rausgefahren sind und sich tatsächlich von ihren Familien verabschiedet haben, weil so ein Grind gerne mal 3 Tage auch dauern hat können, und dort Leute tatsächlich gestorben sind während eines Krieges. Und das mit heute vergleicht, die Färöerinseln sind eines der reichsten Länder der Welt, nicht zuletzt wegen der modernen Aquakultur von Lachs und sonstigen Fisch, die sie da in diesen Fischfarmen rund, die du in jedem Fjord findest, die Tiere dort züchten und 90% rund davon exportieren. Ein extrem reiches Land, das sich von der Tradition nur behalten hat, dass sie diese Tiere abschlachten, aber mit Motorbooten rausfahren, teilweise mit Luftüberwachung, weil sie von irgendwelchen Piloten die Meldung bekommen, dass irgendwo eine Walschule unterwegs ist. Da ist von der Tradition nicht mehr wirklich viel übrig. Es gibt keinerlei Notwendigkeit, das in diesem Jahr, in dieser Zeit noch zu machen. Die sind so situiert hier auf den Färöerinseln, dass die das nicht mehr zum Überleben brauchen und das ein bisschen eigentlich mehr oder weniger zum Volkssport verkommen ist.
1: Aber wie viele Leute sind jetzt dagegen und inwiefern trauen sie sich zu äußern diesbezüglich?
0: Es ist schwer zu sagen. Also die schweigende Mehrheit, das wissen wir auch Umfragen, die schweigende Mehrheit ist eigentlich dagegen. Und wenn man sich die Zahlen anschaut, das hat letztes Jahr eine Mitarbeiterin von diesem Gesundheitsinstitut, das auch seit 2008 sagt, dass man das Fleisch eigentlich gar nicht mehr essen soll, hat eine Umfrage gemacht, wie viele Leute das tatsächlich eigentlich essen. Und auf Basis der Umfrage wissen wir, dass rund 55 Wale reichen würden, um den Jahresbedarf an Walfleisch auf den Inseln abzudecken. So wenige Leute essen das tatsächlich. Und jetzt reden wir davon, dass innerhalb eines Tages 700 Tiere getötet worden sind. Das steht also auch von den Mengen her, die da reingebracht werden, in keinerlei Relation, weil erklär mir, wie man das in irgendeiner annehmbaren Zeit, während es noch genießbar sein soll, irgendwie auch nur wegbringen soll.
1: Du hast es gerade angesprochen, es wird ja seit geraumer Zeit und seit 2008 eigentlich absolut gesagt, dass das Fleisch giftig ist. Ich habe zuerst vermutet, vielleicht ist es auch ein bisschen Propaganda von den kritischen TierschützerInnen, aber das scheint überhaupt nicht der Fall zu sein. Also es gibt, wie gesagt, wie du es gerade gesagt hast, von der Gesundheitsbehörde, die selber eigentlich pro diesem Walfang ist, eine Aussendung 2008, und das ist die letzte davon, die strengste, dass man es überhaupt nicht essen soll. Davor haben sie gesagt, das sollen die Frauen nicht essen, die noch vorhaben, Kinder zu haben. Es sollen auf keinen Fall Kinder essen, aber mittlerweile, also seit gut 20 Jahren, sagen Sie, man soll es überhaupt nicht essen und trotzdem wird das noch gegessen?
0: Ja, also es gibt hier einen Arzt, der heißt Paul Weyer. Und Paul Weyer sagt, wie du sagst, seit 2008, also seit bald 20 Jahren, dass man das Fleisch nicht mehr essen soll, weil es so extrem mit Quecksilber belastet ist. Paul Weyer ist jetzt nicht irgendein dahergelaufener Typ, sondern es ist der Leiter des Departments of Public Health, also seit vielen, vielen Jahren untersucht der auch die Auswirkungen von dem Walfleischkonsum, also des Quecksilbers darin, auf die Gesundheit und die Entwicklung von Kindern. Und auf Basis dieser langjährigen Untersuchungen, und die sind mittlerweile, ich glaube, bei der vierten Kohorte von Generationen, die sie untersuchen. Also die haben die Großmutter, die Mutter, die Tochter und jetzt vielleicht auch noch das Kind schon untersucht und sehen mittlerweile einen wahnwitzig hohen Anstieg an den Quecksilberwerten im Blut von den Menschen hier, was natürlich hochkarzinogen ist, was Auswirkungen auf die DNA hat, das heißt auch die quasi Plazenta-Wand überspringt und dementsprechend direkt auf einen Fötus übergehen kann, dass auch die Hirnsperre überspringt und sich dementsprechend im Hirn ansiedeln kann. Also hoch, hoch, hoch giftig, und das Ganze einfach deswegen, weil seit Beginn der industriellen Revolution einfach die Menge an Schadstoffen im Meer so extrem angestiegen ist. Wie gesagt, Pilotwale sind Apex Predators, die stehen in der Nahrungskette ganz, ganz oben, und es gibt zwei Phänomene, das eine ist Bioaccumulation, das andere ist Biomagnification. Und beide besagen im Prinzip, je älter ein Tier ist und je höher es in der Nahrungskette steht, desto höher ist die Belastung mit unter anderem Quecksilber oder sonstigen Schadstoffen. Dementsprechend gibt es seit fast 20 Jahren die Anweisung oder die Empfehlung und Richtlinie, leid esst es nicht mehr. Trotzdem gibt es nach wie vor viele Menschen, die das tun.
1: Wenn es um Traditionen geht, dann schreitet meistens die Polizei sehr flott ein, weil die also das Gefühl übernimmt von der Bevölkerung, dass das jetzt zu schützen ist. Oft auch rechtswidrig, meiner Erfahrung nach, aus langen Tierschutzjahrzehnten. In Österreich zum Beispiel, wenn man Singvogelfang da vorhanden ist und das auch nur dokumentieren will, ist die Polizei, die da gerufen wird, meistens sehr aggressiv und handelt richtiggehend rechtswidrig, um einen zu behindern. Wie reagiert die Polizei jetzt dort in den Färöern, wenn man als Tierschützer kritisch ist oder auch vor Ort filmen will?
0: Wir wissen recht genau, was wir tun dürfen und was nicht. Es kann gut sein, dass ein Bereich des Strands, wenn diese Tötung stattfindet, abgesperrt wird. Dann bleiben wir halt hinter der Absperrung und dokumentieren trotzdem. Was wir machen, ist legal. Und das wird hier zum Glück auch von der Polizei so gesehen. Deswegen mussten wir derweil noch, und ich glaube, Frau Volz, hier zumindest keine Repressalien erleben, wenn wir zu einem Grind hingefahren sind und uns dort auf die Seite hingestellt haben und das dokumentiert haben.
1: Ja, vielen Dank für all diese Informationen. Viel Kraft auch noch, da durchzustehen, weil ich kann mir vorstellen, das mit anzuschauen ist eine fürchterliche Sache. Aber ich halte es aber für sehr wichtig, das zu dokumentieren. Es gibt natürlich schon eine Datenbank, wie viele Tiere, welches Jahr getötet worden sind, aber es ist ja ganz wichtig, das aus der kritischen Perspektive zu sehen und eben zu veröffentlichen. Also vielen Dank für deinen Einsatz und für das Gespräch hier im Tierrechtsradio.
0: Vielen Dank, Martin, für die Einladung.
1: Für die Sendung verantwortlich Martin Balluch.
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0: Hallo und herzlich willkommen in der Sendung Monikas musikalische Reise auf Orange 94.0, sagt Monika Heller. Im Sommer, im August, in der letzten August-Sendung, last but not least, denn heute habe ich einen Studiogast, einen Gast im Studio von Orange 94.0 am Gaußplatz. Heute geht es, einen sportlichen Gast, heute geht es um Sport und Musik, es geht um Rugby, um Rugby und Musik. Und hier ist die Obfrau der Vienna Eagles. Das ist ein Rugby. Oh Gott, ich kann überhaupt nicht mehr reden. Ach, Anna, hallo liebe Anna Häuplig.
1: Hallo.
0: Herzlich willkommen im Studio von Orange 94.0. Du bist Rugby-Fan, du bist Rugby-Vereins Obfrau, du bist Schiedsrichterin. Und sag doch mal genauer, was du alles so bist im Bereich des Rugby-Tuns.
1: Also, das hat sich in den letzten Jahren jetzt irgendwie ein bisschen vermehrfacht, weil ich einfach sehr begeistert bin vom Rugby. War zuerst nur Spielerin und dann kam das Schiedsrichtern dazu, das mir wahnsinnig viel Freude bereitet. Und seit 2024 bin ich auch Obfrau von den Vienna Eagles und seit letztem Jahr 2025 bin ich auch Vizepräsidentin des österreichischen Rugbyvereins, Verbands, Entschuldigung. Genau. Das hat sich irgendwie die letzten Jahre einfach angehäuft, weil ich sehr begeistert bin, viel Spaß daran habe. Ja.
0: Also nicht nur sportlich, sondern auch aktiv im Vereinswesen, im Organisieren. Wunderbar. Und was, also Rugby, natürlich, Rugby ist schon sehr, sehr bekannt. Rugby ist aber auch so, dass es natürlich schon noch interessant ist zu erklären, worum es geht. Also es ist ja, kommt aus dem Fuß, vom Fußball und also ein Ball ist auch dabei. Dieser Ball hat aber eine ganz spezielle Form.
1: Ja, ich würde sie so ein bisschen als eiförmig bezeichnen. Man kennt vielleicht so einen American Football Ball. Sieht so ähnlich aus, nicht ganz so spitz. Für mich ist er perfekt zum Passen. Aber ich glaube, für die meisten Leute anfangs gewöhnungsbedürftig in den Händen zu halten.
0: Naja, in den Händen zu halten, da sind wir schon bei etwas, weil es ist ja auch so, dass ein Fußball, ich meine, das in den Händen halten eher ein No-Go, außer halt der Tormann fängt den Ball auf. Und beim Rugby gibt es also die Möglichkeit zu kicken. Natürlich, das darf sogar in alle Richtungen geschehen. Ich habe mich schon ein bisschen schlau gemacht. Und dann noch mit den Händen wird der Ball geworfen und eben auch getragen. Ist auch witzig, dann wird ein Ball über das Spielfeld getragen.
1: Genau, im Rugby ist das Prinzip, dass man die Meter mit dem Ball wirklich gegangen sein muss und man darf nur nach rückwärts, also nach hinten passen, was sehr unüblich ist. Ich glaube, das gibt es so in keiner anderen Sportart wirklich. Darauf muss man dann natürlich als Spieler, Spielerin immer sehr achten, dass man nach hinten passt. Und auch beim Vorwärtskicken, das darf man zwar, es dürfen aber nur SpielerInnen den Ball hinterherlaufen, die während des Kicks hinter der kickenden Person standen. Also es kann nicht sein, dass dann eine Spielerin beispielsweise ganz vorne steht und auf den Ball wartet. Also man muss diese Meter wirklich gelaufen sein, die der Ball dann fliegt oder gepasst wird etc.
0: Ja, ist doch gar nicht so einfach. Vielleicht sind die Regeln in der Theorie schon okay, aber da muss man schon auf einiges achten. Und wenn dann mal eine Regel, wenn einmal ein Regelverstoß geschieht, ist nicht gerade ein Foul, aber eben wenn der gerade nicht in der richtigen Position gestanden wird oder in die richtige Richtung geschossen, geworfen, gepasst wurde, was passiert denn dann?
1: Dann gibt es, im Deutschen sagt man dazu Gedränge, im Englischen sagt man Scrum. Genau, da stehen 8 Personen, 8 anderen Personen gegenüber, die sind alle miteinander verbunden im Sinne davon, dass sie sich mit den Händen an der Kleidung an den Personen festhalten und dann wird gegeneinander gedrückt und der Ball wird dann zwischendurch eingerollt, dass es quasi wieder einen Restart gibt. Weil ich nenne das immer ein bisschen ein Happy Little Accident, weil es ist jetzt nichts Schlimmes passiert, wo eben Foulplay passiert ist, sondern es war ein Happy Little Accident. Der Ball ist beispielsweise nach vorne gefallen oder wurde nach vorne gepasst und dann kommt es zu dem Gedränge.
0: Dieses Gedränge, wenn man so Fotos anschaut, das schaut aber immer recht nett aus. Also das ist irgendwie so ein Come-Together auf dem Spielfeld.
1: Ja, also ich würde Rugby schon als Sportart bezeichnen, wo man Körperkontakt mögen muss. Aber gerade im Gedränge ist man wirklich sehr nah aneinander. Die Second Row, also eingedrängt kann man sich so vorstellen, dass vorne drei Personen stehen, dann sind dahinter vier Personen und die zwei in der Mitte von den Vieren, die müssen ihre Köpfe wirklich in die Hüften von den vorderen Personen stecken. Also man muss diesen Körperkontakt dann schon wollen.
0: Es ist aber so, wenn du sagst, ein Gedränge, dann, und dieser Körperkontakt, da sind ja aber auch die gegnerischen, also man steht ja dann nicht nur selber, also mit den eigenen Leuten, ich weiß nicht, also ganz nah beieinander, sondern auch mit denen der Gegnerinnen. Wie ist denn das? Ist auch interessant.
1: Genau, es ist auch, also für die Scrums muss man auch wirklich vorbereitet sein und trainiert sein, weil beispielsweise das neuseeländische Nationalteam, das südafrikanische Nationalteam, da bringen diese 8 Leute, die da im Scrum stehen, zusammen schon um die 840 Kilo, 860 Kilo auf die Waage. Also da kommen schon Kräfte zusammen. Es gibt da auch ein ganz interessantes Video, wo so ein Gedränge gegen ein Formel-1-Auto drückt und tatsächlich das Gedränge diesen Formel-1-Wagen nach hinten schieben kann. Da kommen schon ordentlich Kräfte zusammen. Genau, man drückt da einfach gegeneinander, und versucht so den Ball dann wieder zu bekommen, indem man den Ball dann mit dem Fuß nach hinten rückt und dann versucht drüber zu gehen.
0: Sehr ernst. Ja, muss auch geschickt sein. Und kommst du nicht, also bei dem Gedränge, kommst du nie zu einem Gerangel?
1: Nein, ich glaube nicht. Also sehr, sehr selten.
0: Ist aber interessant, auch schön. Mhm. Ich meine, es ist viel Körperkontakt und trotzdem bleibt es in gewissen Bahnen. Ja. Wir, also da die Sendung unter dem Zeichen, also Monikas musikalische Reise, heute mit Anna Häuplig, Obfrau der Vienna Eagles und Schiedsrichterin und Präsidentin von nochmal wovon?
1: Genau, Vizepräsidentin des österreichischen Rugbyverbandes.
0: Sehr schön. Und es geht um Musik, Sport und Musik. Und es gibt ja, also wenn man so schaut, Unmengen an Rugby-Songs oder Musik oder Musikstücken, die auch Hymnen wurden für den Rugby-Sport. Und eines ist ja das berühmte südafrikanische Lied Xolosa. Und da habe ich die Xolosa-Version gefunden, die in den 1970er Jahren von der Formation Die Schmetterlinge gesungen wurde. Und die erklingt jetzt gleich.

0: Die Schmetterlinge 1971 mit Giorgio Lossa respektive Giorgio Lossa. Da gibt es auch ein sehr schönes Video auf YouTube. Eine, weiß nicht, welche Fernsehsendung das war, wo Peter Rapp die Schmetterlinge präsentiert und man auch erlebt, wie es war schon was Besonderes, dass da südafrikanische Lieder gesungen wurden, aber schon so lange, lange, lange her. Jetzt haben wir hier im Studio von Orange 94.0 am Gaußplatz Anna Häuplig, ein Rugby-Fan, eine, aber eben auch Obfrau eines sehr wichtigen Rugby-Vereines, der Vienna Eagles. Und dazu gehört, zu deiner Arbeit gehört ja sicherlich, was hast du alles so zu tun als Obfrau?
1: Puh, also ich glaube, ich mache mir...
0: Mach eine kleine, ein paar Highlights deiner Vereinsarbeit.
1: Also man muss ja sagen, man macht sich da seine Arbeit ja auch selbst. Das ist alles ehrenamtlich. Mir ist es beispielsweise ganz wichtig, dass wir als Verein auch eine schöne Gemeinschaft haben. Also dass das wirklich auch ein Safe Space ist, dass sich die Leute wohlfühlen, sicher fühlen, gerne herkommen, Spaß haben. Mittlerweile wird auch ganz viel außerhalb unternommen, also auch sehr viel, wir sagen dann halt so Social-Sachen. Genau, und wir versuchen zweimal die Woche zu trainieren. Momentan findet das Ganze auf der Jesuitenwiese statt, weil wir da jetzt momentan im Park trainieren. Wir sind noch ein relativ junger Verein, deswegen sind leider die Platzmieten teilweise zu teuer. Deswegen waren wir dann flexibel und sind jetzt auf der Jesuitenwiese. Genau, da muss man dann schauen, dass alle rechtzeitig dort sind, dass ein Training geplant ist, weil das braucht ja schon Struktur. Dann sind ein paar Admin-Sachen, E-Mails natürlich, wie man es kennt, sich für gewisse Sachen anmelden und immer so ein bisschen einen Überblick haben, dass beispielsweise die Trikots da sind, dass genug Bälle da sind, alles so rundherum. Und ich bemühe mich auch, auf Social Media zu posten, aber das wird leider hin und wieder vernachlässigt, weil für mich hat diese Gemeinschaft Vorrang. Ja.
0: Ja, und alles geht sich auch nicht immer aus. Und eben das, sich wirklich, also real zu treffen, im Leben zu treffen, das ist ja wirklich das Wunderschöne. Und das scheint mir auch sehr wichtig zu sein, eben gerade, dass das Virtuelle ist so im Vordergrund bei uns, aber dass man sich eben wirklich trifft. Und es fällt mir auch ein Ausspruch einer französischen Freundin, die Volksschullehrerin ist, das ist schon in Pension, in der Normandie hat sie gearbeitet und die meinte immer so im ersten Jahr, wenn die kleinen Kinder kommen und das erste Jahr in deiner Klasse sitzen, dass sie sich einmal daran gewöhnen, einander zu ertragen. Also nicht nur, dass sie sich vertragen, dass sie nicht streiten, sondern dass sie die Präsenz einer anderen Person nahe überhaupt aushalten, was gar nicht so selbstverständlich ist. Und das hat mich sehr beeindruckt. Und schon bin ich zwar gleich mal der Schwenk Richtung Frankreich. Es klingt viel frankophone Musik frankophone Musik in der musikalischen Reise. Und für mich ist Rugby ja auch sofort Rugby. Weil das ist eben auch ein wichtiger Sport in Frankreich. Und da habe ich so geschaut, was gibt's denn da so als Rugby? Chansons oder Hymnen, einerseits zum Beispiel von Georges Brassens, Les Copains d'abord, also die Kumpels zuerst, an erster Stelle, also eben das Miteinander, das Gemeinsame. Und dann habe ich was gefunden von Joe Dassin, Dans les yeux d'Émilie, also in den Augen von Émilie. Das ist an sich ein Liebeslied und es beginnt sehr sanft, aber trotzdem habe ich das eben so auf Bilder gesehen, Fotos gesehen von den Rugby-Spielern in voller Aktion und eben die ja dann auch, und das Lied dazu, es ist ja viel zu finden und auch viel zu sehen natürlich. Wir können akustisch viel vermitteln und Anna kann viel erklären, beschreiben. Es muss halt auch gesehen werden, auf der Jesuitenwiese zum Beispiel. Sagst uns dann nachher, wann die Trainingszeiten sind. Darf man dann überhaupt zuschauen?
1: Gerne, jederzeit. Es sind eigentlich alle Personen sehr herzlich willkommen. Es passiert jetzt tatsächlich im Park auch regelmäßig, dass Personen einfach vorbeigehen. Auch gestern wieder hatten wir ein Training, da ist eine Person vorbeigekommen, eine Frau, und hat gesagt, hey, ich habe in Brüssel Rugby gespielt, könnte ich bei euch vielleicht mal vorbeischauen und mitmachen? Und ich denke mir sehr gerne, wirklich jederzeit sehr herzlich willkommen. Also auch, dass wir im Park sind, spricht anscheinend Leute an, die denken sich, oh, das ist eine nette Gruppe, vielleicht kenne ich die Sportart, vielleicht nicht, aber es sieht ganz interessant aus. Ja.

0: Joe Dassin in der musikalischen Reise. Joe Dassin mit den Chansons Dans les yeux d'Emilie. Ja, und das ist doch sehr flott. Und unser Studiogast Anna Häuptlich, Rugby, Anna Rugby, ich muss so gerne, kennt ja auch dieses Lied, oder der Refrain zumindest.
1: Ja, genau, jetzt wo ich es gehört habe, erinnere ich mich wieder. Dieses Jahr hatte ich das Glück, dass ich in Marseille beim Beach Rugby Turnier, wirklich ein großes Beach Rugby Turnier, Schiedsrichterin sein durfte. Genau, und dann am Ende gab es eine Party und da lief dann auch dieses Lied, da haben alle mitgesungen, mitgetanzt. Ich glaube, davor kannte ich es nicht, aber ich habe dann einfach mitgetanzt. Das waren alle so begeistert. Und das ist auch das Schöne im Rugby. Es ist ganz normal, dass die SchiedsrichterInnen dann gemeinsam mit den SpielerInnen, gerade bei so Spaßturnieren wie Beach Rugby, auch einfach gemeinsam feiern. Also da gibt es dann keine Feindseligkeiten.
0: Und ist auch so, dass die eben also in den Zuschauerreihen also eben gemischt sitzen und nicht da die Fans des einen Teams und dann auf der anderen Seite die Fans des anderen Teams, sondern die sitzen nebeneinander.
1: Genau, das ist etwas, was mir an der Sportart wirklich sehr gut gefällt, weil das durch die Bank durch ist, vom Amateursport bis zum professionellen Sport. Bei Nationalteamspielen, die Fans sitzen komplett durchgemischt. Also da braucht es nicht, die Tribüne ist jetzt nur für diese Fans und die andere nur für die und die sollten sich draußen auch nicht treffen, sondern man sitzt wirklich bunt durchgemischt. Letztes Jahr war ich auch in Rom und da habe ich Italien gegen Irland geschaut und da saß ich mit meinem Irland-T-Shirt mitten zwischen italienischen Fans und man prostet sich gegenseitig zu, wenn irgendwas Cooles passiert ist und man freut sich einfach, gemeinsam so eine coole Sportart anzuschauen.
0: Naja, und das ist auch noch weniger brutal, wie es manchmal im Fußball bei den Fans zugeht. Also das klingt dynamisch und trotzdem etwas sehr doch Friedliches.
1: Ja, also am Spielfeld geht es hart zu, würde ich sagen.
0: Ja,
1: es ist eine Vollkontaktsportart. Aber die Fans, da gibt es nichts. Das ist wirklich wunderbar.
0: Ja, okay. Ich überlege gerade auch so wegen der Musik, das haben wir zwar noch nicht viel gesagt nach den Joe Dassin und Rugby, aber eins fällt mir noch ein und das habe ich hoffentlich richtig in Erinnerung, ein französischer Film, da ging es um ein Dorf oder eine kleine Stadt, die EU-Subventionen braucht oder eine Schule braucht, jedenfalls wurde jemand eingeladen, der dieses Dorf besichtigt und je nachdem, wie dann die Besichtigung ausging, hätten die dann Subventionen erhalten. Mhm. Und dann ist es aber so, dass das die totalen Rugby-Fans sind und die Person, die aber dann ins Dorf kommt, ist eher so für Fußball. Und was machen sie? Sie sind dann im Dorf, Gasthaus, wie das damals so noch war, und schauen ein Match an und da läuft gerade Fußball und Rugby zur selben Zeit. Und wie halt die entscheidende Person, in der geschickt wurde, eben auftaucht, schalten sie schnell zum Fußballmatch und kaum ist die wieder weg, ganz geschwind zum Rugby wieder umgeschalten und sind ganz fertig, weil sie vielleicht irgendwas mal versäumt haben. Ja, also es ist wirklich so ein, also Rugby. Rugby à la Française, aber wäre es mit einem auch sehr berühmten, sagen wir so, sehr im Zusammenhang mit Rugby oft erklingenden Lied, nämlich dem, welches nehmen wir denn jetzt? Ah ja, das Swing Low Sweet Chariot. Wie ist das denn so? Weißt du da was darüber? Singt ihr das? Hört ihr das? Spielt ihr das?
1: Also ich muss sagen, so im Rugby kenne ich mich mit vielen Dingen aus, mit den Regeln oder im Rugby heißt das eigentlich sogar Gesetze oder Laws of Rugby. Da kenne ich mich sehr gut aus, da fühle ich mich zu Hause. Weil Rugby in Österreich gerade so eine Randsportart eigentlich noch ist, in anderen Ländern, England etc., ist es ja viel, viel größer. Also da sitzen dann wirklich auch 80.000 Fans im Stadion. Davon können wir in Österreich, glaube ich, gerade nur träumen. kenne ich mich mit den Liedern nicht so aus, aber wenn ich sie dann höre, bin ich wahrscheinlich so, ah ja, habe ich schon mal gehört. Aber wie da die Kultur dahinter ist, das weiß ich leider nicht.
0: Ja, dann hören wir mal rein. Also dieses Swing Low, Sweet Chariot, ist es ein berühmter Gospel. Und ich habe was rausgeholt, diesmal von YouTube, von einer Jane Eyre. Und das scheint das eine Version zu sein, die dann 2015 gesungen wurde. Da kenne ich mich überhaupt, ich kenne mich gar nicht aus. Aber ich spiele die Musik.

0: Da war jetzt die Stimme von Ella Eyre zu hören. Ella Eyre wurde am 1. April 1994 in London geboren. Und ihr bürgerlicher Name ist Ella Mary McMahon. Sie ist eine englische Pop- und R&B-Sängerin und Songwriterin. Und für Rugby ist sie eben wichtig, weil 2015 war das, da hat sie gesungen und das ist so eine richtige Hymne natürlich. Ja, also jedenfalls habe ich es wichtig gemacht, zumindest mit dem richtigen Vornamen Ella Eyre und dann eben auch dem Geburtsdatum, dem Geburtsjahr. Und jetzt kommen wir zu Anna und ihrer Funktion als Schiedsrichterin. Ganz kurze Schiedsrichterin. Gestern habe ich eine Radiosendung gehört, eine französische Radiosendung, habe ich mir angehört, über Rugby. Da war aber so viel Musik dabei, irgendeine Musik, dass es immer so lange gedauert hat, bis wieder mal Infos kommuniziert wurden. Da hat aber jemand ganz begeistert gemeint, es können Fehler gemacht werden, auch Schiedsrichter, Schiedsrichterinnen dürfen Fehler machen und das ist dann nicht so schlimm. Ist das wirklich so? Ist dieses Fehler machen dürfen auch ein, ist das auch irgendwo in dem Spirit drinnen? Wäre ja sympathisch.
1: Also ich kann das auf jeden Fall so bestätigen, gibt sicher SchiedsrichterInnen, die auch andere Erfahrungen gemacht haben, aber meine Erfahrung auch mit der SchiedsrichterInnen-Community war bis jetzt wirklich sehr positiv. Ich liebe es wahnsinnig, Matches zu pfeifen, vor allem, man muss auch ein bisschen dazu stehen, dass einfach Fehler gemacht werden. Es hat mich auch persönlich jetzt sehr geprägt in den letzten Jahren, einfach sehr viel an meinem Mindset geändert, dass es voll okay ist, Fehler zu machen, wichtig ist, dass man weitermacht. Ich finde es auch immer spannend, mit den SpielerInnen am Ende dann nochmal ein bisschen zu diskutieren. Vielleicht wurde eine Entscheidung getroffen, die sie nicht ganz verstehen. Und vielleicht muss man dann manchmal sagen, ja, das war die falsche Entscheidung, du hast vollkommen recht und dann ist das so. Aber am Spielfeld, da ist wirklich sehr viel Respekt. Also auch wenn ich die Männer pfeife beispielsweise, ist das ganz normal, dass wenn ich jetzt, weiß nicht, einen 1,90 großen Mann sage, nein, du hast eine gelbe Karte, bitte geh vom Spielfeld, der geht ohne zu diskutieren. Der sagt, okay, dreht sich um und geht. Also da gibt es keine Diskussion, kein Anschreien. Das habe ich von einigen Fußballschiedsrichtern, also ich habe auch einen Freund, der Fußballschiedsrichter ist, und da hat er gesagt, das ist ganz normal, dass man da angefahren wird, angefeindet wird. Da muss man sich im Rugby generell keine Sorgen machen. Ich finde das auch immer schön, nach einem Match kommen die Leute her und geben einem die Hand. Teilweise trinkt man auch ein Bier danach oder andere Sachen, wenn man kein Bier mag.
0: Naja, das ist schon was sehr gesellig. Ja. Gibt es eine Rugby-Biersorte?
1: Boah, ich glaube, da hat jeder Club so seine eigene Lieblingsbiersorte.
0: Ja, sicher. Sag mal, wie ist das eigentlich, das würde sicher, könnte man auch die Frage stellen, Männersport, Frauensport, wie viele sind viele Frauen beim Rugby, sind es doch eher Männer und überhaupt?
1: Also ich würde es jetzt schon noch als männerdominierte Sportart bezeichnen. Es ist auch einfach so, in Österreich jetzt generell verdienen die SpielerInnen nichts. Wie gesagt, das ist eine Randsportart hier. Vielleicht irgendwann in der Zukunft wäre das sicher schön. Aber natürlich außerhalb, in Ländern, wo es größer ist, ist es ganz normal, dass die Männer mehr verdienen. Die Frauen müssen da wirklich drum kämpfen, dass sie auch faire Verträge kriegen oder zumindest halbwegs faire Verträge kriegen. Was ich hervorheben möchte, die Frauen, die Rugby-Spielerinnen machen auf Instagram wirklich oder generell auf Social Media wahnsinnig tolle Werbung. Also da gibt es zum Beispiel die Ilona Maher, die hat seit den Olympischen Spielen in Tokio ganz viel online gepostet, auch bezüglich Body Positivity, weil sie ist eine 1,80 große Frau und ist stark und präsentiert sich trotzdem feminin, macht da ganz viel dafür. Und bei den Olympischen Spielen jetzt 2024 haben sich auf einmal total viele Mädchen für Rugby interessiert. Das war auf der ganzen Welt ein Phänomen, dass auf einmal ganz viele Anfragen kamen von Mädchen und Frauen, dass sie jetzt Rugby spielen möchten. Und das ist eben diesen ganzen Frauenspielerinnen, also den Rugby-Spielerinnen zu verdanken, die da großartige Sachen machen auf Social Media.
0: Sehr schön. Werbung wirkt, nicht Werbung, sondern eben aufmerksam machen und dranbleiben, immer wieder dranbleiben. Und es ist ja, glaube ich, auch so, dass bei Rugby gesagt wird, und wenn jemand sagt, ja, ich interessiere mich für Rugby, aber ich habe keinen Rugby-Körper. Ich meine, gut, ich glaube, beim Basketball zum Beispiel ist es schon von Vorteil, groß zu sein. Es ist einfach, der Korb ist halt so weit oben. Wie ist es beim Rugby?
1: Also beim Rugby ist das Schöne, wenn man einen Körper hat, dann hat man einen Rugby-Körper. Es werden wirklich alle Körpertypen am Spielfeld gebraucht, egal ob man groß ist, klein ist, eher schlank ist, eher kräftig ist, ob man eher die schnelle Person ist oder die starke Person ist. Man braucht wirklich jeden Körper auf dem Spielfeld und man hat dann immer eine wichtige Rolle. Das habe ich jetzt auch die letzten Jahre gesehen, dass das für viele Spieler, die wir haben, eine total schöne Erfahrung war, die vielleicht in anderen Sportarten keine gute Erfahrung gemacht haben und sich auf einmal sehr wertvoll gefühlt haben im Rugby, weil sie wichtig sind, weil ihr Körper genauso richtig ist, wie er ist und sie gebraucht werden.
0: Naja, und dann ist alles eine Frage des Trainings, des regelmäßigen Trainings. Und wann wird trainiert auf der Jesuitenwiese?
1: Genau, also unser Plan ist jetzt, dass wir dienstags von 18.30 bis 20.30 trainieren. Da müssen wir noch schauen, weil es natürlich, wir haben natürlich keine Lichtanlage, wie lange es jetzt noch hell genug ist. Und ansonsten trainieren wir dann noch samstags von 10 bis 12 Uhr.
0: Und ich nehme an, das ist alles auf eurer Webseite auch zu lesen, zu erfahren, damit man sich es dann auch merkt.
1: Das muss noch nachgetragen werden.
0: Oh, schon wieder Arbeit, Anna. Die Webseite der Vienna Eagles, oder wie ist der ganze Name eures Vereins?
1: Vienna Eagles Rugby Football Club.
0: Genau. Und da, wenn man das eingibt, also in wunderbaren Suchmaschine, wo auch immer, oder wie gibt es eine Abkürzung eurer Webseite?
1: Also ich glaube, mit Vienna Eagles findet man es sehr gut. Ja, ansonsten noch Rugby dazuschreiben.
0: Das sicher ist sicher. Und jetzt kommen wir noch zu was anderem. Ihr seid ja auch meines Wissens der erste inklusive Rugbyverein Österreichs. Inwiefern inklusiv und wie kann das verstanden werden und beschrieben werden?
1: Also wir sind ein queer inclusive Rugby Club. Und bei uns sind alle Personen willkommen, egal welches Geschlecht sie haben, egal welche Sexualität, egal woher sie kommen, egal welche Sprache sie sprechen. Also wir versuchen auch sehr viel Englisch zu reden während des Trainings. Wir haben ganz viele Personen, die Deutsch sprechen, Spanisch sprechen etc. und versuchen im Training Englisch zu nutzen. Genau, was ich dazu noch sagen möchte, das heißt natürlich nicht, dass es davor keine queeren Communities im Rugby gab. Also das gibt es ja wohl. Ich muss da auch sehr hervorheben, dass vor allem lesbische Frauen Frauenrugby in Österreich sehr vorangetragen haben. Was wir damit meinen ist, wir sind Teil des International Gay Rugby oder IGR abgekürzt. Das ist das Pendant zum World Rugby Verband. Und da sind ganz viele queer-inclusive-Clubs vertreten auf der ganzen Welt. Also auch Länder, bei denen es vielleicht ein bisschen schwieriger ist mit der Sexualität und so. Also es sind wirklich viele Länder vertreten, leider natürlich nicht alle. So weit sind wir leider noch nicht auf der Welt.
0: Weil du jetzt von dieser Vielfalt gesprochen hast, auch das Spanische und das Englische angesprochen hast, jetzt komme ich zum Portugiesischen oder Brasilianischen. Ich würde gerne noch ein Album reinhören lassen, ein Album eines Sängers mit einem riesengroßen Stimmumfang. Und es handelt sich um Edson Cordeiro, ein richtiges Stimmwunder aus Brasilien. Und da gibt es das Stück Lux in Tenebris. Und da geht es darum, es geht eigentlich um die Farben und um die Hautfarben und darum, also auch um diese Art von Vielfalt und die Welt ist bunt. Und das sollte man auch angehört werden. Da aber nicht alles, weil es dauert ziemlich lange, was ja auch schön ist.

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1: Edson Cordero, ein bisschen ausgefädelt, weil wir haben noch viel zu erfahren von Anna Häuptling, der Schiedsrichterin der

0: schlechte Erfahrungen gemacht haben, ganz oft eben in Fußballvereinen leider, dass sie da einfach ausgeschlossen wurden, sich nicht wohlgefühlt haben, dass sich lustig über sie gemacht wurde. Und dann ist es natürlich schwierig, wenn man als erwachsene Person vielleicht wieder mit einer Sportart beginnen möchte, in einen anderen Verein zu gehen. Und daher suchen die Leute dann wirklich inklusive Clubs. Also es gibt ja auch von anderen Sportarten inklusive Teams, weil man da einfach weiß, man muss sich keine Sorgen machen. Man kann einfach hingehen und man wird angenommen und man ist wirklich sehr herzlich willkommen. Obwohl es vielleicht in anderen Vereinen auch so wäre, aber natürlich mit diesen Vorerfahrungen ist es einfach schwieriger.
1: Das heißt, wenn ich richtig verstehe, dann ist es bei euch auch, da kann ich mich drauf verlassen, dass ich da, also egal welche Richtung, queer und so, dann, dass ich da aufgenommen werde und dass das in jedem Fall willkommen geheißen werde, solange ich halt die richtig spiele und, und den Ball nicht nach vorne werfe.
0: Also ja, aber es geht auch nicht nur ums richtig Spielen. Also wir haben ganz viele Personen, die davor auch noch gar keine andere Sport, also keinen Sport gemacht haben und sich dann einfach gedacht haben, ha, das ist eine lustige Truppe, da schaue ich mal vorbei und dann ihre ersten Sporterfahrungen machen. Also bei uns geht es auch nicht um Leistung, sondern wirklich um Spaß haben, zusammen sein. Was uns wichtig ist, ist, dass einfach respektvoll miteinander umgegangen wird und ansonsten ist jede Person willkommen. Eben dieser gemeinsame Respekt ist schon sehr wichtig.
1: Ja, der Respekt, das könnte auch erklingen, Aretha Franklin, Respekt, aber was wirklich erklingen muss in dieser musikalischen Reise, erklingen muss einerseits, ja, werde ich sicherlich auch so gespielt, jetzt aus traurigem Anlass, weil uns weil Tim Curry diese Welt vor 3 Tagen, also am 25. August verlassen hat. Tim Curry, der Schauspieler und auch Sänger und der Sweet Transvestite.
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1: Tim Curry in der musikalischen Reise heute mit dem, eine musikalische Reise, Sport und Musik, Rugby und Musik, Anna Häuplig. Und immer noch kann ich sagen, du bist Schiedsrichterin, du bist Obfrau der Vienna Eagles, des erst inklusiven Rugbyvereins Österreichs. Und das mit der Präsidentin, Vizepräsidentin, das habe ich mal nicht gemerkt.
2: Des österreichischen Rugbyverbandes.
1: Okay, aber du kannst das ja, und das ist wahrscheinlich immer wieder gefragt werden. So, ich frage jetzt mal unsere Studiouhr, so circa 10 Minuten haben wir noch. Also Rugby. Ja, da wollte ich noch was vorlesen. Ich habe mal ein bisschen so eben, ich kenne mich ja nicht so aus, aber ich habe mal da einiges angeschaut und auch gelesen. Nur finden muss ich es, wo sind denn die Bilder? Also was ich schon lustig finde, dass es eben, ja, zum Beispiel die Regeln. Also dieses Tackling, das ist dieses Gedränge, oder?
2: Tackling ist das, wenn eine Person einen Ball hat, ja? Dann darf sie getackelt werden. Das heißt, da wird sie zu Boden gebracht.
1: Oh, da kommt aber einiges raus langsam, von wegen, genau. So friedlich. Ah ja, Spieler ohne Ball dürfen nicht attackiert werden. Das sogenannte Tackling ist nur gegen ballbesitzende Spieler und Spielerinnen und Spielerinnen erlaubt. Und die verteidigende Mannschaft darf den Gegenspieler klammern, festhalten und zu Boden bringen. Interessant. Und kommt der ballbesitzende Spielerin mit dem Boden in Berührung? Abgesehen von den eigenen Beinen, von den eigenen Füßen, ist der Spielball für alle freigegeben. Ist das so?
2: Ja, okay. Aber es ist dann noch ein bisschen komplizierter. Also Rugby hat eben, es wird wirklich Gesetze genannt oder Laws of Rugby, weil sie da sind, dass ein Schiedsrichter, eine Schiedsrichterin sie am Spielfeld auch wirklich interpretiert, weil jede Situation ist ja nicht eins zu eins dieselbe. Das heißt, man muss sie immer wieder ein bisschen auslegen, weil beispielsweise gibt es auch hohe Tackles, also man darf nur unter dem Schultergürtel tackeln, wahrscheinlich bald auch nur unter Brustbeinhöhe, also noch niedriger. Und da liegt es dann natürlich an der Schiedsrichterin zu entscheiden, war das jetzt zu hoch oder nicht. Ich erkläre das immer mit so Graubereichen. Genau, und deswegen sind es Laws of Rugby, weil man wirklich am Spielfeld aktiv ein bisschen interpretieren muss und sich die richtigen Fragen stellen muss, welche Szene man da gerade gesehen hat.
1: Graubereiche, anderes können wir auch sagen, die Welt ist bunt, so die Welt der Aktivitäten im Rugby-Spiel. Was wir noch gar nicht angesprochen haben, worum geht's denn beim Rugby? Ich weiß nur, dass Punkte gesammelt werden, also nicht Tore, verständlicherweise, sondern Punkte. Was bringt denn einen Punkt?
2: Genau, es gibt verschiedene Arten, Punkte zu machen. Unter anderem eben, dass man den Ball vorträgt. Man kann natürlich von den GegenspielerInnen, wie bereits erwähnt, dabei getackelt werden. Aber wenn man es schafft, den Ball vorzubringen in die Try-Zone über eine bestimmte Linie und ihn dort ablegt, man muss ihn wirklich ordentlich ablegen und die ganze Zeit den Ball dabei berühren. Also nicht wie im Football, dass man dann einfach irgendwie hinschmeißt oder einfach nur dasteht, sondern muss ihn wirklich ablegen. Das gibt dann 5 Punkte und danach hat man die Möglichkeit, noch über die Posts zu kicken. Das kann man sich so haarförmig vorstellen. Sieht im American Football ähnlich aus. Da muss man dann noch drüber kicken und dann, wenn man das erfolgreich schafft, gibt es nochmal 2 Punkte. Und wenn im Spielfeld während des Spiels ein Fehler passiert und es eben so einen Fehltritt gibt oder einen Straftritt, dann gibt es auch die Möglichkeit, dass man auf diese Posts kickt. Da muss man dann von der Position machen, wo der Fehler passiert ist. Das heißt, das ist manchmal schwieriger, manchmal leichter. da kann man sich dann entscheiden, auch zu kicken. Und das gibt dann 3 Punkte, wenn man das erfolgreich durch die Posts kriegt.
1: Also ich glaube, zuschauen mal beim Training wäre nicht schlecht, um sich ein bisschen da zu orientieren, wäre interessant. Auch sicherlich anspruchsvoll für eine Schiedsrichterin da eben zu sehen, was da passiert, zumindest so, was du halt wahrnimmst. Und dann kommt wieder jemand und sagt, das war gar nicht so, aber das ist dann wieder Nebensache. Aber immerhin das schöne Ablegen des Balles, die Form genannt, diese Ellipse.
2: So eiförmig.
1: Ja, eiförmig, genau, aber halt eigentlich mit einer kleinen Spitze so. Also es ist kein rundes Ei, sondern...
2: Spitz, aber nicht zu spitz.
1: Nein, natürlich nicht gefährlich, das ist sicherlich nicht. Ich habe vorher mit einem Freund gesprochen, der mir erzählt hat, ich weiß nicht, ob du das in deiner Kindheit hattest, diese kleinen Bälle aus Plastik, aus Gummi, die man, die man auf den Boden werfen. Und, du auch, ganz hoch.
2: Mhm.
1: Und er hat erzählt, das gab es auch in seiner Kindheit in Form eines Rugbyballes.
2: Das ist sicher interessant, weil dann weiß man nicht, wo dieser Flummi hingeht.
1: So ist es. Also es war dann sehr schnell verloren und dann wurde die Produktion auch rasch eingestellt. Weil die hätten noch sagen können, super, wir verkaufen einen Flummi-Ball in dieser Form und dann ist er sofort weg, damit muss der nächste nachgekauft werden. Aber das war einfach nicht das Wahre. Aber das habe ich auch noch nie gehört, ein Rugby-Ball. Flummi. Ja, liebe Anna, also du liebst eindeutig Rugby. Wie lange spielst du Rugby schon?
2: Ich habe selber 5 Jahre gespielt und bin jetzt seit 3 Jahren Schiedsrichterin.
1: Ja, also 5 Jahre ist auch gar nicht einmal so lange.
2: Das stimmt, ja.
1: Interessant, also, aber gut. Bist ja auch noch sehr jung. Oder wie jung? Ja, wie ist es mit dem Alter? Wie jung sind eure Jüngsten und bis zu welchem Alter nehmt ihr auf? Oder habt ihr da auch kein Limit, wer kann?
2: Also es gibt an sich kein Limit. Wir haben noch keine Jugendsektion, weil wir halt einfach ein ziemlich junger, kleiner Rugbyverein ist. Unsere jüngste Person ist jetzt vor ein paar Wochen 18 geworden, weil in Österreich gibt es schon die Möglichkeit, dass man mit 17 schon bei einem Erwachsenen spielen kann. Und ich glaube, unsere älteste Person ist fast 50. Also nach oben ist dann kein Limit gesetzt. Ja. Hauptsache, man hat Spaß am Sport und einer Gemeinschaft.
1: Eben, einer Gemeinschaft. Das ist ein sehr, sehr wunderbarer Spirit und der Gemeinschaftssinn und der Teamgeist. Ja, Gemeinschaftssinn. Und das ist schon auch, also was du alles auch schon einmal im Vorfeld mir erzählt hast, das passt, finde ich, so wunderbar zu Radio Orange zurück, passt so gut zu Radio Orange dazu, haben wir uns der Versprecher, weil ich vorhin, während Anna jetzt die letzten Worte sagte, bisher, was du gesagt hast, habe ich sie so angeschaut und über sie hinweg ein bisschen geschaut, weil hinter Anna, also die im Studio sitzt, ist die Studiotüre und eine Wand daneben und da hängen sehr viele Plakate von Radio Orange, sehr viele Grüne, das ist immer sehr viele, obwohl das gar nicht die Komplementärfarbe von Orange ist, aber draußen viel Grün ist dabei. Dann auch die Ankündigung unseres Soli-Festes, Solidaritätsfestes am 4. September. Da seid ihr alle herzlich eingeladen, das ist der Samstag in einer Woche, da gibt es Musik und Kuchen und Flohmarkt und auch die Möglichkeit, Radio Orange finanziell zu unterstützen. 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Aber auch schön, uns mental zu unterstützen, kommt zuhauf und hört unsere Sendungen. Unsere Sendungen sind ja auch, können auch nachgehört werden. Da gibt es das Archiv der freien Radios, CBA, sowie ABC, CBA. Und da kann die Sendung nicht sofort, nicht gleich in der nächsten Stunde nachgehört werden, aber dann so ab heute Abend rund um die Uhr. Also da hängen die schönen Plakate und wir haben auch wiederum auch so Pickeln da. Auf einem steht drauf Feminismus, am anderen On Air. Und dann hinten ganz groß schalte ich ein Orange 94.0. Und Anna ist auch so schön angezogen, so mit Blume, aber schwarz, ist so schwarz-beige, passt auch so gut. Ja, wir machen auch noch Fotos, Anna, dürfen wir nicht vergessen, wenn ich das aber nur erzähle. Und, der Ausklang. When the Saints Go Marching In, auch ein Rugby-Song, den werfe ich schon an. Aber liebe Anna, vielen Dank, herzlichen Dank fürs Kommen, dafür, dass du im Studio bist. Jetzt habe ich die Zeit übersehen. Vielen herzlichen Dank und alles Gute für deine und eure Aktivitäten und Spiele.
2: Vielen Dank und auch vielen Dank für die Einladung. Ich hatte sehr viel Spaß.
1: Vielen, vielen Dank und liebe Zuhörer, Zuhörerinnen, Zuhörerinnen, Monika Heller wünscht einen wunderbaren Nachmittag.
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1: Vier, drei, zwei, eins. Guten Tag, liebe Hörerinnen aus dem Studio von Radio Orange. Ich habe heute ganz spezielle Gäste da. Möchte auch Nick schön grüßen lassen. Der war jetzt ziemlich lang in China und konnte leider heute nicht kommen. Der ist wahrscheinlich erschöpft mit Jetlag und so weiter, was man halt so hat. Ja, was ich euch von Floridsdorf sagen kann, in Floridsdorf gibt es so unterschiedliche Anbauflächen für Gemüse, die unterschiedlich auch organisiert sind. Zum Beispiel gibt es welche, da kann man hinkommen, wenn das Gemüse reif ist, es pflücken und nach Hause nehmen mit einem Fixbetrag. Dann gibt es zum Beispiel das Brombeerfeld im Donaufeld, das nur saisonal funktioniert. Und dann gibt es noch in Floridsdorf die Wilde Rauke. Und die Wilde Rauke hat zwei Vorstandsmitglieder entsandt, die ich sehr herzlich begrüßen möchte. Das ist zum einen die Nikita Sagel. Hallo Nikita.
2: Hallo Ursula, hallo Mithörerinnen.
1: Danke fürs Kommen. Und dann gibt es noch die Helga Belch-Teller. Hallo Helga.
3: Ja, hallo. Danke für die Einladung.
1: Ja, danke fürs Kommen. Ich hoffe, ich habe deinen Familiennamen richtig ausgesprochen.
3: Döller.
1: Ja. Und ja, die Wilde Rauke, das klingt schon einmal sehr, sehr spannend. Und was ist eigentlich eine Wilde Rauke? Wer kann mir da was sagen?
3: Ja, also wir haben uns für diesen Namen entschieden. Also es ist natürlich im basisdemokratisch abgestimmt worden. Der Name wurde basisdemokratisch abgestimmt, weil es gab 60 verschiedene Vorschläge. Und wir haben uns letztendlich für den Namen entschieden, weil wir gehört haben, wenn die Wilde Rauke einmal ausgesiedelt ist und sich auf einer Fläche befindet, dann kriegt man sie nicht mehr los. Und wir haben uns gedacht, also wir hätten das auch gerne. Wir hätten gern eine Fläche, wo wir einfach lange draufbleiben können und wo wir einfach zuschauen können, wie sich diese Fläche gut entwickelt. Also wir haben auch einige Zwischenprojekte abgelehnt oder Zwischenflächen abgelehnt, weil wir wollten einfach eine Fläche haben, die, ja, wo man einfach zuschauen kann, wie sie sich weiterentwickelt. Mhm. Genau, und die Wilde Rauke ist natürlich auch sehr sonnenliebend, hitzeresistent, sie schmeckt gut.
1: Ja, wonach schmeckt denn die Wilde Rauke?
3: Genau.
1: Wonach schmeckt die Wilde
3: Rauke? Die Wilde Rauke schmeckt ein bisschen scharf, ein bisschen nussartig. Ja.
1: Okay, also die kann man nach der schönen, tollen Pflanze habt ihr euch benannt. Genau. Und wie läuft das bei euch so ab? Wo ist das Feld genau? Ist das öffentlich gut erreichbar? Nikita, vielleicht kannst du mir da.
2: Ja, also es ist in, wie man sagen würde, Neustammersdorf gelegen, eigentlich direkt am Feldkanal.
1: Oh.
2: Ja, und von den Bauwerken, die die Leute aus der Gegend kennen, ist dieser Cordoba-Platz gleich unmittelbar daneben gelegen. Was auch ein bisschen die Brutstätte war für diese ganze Idee der Wilden Rauke. Also die Helga und ihr Partner, der Piet, die wohnen dort und hatten damals ab 2011?
3: 2011, ja.
2: Mhm. Ab 2011 wurde es dann konkreter, ja. Haben sie sich halt bemüht um eine Fläche und auch eine Gruppe von Menschen, die das gemeinsam gründen und tragen und durchführen möchte, genau.
1: Mhm. Und wem gehört eigentlich das Feld oder wie ist das so?
2: Also der Eigentümer der Fläche ist die Stadt Wien und zwar die MA49, die Land- und Forstwirtschaftsabteilung. Und wir waren froh, dass die uns damals bereit waren, Land zu verpachten. Mhm. Gab es auch ein Gespräch, wo ein bisschen gezeigt wurde, welche Flächen in Frage kommen könnten und die Fläche hat sich angeboten.
1: Genau. Ja. Wie groß ist denn ungefähr die Fläche?
3: Wir haben dann am 1. April 2013 haben wir dann den Pachtvertrag unterschrieben und ich glaube, 2 Wochen später sind wir dann die Gruppe aufs Feld gegangen Und wir haben vorgefunden, ein 400 Meter langes, 15 Meter breites Feld, also insgesamt 6000 Quadratmeter. Das Feld hat sich mittlerweile, ist noch in die Breite gegangen. Wir haben dann noch 4000 Quadratmeter von einem Bauern dazu bekommen. Das heißt, die Länge ist gleich geblieben, aber es hat sich noch ein bisschen verbreitert, die Fläche. Also insgesamt haben wir jetzt 10.000 Quadratmeter Fläche.
1: Okay, und wie habt ihr euch dann weiter organisiert? Ich nehme an, ihr seid als Verein organisiert.
3: Genau.
1: Und es können alle da Mitglieder werden oder wie ist es? Weil ich mir denke, es ist ja, also ich kenne es nur so von Frank, dass viele Leute schon nach Feldern suchen, weil die sich eigentlich die Lebensmittel nicht mehr so leisten können, beziehungsweise Bio-Lebensmitteln, weil da ist ja geschmacklich ein ziemlicher Unterschied. Und also wie können die sich zum Beispiel an euch wenden oder was müssen neue Mitglieder, sofern ihr welche aufnehmt, machen?
2: Also wir haben keine Aufnahmebedingungen oder so, außer natürlich das Interesse bei uns mitzumachen, was ja selbstverständlich ist. Und wenn jemand jetzt Interesse haben würde, uns kennenzulernen und bei uns mitzumachen, dann ist meistens das Prozedere so, dass man uns anschreiben kann. Also wir haben auch einen Webauftritt, wilderauke.at.
1: Wilderauke.at.
2: Genau. Super, ja. Da findet man grundlegende Informationen über uns und dann halt natürlich auch eine Kontakt-E-Mail-Adresse und da kann man uns anschreiben und wir melden uns dann verlässlich zurück. Und im Regelfall ist es dann so, dass man vereinbart mit den InteressentInnen, dass sie einmal an einem Feldtag vorbeikommen. Feldtage sind immer Samstag, Sonntag abwechselnd. Falls manche Leute immer nur Sonntag können oder nur Samstag können, dass jeder halt Zeit finden kann dafür. Dass sie da mal vorbeikommen und einfach mitmachen, sich erklären lassen, wie es bei uns läuft. Wir haben dann auch zu jedem Feldtag ein gemeinsames Mittagessen, das auch notwendig ist, wenn man den ganzen Tag natürlich am Feld arbeitet. Und da wird viel besprochen und halt auch vieles, was die Rauke betrifft, natürlich besprochen. Und das ist eine gute Gelegenheit für Interessentinnen, uns einmal kennenzulernen. Und dann steht es jedem offen, einmal ein paar Mal zu kommen oder eine ganze Saison einfach nach Lust und Laune immer wieder vorbeizuschauen, sich einzubringen. Und dann kann sich die Person überlegen, ob sie Mitglied werden möchte bei uns. Also eine Vereinsmitgliedschaft.
1: Aber schon ein sehr außergewöhnlich tolles Angebot, würde ich sagen, wenn man da so zuerst so quasi schnuppern kann. Ja. Wenn jemand zum Beispiel überhaupt keine Erfahrung hat mit Gemüseanbau, das stellt man sich oft so leicht vor oder es wird immer so ganz toll dargestellt, so easy peasy, was natürlich in der Regel nicht so ist, weil Pflanzen sind ja auch bedürftig, dann darf man... Ich weiß nicht, ob Sie zum Beispiel mit dem Klimaänderung schon da, ob Sie da was mitbekommen habt.
3: Mhm. Ich denke mal, unser Problem ist, also womit wir sehr betroffen sind, ist eigentlich der Wind. Das heißt, der Wind macht uns Probleme, was das Austrocknen, aber auch was, dass die Bäume und die Pflanzen einfach sehr, sehr gegen den Wind kämpfen müssen. Genau, womit wir noch ein bisschen kämpfen, sind natürlich schon manchmal Extremwetterereignisse, wie eh alle anderen auch. Ich denke mal, bis jetzt haben wir eigentlich Glück gehabt und sind eigentlich gut davon gekommen. Ich finde, wir tragen auch ganz viel dazu bei, dass das nicht so schlimm ausfällt. Wir machen Vierfelderwirtschaft, wir tun ganz viel Mulchen, wir bearbeiten den Boden ganz sorgfältig. Das heißt, wir tragen auch dazu bei, dass das Klima ein gutes auf erhalten bleibt. Ja? Und das ist uns auch ein ganz wichtiges Anliegen.
1: Ja, das klingt sehr... Und habt ihr so eine Biodiversität dann auch? Oder?
2: Ja, also ich würde zum einen gern zu den Auswirkungen des Klimawandels noch ergänzen, was jetzt vielleicht noch nicht komplett von der Helga dargebracht wurde. Also wir merken natürlich schon einige Sachen. Also heuer ist mindestens ein Baum aufgrund der Trockenheit eingegangen, obwohl wir uns dann auch bemüht haben, unsere Obstbäume eigenhändig zu gießen. Ja. Und was wir noch merken, ist, dass einfach neue Lebewesen sich bei uns einfinden und wir haben ein riesiges Problem mit der asiatischen Reiswanze. Zum Beispiel, die generell im Gemüseanbau in Österreich im Kommen ist und vielen Landwirten...
1: Wie schaut denn die aus?
2: Hast ja, im Erwachsenenstadium ist sie so grün und hat gelb.
3: Schwarze Punkte. Nein, grün nur.
2: Grün? Grün im ausgewachsenen Stadium, okay, vielleicht kannst du ja. Und wenn sie kleiner sind, dann sind sie noch auch schwarz mit Punkten. Die Helga hat es, glaube ich, genauer im Kopf noch.
3: Mhm. Aber also letztes Jahr waren wir noch ein bisschen unerfahren und dann haben wir noch das Eigelege, das ja ein wunderbares Kunstwerk ist, haben wir noch bewundert und uns gedacht, das darf man überhaupt nicht kaputt machen, bis wir gemerkt haben, das ist eigentlich das Eigelege von den Reiswanzen. Also es gibt es in allen Stadien von ganz, ganz klein, wo sie noch schwarz und kleine Punkte und die entwickeln sich dann zu kleinen Grünen und dann zu großen Grünen, die dann flugfähig sind und dann wird es gefährlich, wenn sie dann von einer Kultur zur anderen fliegen können. Und letztes Jahr hatten wir wirklich fast eine biblische Plage mit diesen Reiswanzen und ich finde, heuer haben wir es ein bisschen besser im Griff, aber...
1: Aber wie, also ich weiß nicht, manche Freundinnen von mir, die so biologisch arbeiten, die und dann ihre Feinde quasi... einladen oder die kann man irgendwo kaufen?
2: Also wir haben uns natürlich informiert, was es da gibt oder welche Optionen es gibt und leider gibt es da im Freiland nicht wirklich etwas. Also es gibt für den Anbau im Folientunnel oder in den Gewächshäusern gibt es diese Schlupfwespen, die dann wiederum ihre Gelege in die Wanze reinlegen und das schadet eben natürlich den Wanzen und der Wanzenpopulation. Aber im Freiland ist das zum Vergessen, weil halt das nicht eingegrenzt ist und durch den Wind und so und es ist einfach auch sehr teuer. Und das ist eigentlich unmöglich. Es gibt dann anscheinend so Möglichkeiten wie mit Neemöl und so zu arbeiten, aber das wollen wir auch noch nicht, was natürlich auch ein riesiger Aufwand ist und wir da auch nicht unbedingt noch Öl versprühen wollen. Also es ist sehr schwierig und es kämpfen da viele Landwirte damit.
3: Ja. Ja, und ich wollte noch sagen, dadurch, dass sie halt noch so neu ist und eingeschleppt worden ist, hat sie auch noch keine natürlichen Feinde. Fein. Das heißt, die haben noch, denen geht es noch gut.
1: Das klingt natürlich sehr, sehr schlimm. Also, wenn ich mir denke, ich habe unlängst eine Bekannte, die ist von einer Spinne gebissen worden. Die hat nachher furchtbar ausgeschaut und keiner hat gewusst, woher die Spinne eigentlich kommen könnte. Die so giftig, die ist in Österreich gebissen worden. Und ich glaube, das wird zunehmend wirklich eine Problematik oder womit man sich mehr beschäftigen muss, nicht nur mit den Tieren, die aus dem Süden jetzt kommen, durch den Klimawechsel, sondern auch bei den Pflanzen, nicht? Da kommen ja auch immer andere oder man muss sich umstellen. Merkt ihr das auch schon, dass gewisse Pflanzen vielleicht nicht mehr gehen und dass jetzt so. Andere...
2: Also ja, bei den Obstbäumen würde ich sagen, ist es also extrem auffällig, dass die Feigen eigentlich und die Maulbeeren unsere ertragreichsten und ja, Pfirsiche, die besten ertragreichsten Bäume sind. Äpfel, also wie unsere Bäume gibt es jetzt schon seit 12 Jahren circa, ja. Also am Feld wurden die ersten ausgepflanzt, also viele erste ausgepflanzt. Und bei den Äpfelbäumen gibt es halt kaum einen Ertrag. Ich meine, ist vielleicht auch generell nicht die optimale Klimazone hier für Apfelbäume, kann man wohl auch dazu sagen, aber dass es so mager ist und dass insbesondere Feigen dann die Winter überstehen und super toll tragen, das ist halt schon beachtlich. Ja? Diese Züchtungen vertragen natürlich einiges an Minusgraden, aber es ist natürlich schon beachtlich und erstaunlich.
1: Ja, ich habe jetzt so gehört im Burgenland, dass da schon Kacke angebaut werden zum Beispiel und diese Naschebirnen, dass das alles mittlerweile funktioniert oder Kiwis. Also
2: ja, Kiwis haben wir auch.
1: Bananenanbau, ich glaube, das ist...
2: Ja. So weit sind wir noch nicht. Ja. Ich wollte nur ganz kurz noch erwähnen, also inwiefern wir dem Wetter und dem Klima insbesondere auch trotzen können. Wir haben mal auch alles sehr ausgetüftelt. Einerseits schauen wir darauf, dass der Boden feucht erhalten kann, wie es Helga schon beschrieben hat. Aber wir haben halt auch ein sehr ausgetüfteltes Bewässerungssystem. Ohne das würde das nicht gehen. Ja. Aber das kann man ja wohl generell für den Gemüseanbau im Wiener Becken, im Freiland sagen. Ja. Mhm.
1: Und wie oft müsst ihr da gießen oder...
2: Es ist nicht so tragisch, weil wir jetzt wirklich schon sehr hochtechnisch unterwegs sind. Also Anfang der Saison, wo die Pflänzchen noch sehr klein sind und noch keine tiefen Wurzeln haben, arbeiten wir mit sogenannten Wobblern, heißt dieses System. Das ist so eine Überkopfberegnung, aber die ist sehr sanft. Das ist wie ganz sanfter Regen und braucht auch irrsinnig wenig Energie und sehr wenig Wasser auch. Und dann wechseln wir auf Tröpfchenbewässerung und die ist ja auch extrem effizient und bodennah. Und da haben wir eigentlich die beiden optimalen Systeme im Einsatz. Ja. Und dadurch, also ja, du wolltest ja fragen, wie oft man gießt. Und dadurch ist es so, dass es eigentlich halbautomatisch passiert. Also es gibt schon sowas wie einen Gießdienst, wo man sich einträgt und jedes Mitglied ist dann halt 6x, 7x pro Person, hat seinen Gießdienst und muss dann aufs Feld kommen, muss bis zu 5 Kugelhähne umstellen für den Folgetag und 2 Zeitschaltuhren entsprechend programmieren, ein bisschen mit abschätzen, wie ist das Wetter, wie wird es morgen sein, weil wir haben eine Photovoltaikanlage, also wir haben jetzt nicht unendlich Strom, wir müssen da auch haushalten mit unserer verfügbaren Energie. Aber dadurch ist das eigentlich nicht mehr so der große Aufwand. Ja. Also wenn man das von Hand gießen müsste, das wäre nicht zu leisten. Ja.
3: Ich wollte nur sagen, trotz der Dürre und trotz der Hitze ist eigentlich unser Garten heuer eine Oase. Das heißt, eben wegen der tollen Bewässerung und viele der Kulturen, die lieben einfach diese Wärme und diese Sonne und diese Hitze, vor allem die Sonnenanbeterinnen. Also wir sind, abgesehen von den Reiswanzen, sind wir eigentlich sehr, sehr zufrieden mit dem, was da gewachsen ist.
2: Es ist auch ein schwaches Schneckenjahr.
3: Genau.
2: Zum Glück, wahrscheinlich wegen der Trockenheit auch. Ja. Und ich weiß nicht, ob es die Schnecken so sehr betrifft, aber wegen der Reiswanze, womöglich hat uns der sehr relativ kalte Winter auch in die Karten gespielt, weil das eben klimatisch nicht das ist, was die Reiswanze mag und gewohnt ist. Ja.
3: Ich wollte noch ein bisschen zur Struktur, weil du gesagt hast, genau, das heißt, wir sind ein Verein, wir mussten ein Verein werden, weil die Stadt Wien, also die MA49 mit einem Rechtsträger sozusagen verhandeln wollte, deswegen sind wir ein Verein. Aber wir im Laufe der Zeit haben sich einfach Strukturen entwickelt, die sich sehr bewähren. Wir sind zum Beispiel Kulturattachés, das heißt, ein Mitglied kann 1 oder 2 oder 3 verschiedene Kulturen übernehmen. Das heißt, man ist dann sozusagen verantwortlich für diese Kultur, aber man muss nicht alles erst allein machen, aber ist man einfach zuständig. Und wir haben ganz viele Arbeitsgruppen, die dann sozusagen autonom ihre Themen bearbeiten und dann immer in die Generalversammlung, also in die Treffen bringen, wo es dann abgestimmt wird. Das heißt, wir sind auch eine sehr basisdemokratische Gruppe. Und ja, ich finde, die Strukturen haben sich bis jetzt auch sehr bewährt.
2: Ich möchte zu dem Attaché-System noch dazu sagen, weil es wichtig ist, wir haben das deswegen auch entwickeln müssen, fast zwangsläufig, weil es bei uns nicht so ist, dass jedes Mitglied Flächen hat, die dieses Mitglied für sich selbst betreut, sondern Mitglieder entscheiden sich, welche Kulturen sie übernehmen, jetzt Karotten, Melanzani oder was auch immer das jetzt ist, wofür sie sich als Attaché erklären. Und die Flächen, die wandern aber, weil wir eben diese 4-Felder-Wirtschaft, dieses System haben und wir haben ja 150 Beete oder mehr noch insgesamt. Und da gibt es eben immer einen Wechsel, also wo dann die Melanzani im Folgejahr sind. Und wenn der Attaché das mehrere Jahre macht, dann ist das einfach auf einer anderen Fläche im Jahr darauf. Ja.
1: Das ist aber toll, dass ihr das so mit den Attachés macht. Das finde ich sehr, sehr sympathisch, weil ich mir denke, da gibt es sicher schon hochspezialisierte Leute, die sich da mit Gemüsen auseinandersetzen. Also das ist ja nicht so, wie gesagt, die Videos, die man sieht, das wirkt immer alles so leicht, aber es ist wirklich so eine Auseinandersetzung auch mit Boden. Mhm. Was sind da die natürlichen Feinde, also von Tieren oder sonstigen?
3: Und, also wir kennen eine Juristin, die jetzt auch in der Biolandwirtschaft arbeitet und sie sagt, das Jus-Studium war nicht so schwierig und so komplex wie einen Garten zu betreiben, weil das einfach ein wahnsinnig komplexes System ist und auch ein schönes, finde ich.
1: Und wenn dann so abwechselnd die Leute aufs Feld kommen, die Attachés und das betreuen und es ist irgendwas auffallend, wird das dann, habt ihr so eine... ich wohne in der autofreien Siedlung, wir haben so ein Intranet, wo dann reingepostet wird, zum Beispiel falls...
2: Also hauptsächlich gibt es eine Mailingliste, die natürlich für alle zugänglich ist und wo man Informationen schnell austauschen kann. Es gibt auch eine WhatsApp-Gruppe und das sind so die digitalen Kommunikationsmedien. Und ansonsten gibt es eben sowieso diese wöchentlichen Feldtage, wo viele Mitglieder da sind und da wird einfach von Angesicht zu Angesicht tauscht man sich dann aus. Ja.
1: Also die Feld am Samstag, Sonntag können neue Mitglieder quasi schnuppern kommen?
2: Es ist immer einmal Samstag, einmal Sonntag, es wechselt immer. Also es sind nicht beide Tage, sondern einmal der eine, einmal der andere.
1: Entweder oder, das sind quasi die Schnuppertage und dann gibt es diese, wo ihr euch als Verein trefft oder also die Mitglieder und zusammen?
3: Genau, also wir haben 3-mal im Jahr haben wir so ein Quartalstreffen und wobei so ein bisschen irgendwie ausgemacht worden ist, beim ersten Quartalstreffen, das ist meistens halt im Jänner, da wird einfach über Grundsatzthemen gesprochen, Das heißt, was wollen wir verändern? Oder dann die zwei anderen Treffen, meistens im April, Mai und dann im September. Da geht es wirklich darum, um den Garten. Das heißt, was hat gut funktioniert, was hat nicht so gut funktioniert, was brauchen wir, was soll sich ändern. Also das ist dann immer speziell dem Garten gewidmet. Und dann gibt es noch ein viertes Treffen, das ist die Mitgliederversammlung, wo halt dann auch die Finanzen und so besprochen werden und halt auch die Finanzvorschau, was wir anschaffen wollen. Oder genau.
1: Ja, also das, die Mitgliedschaft, ich meine, das ist ein jährlicher Betrag.
2: Also ja, also Mitglied, so wie bei den meisten Vereinen. Also zum einen ist man Mitglied, indem man mit dabei ist und eben auch mitmacht. Und das andere ist, dass wir halt laufende Kosten haben, weil wir eine gar nicht so günstige Pacht zu zahlen haben und die ganze Infrastruktur von Anfang an stemmen mussten, also einen Geräteschuppen, eine basale U-förmige Einzäunung im Außenbereich. Dann Wasservorhalte, Container, die auch fürs Bewässerungssystem wichtig sind, die ganze Photovoltaikanlage, dann die Investitionen in die Bäume, in die wir halt gepflanzt haben. Also da kam schon einiges zusammen. Es gibt dann halt auch natürlich die Notwendigkeit, das Laufen zu erhalten, weil die Dinge natürlich im Laufe der Zeit auch verschleißen oder erneuert werden müssen. Und daher ist es so, wenn man jetzt ganz frisch einsteigt, versuchen wir es im Rahmen unserer Möglichkeiten, wir haben einfach Fixkosten, die wir halt umwälzen müssen auf die Mitgliedsbeiträge, bieten wir an, dass jemand im ersten Jahr, nachdem er uns kennengelernt hat und gesagt hat, er oder sie möchte mitmachen, um 220 Euro einmal eine Saison dabei sein kann, ständig dabei sein, Ernteanteile mitnehmen. Und wenn man dann länger bleibt, wir haben das extra so gemacht, weil jemand vielleicht sagen würde, ja, ich weiß noch nicht so sicher, ob ich da ewig dabei bleibe, dann ist es ab 240 Euro möglich, ab dem zweiten Jahr, wobei wir das sozial gestaffelt haben, man kann dann auch mehr zahlen, aber wir wollen halt nicht, dass es daran scheitert, dass es jemand nicht leisten könnte. Und wir haben auch vereinbart, dass wenn es jemanden finanziell noch in einer noch schwierigeren Situation ist, kann man auch mit dem Vorstand das Gespräch suchen, dass man eine Lösung findet. Aber das wäre so der Rahmen. Und was halt erforderlich ist, wie gesagt, wir haben laufende Kosten, die gar nicht so wenig sind, dass man dann ab diesem zweiten Jahr auch einen Investitionsbeitrag zahlt. Also mit Investition, das teilen wir halt von den laufenden Kosten. Damit sind eben die aufgezählten Infrastrukturgeschichten gemeint. Bewässerungssystem jetzt noch zusätzlich, das habe ich vorher nicht erwähnt, aber der Schuppen etc. Und das sind dann 100 Euro und das über 7 Jahre. Und dann ist es aber nach den 7 Jahren ist es aber vorbei. Dann hat man diesen Anteil erledigt. Und es gibt viele Mitglieder, die wirklich seit Anfang an bei uns dabei sind oder auch sehr lange schon dabei sind. Ja.
1: Ja, ich kann mich nur erinnern, ich habe meine Wasserpumpe im Garten, die habe ich nicht richtig eingepackt gehabt und die war nicht mehr zu retten.
2: Ja. Also Gott sei Dank ist uns das noch nicht passiert. Ein Wasserzähler, den hat einmal der Frost erwischt. Aber das ist eine große Herausforderung bei Pumpen, die nicht in einem Schacht sind oder in einem Bohrbrunnen versenkt sind.
1: Das waren gleich ein paar hundert Euro eine neue Pumpe. Ja. Deswegen, also man ist da schon wetterabhängig dann oft.
3: Ich wollte nur sagen, weil du gesagt hast, dass die meisten Mitglieder vom Anfang an dabei sind. Und ich wollte nur sagen, also so ein Garten schafft auch Verbindlichkeit und Anbindung und ich denke mal auch Verantwortlichkeit. Das heißt, sind und alles irgendwie Sachen, nach denen wir uns irgendwie sehnen, aber wo wir auch immer so, wir wollen unverbindlich bleiben, aber gleichzeitig wollen wir verbindlich bleiben, wir wollen angebunden sein gleichzeitig. Und ich finde, der Garten ist ein guter Ort, wo man einfach auch zur Ruhe finden kann, sich verwurzeln kann, sich erden kann. Und auch diese Verbindlichkeit. Für mich zum Beispiel ist der Garten deswegen auch so wichtig, weil der Garten nicht immer nach meinen Befindlichkeiten sozusagen prägt. Ich muss mich nicht permanent danach fragen, sondern wenn was getan gehört, dann muss es getan werden. Und ich finde das in Zeiten wie diesen so wichtig, einfach diese Verbindlichkeit im Garten gegenüber. Ja.
2: Und ich würde dem sehr gerne noch hinzufügen, dass wir sozusagen auch ein sozialer Garten sind, mit ganz vielen Pflänzchen, wo jede Person von uns ihr eigenes Pflänzchen ist. Und das gilt es natürlich auch auf jeden Fall zu pflegen. Und da hat man dann aber auch viele schöne Seiten davon, also Freundschaften oder angenehme Bekanntschaften, Möglichkeit zum Austausch, ja.
1: Super. Habt ihr schon ziemlich viel Erfahrung, könnt ihr vielleicht irgendwelche Sachen empfehlen oder wenn, es klingt ja immer ganz toll und am Anfang ist man ja sehr enthusiastisch Und dann merkt man halt, dass das schon noch zum Teil mit Arbeit verbunden ist. Das ist so. Also, und habt ihr da irgendwelche Empfehlungen oder sagen, ja, wenn sich jemand, wo das Feld ist, also dass man dann sagen kann, es ist das mehr aus dem Bezirk oder sind auch von anderen Bezirken, also gibt es da so Barrieren oder irgendwas, wo er sagt, so aus Erfahrung, naja, das ist vielleicht zu anstrengend oder...
3: Also wir haben die Erfahrung gemacht, das heißt, was uns auch auszeichnet, ist, dass also fast alle Mitglieder innerhalb, also ganz nahe zum Garten wohnen. Das heißt, die meisten kommen zu Fuß oder mit dem Fahrrad. Und ich glaube, die längsten fahren 20 Minuten mit dem Fahrrad. Das heißt, das zeichnet uns auch aus. Und wir haben schon gemerkt, Leute, die gerne mitmachen würden, aber viel weiter weg wohnen, das funktioniert nicht. Also ich merke das selber auch. Diese Nähe und diese Kraft der Nähe zum Garten, das ist ein ganz, ganz groß, ganz wichtig, finde ich.
1: Super. Dann, und wie ist nochmal eure Website, wo man sich...
2: Wilde Rauke in einem durchgeschrieben .at.
1: WildeRauke.at. Na, ich werde mich demnächst mal auf den Weg dahin machen, weil mich da schon
2: sehr gut.
1: Ganze...
2: Ja, am besten schaust, dass ein Feldtag ist, dann können wir uns da gut mit dir unterhalten und dir alles zeigen. Ja. Du, weil du vorher noch auf dem Ort noch gefragt hast, ich glaube, das noch nicht beantwortet. Also wir sind im Neustammersdorf, wie man sagen würde, direkt am Achfeldkanal, wenn man bei der Brünnerstraße vielleicht die Franz-Witten-Kaserne kennt.
1: Also von dort mit 30er, 31er mit
2: Richtung Westen, man könnte mit der Straßenbahn dann zu Fuß, es gibt den einen Bus, aber ich weiß jetzt nicht.
3: 30er,
2: genau.
1: Also öffentlich, also mit dem Rad auf alle Fälle kommt man, ist man gut
3: angefangen. Zu Fuß auch.
1: Und dann mit den Öffis. Super, dann danke vielmals für euer Kommen. Ich mache jetzt noch ein paar Ansagen, was sich sonst noch alles da über der Donau abspielt. Und ja, liebe Hörerinnen, wilderauke.at, die Website ist sehr, sehr toll. Ich habe mich da bisher im Vorfeld auseinandergesetzt und die finde ich so spannend, dass ich eben mal selber hinkommen möchte. Ja, und jetzt, was geht so ab in Mordor? Ich möchte da was ganz Tolles sagen. Von Komit gibt es den Bürgerinnenräte mit Beteiligungen im Bezirk. Das hat schon einmal gegeben und man kann sich da an Beteiligung, also an der Website www.beteiligung.commit mit Cäsar, Otto, Martha, Martha, Ida, Theodor.at wenden. Da werden so 20 Bürgerinnen ausgewählt, die dann in diesem Rat sind und also wo es zwei Veranstaltungen gibt und es gibt dann sowas wie einen Entwurf und der weiterempfehlt wird und es geht vorwiegend darum, eine kritische Nutzung von Medien. Und ich finde das ganz toll, dass da einfach so Bürgerinnen eingeladen werden und ihre Meinungen oder ihr Tendenz dafür preiszugeben. Und ja, also bei beteiligung.commit.at sich hinwenden und wahrscheinlich gibt es ein Kick-Off-Meeting am Freitag, den 2. Oktober in der Volkshochschule in Floridsdorf. Der andere Bezirk, der noch beteiligt daran ist, ist Otterkring. Ja, was gibt es dann noch in Mordor? Am 5. und 9. September um 12 Uhr gibt es eine öffentliche Führung im Ankerzentrum Schlingerhof, und zwar es geht um einen Spanienkämpfer, den Karl Segwens, unter dem Titel der Ausstellung »Wenn wieder Frieden sein wird – Leben, Lieben und Tod des Floridsdorfer Spanienkämpfers«. Das Floridsdorfer Museum sehr initiiert, ist eine wirklich sehenswerte Ausstellung. Dann im Mautner Schlössl gibt es auch sehr, sehr viel Kinderprogramm, also würde ich Sie auf die Website hin verweisen vom Bezirksmuseum. Was gibt es noch? Am 11. September bei Musik in der Likörstube kommen Samira und Martin. Das ist ein Jazz-Duo, auf die ich schon sehr, sehr gespannt bin. Und am 25. September der Jopa Jotakin. Ja, es gibt noch sehr viel. Ich sehe, ich bin schon fast am Ende. Schöne Grüße.
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2: Hallo, willkommen bei Eingeschenkt. Schön, dass Sie heute dabei sind. Bei mir ist heute zu Gast Irene Messinger. Hallo.
3: Hallo.
2: Irene ist Professorin für soziale Arbeit an der Hochschule Campus Wien, Politikwissenschaftlerin, und hat ihre Habil geschrieben, die jetzt als Buchform vorliegt, und über die reden wir. Und es geht um die Verfolgung und den Widerstand von Fürsorgerinnen in Wien zwischen 34 und 45. Da ist sozusagen alles analysiert. Da drüben gibt es die Biografien einzeln, die einzelnen Geschichten.
3: Genau.
2: Fürsorgerinnen. Ich meine, das ist ein Begriff, okay, man kann sich irgendwie was vorstellen, aber was sind diese Fürsorgerinnen?
3: Ja, also das ist eine Frage, mit der ich mich die letzten Jahre auch schon viel beschäftigt habe. Wen ich als Fürsorgerinnen sehe, grundsätzlich ist es eigentlich ein veralteter Begriff für den Beruf, den wir heute als Sozialarbeiterin bezeichnen, also so der in den 1960er, 70er Jahren diesen Begriff der Fürsorgerin abgelöst hat. Man muss auch sagen, Fürsorgerin ist jetzt kein Beruf, wo viele Menschen irgendwie was besonders Positives damit assoziieren würden oder wo auch viele möglicherweise negative Erfahrungen gemacht haben. Vor allem, weil wir bei Fürsorgerin ganz oft eigentlich an die Personen denken, die für das Jugendamt tätig werden. Die haben natürlich auch ihre eigene Agenda, die haben das Kindeswohl sicherzustellen, und manchmal kommt es da eben auch dazu, dass Kinder eher dann woanders bei Pflegeeltern in Heimen und so weiter untergebracht wurden. Also das heißt, sehr oft wird es mit dem Jugendamt in Verbindung gebracht, und ich habe in meinem Buch diesen Begriff der Fürsorgerin wesentlich weiter gefasst. Also mir war es wichtig zu schauen, wer sich selbst als Fürsorgerin auch bezeichnet hat, und dann sehen wir, dass es da ein ganz anderes Spektrum gibt. Also das geht zum einen zurück in soziale Bewegungen, wie beispielsweise der Verein Settlement, der in Otterkring ein Nachbarschaftszentrum aufgebaut hat, nach dem Vorbild von aus London. Also so durchaus ein innovatives Sozialprojekt, das sehr stark auf Selbsthilfe, auf Empowerment der Adressatinnen gesetzt hat. Oder wir können auch Fürsorgerinnen finden, beispielsweise in der jüdischen Fürsorge, in Vereinen, also nicht nur die israelitische Kultusgemeinde, sondern es gab auch sehr viele, gerade so Frauenwohltätigkeitsvereine. Und die haben sich eben vor allem um jüdische Mädchen, Frauen oder auch tuberkulosekranke Kinder, verarmte Familien und so weiter gekümmert. Und auch da waren Fürsorgerinnen. Und jetzt an diesen Beispielen sehen wir schon, dass es dadurch auch ganz andere Perspektiven gibt. Also da haben wir stärker diese solidarischen, empathischen, auch kritischeren Perspektiven, die jetzt nicht dem entsprechen, woran wir jetzt vielleicht zuerst gedacht haben. Oder um auch noch ein anderes Beispiel zu nennen aus der späteren Zeit, auch im Widerstand gab es Fürsorgerinnen, beispielsweise jene, die sich um die Familien von Verhafteten gekümmert haben. Wie die Sozialistische Arbeiterhilfe zum Beispiel oder das kommunistische Pendant, die Rote Hilfe. Also auch die hatten Fürsorgerinnen. Und damit ist auch dieses politische Spektrum abgedeckt. Also wir sehen, der Begriff der Fürsorgerin ist eigentlich ein wesentlich breiterer, als wir vielleicht durch diese Engführung annehmen würden. Diese Definition von Fürsorgerin liegt aber auch daran, dass sich das Jugendamt so im Roten Wien entstanden, also so 1917, einfach auch selbst sehr gut verkauft hat. Also es gab schon zeitgenössisch sehr viele Berichte, Radiosendungen, zu den diversen runden Jubiläen gab es Publikationen und so weiter. Also das Jugendamt ist einfach sehr viel bekannter als viele andere Stränge der sozialen Arbeit.
2: Und diese Fürsorgerinnen sind, du hast eh gesagt, waren eingeführt worden, also in der Zwischenkriegszeit im Roten Wien. Das war das erste Mal, dass in im deutschsprachigen Raum oder in Österreich dieses Konzept der Fürsorgerinnen erfunden wurde.
3: Mhm. Naja, also diese Idee von Fürsorgerinnen ist im europäischen Kontext so um die Jahrhundertwende entstanden, war auch so ein Ergebnis der ersten Frauenbewegung, die ja nicht nur das Wahlrecht für Frauen erfolgreich eingefordert hat, sondern eben auch qualifizierte Berufstätigkeit für Frauen. Und da konnten sie sozusagen sehr gut andocken daran, dass man sowieso gedacht hat, dass Frauen mehr oder weniger qua Geschlecht besonders geeignet sind für so Berufstätigkeiten wie eben alles Erzieherische, Pflegerische, Fürsorgende und so weiter. Und deswegen ist es recht leicht gefallen, zu sagen, dass Frauen hier eine Berufstätigkeit oder eine Berufssparte finden könnten. Und zeitgenössisch wird das dann auch immer benannt als moderner Frauenberuf, den eben bürgerliche Frauen übernehmen können. Aber sie hatten damit halt auch ökonomische Unabhängigkeit und damit eben eine bestimmte Freiheit zumindest. Und genau, da war Österreich ein bisschen hinterher. In Deutschland gab es diese Kurse oder Einrichtungen schon länger. Weil es hat sich so nach dem Ersten Weltkrieg ungefähr durchgesetzt, diese Ansicht, dass eben der Staat auch zuständig ist für die Fürsorge für die Einzelnen. Und entsprechend gab es dann eben mehrere Stellen. Man ist dann weggegangen von den bisherigen, vor allem ehrenamtlichen Engagement hin zu Anstellungen. Und damit verbunden war auch die Idee, dass es auch eine Ausbildung braucht dafür, dass man von diesen ungeübten Kräften weggeht, sondern stärker auf ausgebildete Fürsorgerinnen setzt. Da gab es die erste Ausbildung im Jahr 1912 von Ilse Alt, also der österreichischen Pionierin der sozialen Arbeit. Und so eben nach dem Ersten Weltkrieg gab es dann auch andere Einrichtungen, sowohl konfessionelle, aber auch von verschiedenen Städten eingerichtete Ausbildungen.
2: Jetzt heißt ja deine Arbeit Verfolgung und Widerstand. Jetzt ist die Frage, wie können Fürsorgerinnen verfolgt werden?
3: Ja, also diese Frage, finde ich, ist durchaus berechtigt. Sie waren natürlich als Personen verfolgt, also jetzt nicht speziell, weil sie Fürsorgerinnen waren, sondern weil sie in irgendeiner Form einer Minderheit angehört haben. Also das heißt, sie wurden aus politischen, aber auch aus rassistischen Gründen, beispielsweise als Jüdinnen, verfolgt. Also ich habe in den 90er Jahren schon mal ein Wahlfach gemacht an der damaligen Sozialakademie. Und damals haben wir eben als Wissensstand gelernt, die Fürsorge war hauptsächlich Täterin und Mittäterin. Also das war die Rolle der Fürsorge. Da sind wir jetzt wieder im öffentlichen Bereich. Und ich habe mich damals schon gewundert, dass es da irgendwie niemand anders gibt. Also gab es niemanden, der im Widerstand war oder auch niemand, der verfolgt wurde. Und das war dann so auch ein bisschen etwas, was ich jetzt zu beantworten versucht habe. Denn natürlich waren da viele Personen verfolgt, weil gerade in der sozialen Arbeit viele jüdische intellektuelle Frauen eine Berufstätigkeit gefunden hatten. Und und deswegen war beispielsweise am Jugendamt, also die hatten ungefähr 300 Stellen für Fürsorgerinnen, da wurden eben im Nationalsozialismus in den ersten 2 Jahren ungefähr ein Viertel des Personals entweder zwangspensioniert oder entlassen. Also das war eine enorm große Zahl eigentlich, die dann eben mit nationalsozialistischen Personal nachbesetzt wurde. Und eben in manchen Jugendämtern, zum Beispiel in der Leopoldstadt, war es sogar die Hälfte des Personals. Und jüdische Vereine sind natürlich völlig ausgelöscht worden, aufgelöst worden und auch viele andere reformpädagogische Einrichtungen und so weiter sind zerstört worden. Und das sind auch so Bereiche, die dann auch nach dem Krieg nicht mehr aufgebaut worden sind. Also das ist auch wirklich eine Zerstörung von bestimmten Traditionen in der sozialen Arbeit.
2: Und die dann eigentlich, gar nicht mehr, die weg waren irgendwie. Die waren dann im Exil, oder? Haben dort was aufgebaut, aber Österreich war eigentlich in der Nachkriegszeit sozusagen noch immer postautoritär, oder?
3: Ja, also wenn Sie Glück hatten, sind Sie ins Exil gegangen oder konnten Sie die Bedingungen der Exilländer erfüllen. Das war ja nicht so einfach. Und ja, das Thema der fehlenden Entnazifizierung wäre auch noch ein großes Forschungsthema, weil ja viele Personen eigentlich 1945 dann nur wenige Monate außer Dienst gestellt wurden und danach ging es eigentlich weiter wie bisher.
2: Gehen wir noch vor, also noch vor den Nazis, dem Austrofaschismus, dem katholischen Ständestaat, der dann mit Dollfuss und dergleichen begann. Was hat sich da geändert für einen Teil der Fürsorger, natürlich eher der politisch Verfolgten, oder, also die politisch Verfolgten, der politisch engagierten Fürsorgerinnen?
3: Genau. Also diejenigen, die sich vor allem als Sozialdemokratinnen oder grundsätzlich linke Personen exponiert hatten, die haben sind schon Gefahr gelaufen, dass sie ihre Jobs verloren haben. Grundsätzlich ging ja mit dem Austrofaschismus ein enormer Sozialabbau einher. Und auch Frauen sollten ja auch aus den Berufen gedrängt werden. Also das war im Rahmen der Doppelverdienerverordnung, hat es geheißen, Beamtinnen, deren Mann schon einen Job hat, kann man eigentlich auch außer Dienst stellen oder zwangspensionieren. Aber das waren, das muss man jetzt schon mal sagen, im öffentlichen Dienst nur eine geringe Zahl. Wesentlich stärker getroffen wurden natürlich sämtliche sozialdemokratische Einrichtungen. Also beispielsweise die ganzen Horte der Kinderfreunde oder so, ja, die die katholischen Einrichtungen dann übergeben wurden. Also da haben einfach sehr viele Fürsorgerinnen auch ihre Jobs verloren.
2: Und viele waren ja auch engagiert, also auch die Namen, die vorkommen, die gerade auch so in der Schnittstelle zwischen, oder? Fürsorge, aber auch vielleicht auch Wissenschaft oder auch die ganze starke psychoanalytische und individualpsychologische Bewegung. Da hat es ja viele Schnittmengen gegeben zwischen diesen Gruppen und da waren sehr viele politisch engagiert, oder zumindest haben ihr Verständnis auch gesellschaftspolitisch verstanden.
3: Ja,
2: ihr Engagement für den Einzelnen oder für die einzelne Person.
3: Genau, und das war auch, finde ich, sehr spannend, weil du jetzt gerade diese verschiedenen Disziplinen aufgezeigt hast. In all denen ist die Geschichte der Vertreibung und auch dieser Verluste, die durch die Ermordung von einzelnen Personen entstanden sind, durchaus schon aufgearbeitet. Da gibt es überall biografische Lexika. Für die Fürsorgerinnen ist das bislang noch nicht passiert. Und deswegen war es mir auch wichtig, zu zeigen, dass es da einen enormen Einschnitt gibt, der eben Auswirkungen bis in die Nachkriegszeit und in Bezug auch auf die verspätete Akademisierung eigentlich bis heute hat.
2: Kannst du ein paar Beispiele sagen oder nennen, die jetzt sozusagen von den Frauen, die da verfolgt wurden oder die fliehen mussten oder die Widerstand geleistet haben oder Gruppen, die das gemeinsam taten?
3: Ja, also vielleicht zum Widerstand noch ganz kurz, das möchte ich gerne relativieren.
2: Haben wir noch gar nicht, ja.
3: Genau, also weil mir ist es schon wichtig klarzumachen, dass hier, also die 80 Personen, die in diesem Buch vorgestellt werden, sind alle verfolgt gewesen. Manche eben aus politischen Gründen, andere vor allem aufgrund rassistischer Verfolgung, manche auch aufgrund von beiden oder noch weiteren Faktoren, die dazugekommen sind. Und nur ein Teil dieser Frauen war im Widerstand. Da müssen wir uns natürlich auch irgendwie vor Augen halten, wie wir diesen Widerstandsbegriff definieren. Das war ja ein Verständnis, das sehr häufig basiert ist auf bewaffneten militärischen Kampf oder ähnlichem, also in Bereichen von Militär, Kirche und so weiter, wo Frauen ja überhaupt keinen Zugang hatten. Und deswegen, glaube ich, ist es wichtig, auch diesen Widerstand von Frauen ganz anders einmal zu definieren oder zu verstehen. Sehr häufig waren es waren Frauen zum einen, oder gerade bei den Fürsorgerinnen waren viele in politischen Organisationen tätig, aber als Einzelperson. Also es gab keinen organisierten Widerstand innerhalb der Institution des Jugendamts beispielsweise oder in den Schulen, in den Ausbildungsstätten. Also das war eher so ein vereinzelter Widerstand, der aber, wie es ihr auch schon häufig aufgezeigt wurde, stark basiert hat auf Vertrauen, auf Gegenseitigen. Das heißt, sehr viel ist eigentlich in Freundinnenschaften, in Netzwerken passiert. Und Also da habe ich zum Beispiel ein Netzwerk kennengelernt, das in so einer, in einem typischen Bereich agiert hat, nämlich diesem Alltags- und Rettungswiderstand, nämlich eben Personen einfach zu verstecken. Also das wäre so eine Tätigkeit, die, in denen Frauen überproportional auch tätig waren. Und zwar war das ein Netzwerk, das fand ich sehr, sehr spannend, weil ich da auch mit sehr vielen Nachkommen arbeiten konnte, mit Familienangehörigen. Also ein jüdisches Ehepaar, wobei die Frau eben am Jugendamt tätig war, hätte März 1943 deportiert werden sollen. Und dann gab es eine Wohngemeinschaft von Fürsorgerinnen des gleichen Jugendamts, wo die vorher gearbeitet hat, die ihr angeboten haben, sie zu verstecken. Also ganz spontan. Und das hat dann auch funktioniert. Also diese 4, 5 Fürsorgerinnen und ein ganzes Netzwerk an Freundinnen, die das gewusst haben und mitgemacht haben, sie unterstützt haben, haben es geschafft, diese jüdische Kollegin und Genossin und ihren Ehemann über knapp 2 Jahre lang zu verstecken. Also das war schon etwas ganz Besonderes, da auch mit diesen Dokumenten und Unterlagen konfrontiert zu sein, einen ganz anderen Einblick zu gewinnen in das Leben als Person, die versteckt war und so überlebt hat.
2: Das heißt, das zeigt mir ein bisschen auch darauf hin, wie du gearbeitet hast. Also du hast zum einen wahrscheinlich die Archive durchforstet, die es gibt und so, aber du hast viel mit den Familien oder mit den Nachfahren gesprochen. Oder so, war das überhaupt leicht, die zu erwischen und zu kriegen? Und öffnen die dann alle Türen?
3: Ja, also das war nicht immer ganz einfach, aber also genau, ich habe mal grundsätzlich in den Archiven recherchiert, weil, also wie ich angefangen habe mit dem Projekt, habe ich mir gedacht, wieso hat sich so ein interessantes Thema noch niemand angeschaut? Und dann habe ich so ein bisschen in die Archive geschaut, dann ist es mir klar geworden, es gibt einfach keine Listen. Es gibt, also die Quellensituation ist recht herausfordernd. Und so habe ich dann eben angefangen, verschiedene Strategien zu verfolgen, eben zum einen in Archiven zu recherchieren, sowohl in Wien als auch im Exil, also in den verschiedenen Exilländern, vor allem mit Universitätsarchiven oder so. Aber besonders toll war die Zusammenarbeit eigentlich mit den Familienangehörigen. Viele sind dann auch nach Wien gekommen, haben hier den Austausch gesucht und haben eben Fotos und Unterlagen, Tagebücher, Adressbücher oder Ähnliches mitgebracht. Und das war schon besonders schön, auch so ein bisschen gemeinsame Erinnerungsarbeit, Gedenkarbeit zu leisten. Und ich kann sagen, im Exil liegt noch ganz viel verstreut herum, Bestände, wo es schön wäre, wenn die in Wien auch ein passendes Archiv finden würden, wo diese Personen diese Unterlagen ablegen können. Also da fehlt uns auch noch ein Archiv des Exils oder auch ein Archiv der sozialen Arbeit möglicherweise, wo diese doch, finde ich, spannenden Unterlagen abgelegt werden können. Ja, die meisten Personen haben ehrlich gesagt sehr positiv reagiert und haben gerne erzählt über ihre meistens Großmütter oder oft waren es eben auch über die Geschwister, die nachkommen, weil Fürsorgerinnen ja sehr häufig kinderlos geblieben sind. Und und so haben die sehr viel beigetragen, auch vor allem zu Band 2, wo ja über 180 Fotos zu finden sind, die in der Mehrzahl aus Privatarchiven stammen.
2: Hast du noch eine Geschichte oder noch wen? Noch was du erzählen magst? Noch ein Beispiel?
3: Ich habe 80 Beispiele hier.
2: Eines von 80 oder irgendeine, wo du sagst, das steht ziemlich prototypisch für das, was geschehen ist.
3: Genau, also diese Auswahl habe ich ja versucht, auch in meiner Ausstellung ein bisschen herauszuarbeiten. Also es gibt so diese Pionierinnen, also da gehört sicher eben die schon erwähnte Ilse Ahl dazu, die ja auch wegen ihrer jüdischen Herkunft sich verstecken musste und eben mit anschauen musste, wie ihre Schule zerstört wurde. Aber es gibt eben, finde ich, einige sehr spannende Beispiele wie Franzi Löw, von der es ja auch zum Beispiel bislang nur ein ikonisches Foto gab. Das war so die Fürsorgerin, die in der israelitischen Kultusgemeinde 1937 begonnen hat und wirklich Beeindruckendes geleistet hat, die einerseits bei den Kindertransporten mitgeholfen hat, aber auch beispielsweise nicht davor zurückgeschreckt ist, Dokumente zu fälschen, um Kindern das Überleben zu sichern. Oder die sehr häufig so über diese Grenze des Erlaubten, des gesetzlich Erlaubten gegangen ist und damit eigentlich regelmäßig ihr eigenes Leben riskiert hat. Also das fand ich sehr beeindruckend. Und auch beispielsweise Else Federn, die Begründerin eben des Settlements, die habe ich auch in der Ausstellung porträtiert, weil das so ein bisschen diese Stränge der sozialen Arbeit sind, die eben zu vergessen oder fast vergessen, oder die, das sind die bekannteren. Und dann habe ich noch sehr viele andere Biografien dort ausgestellt, die diese verschiedenen Perspektiven auch einbringen, also Sozialdemokratinnen, die oder Kommunistinnen, katholischer Widerstand. Und die dort ausgestellten, in der Ausstellung hervorgehobenen Personen haben eben alle einen Bezug zu Favoriten, weil die Ausstellung im öffentlichen Raum zu sehen ist, direkt am Verteilerkreis Favoriten. Und ja, es ist schön,
2: wenn
3: da
2: vor. Wenn man in den U-Bahn rauskommt, oder? Ja. Es ist gleich dort. Und es ist genau. Draußen. Also es hängt, ja?
3: Genau, also es ist im Freien, direkt bei der U1, Altes Landgut. Und da sind so verschiedene Banner zu sehen, also so eine Bauzaunausstellung. Und da sind diese Biografien zu sehen, die eben noch einmal aufmerksam machen sollen auf diese Brüche in der sozialen Arbeit, die durch die autoritären Regime entstanden sind. Also das ist auch grafisch irgendwie aufgenommen. Und genau, man kann sich es anschauen, auch auf der Webseite socialworkhistory.at. Da gibt es dann auch jeweils eine englische Version von den Texten. Falls im Urlaub jemand zu Besuch ist im Sommer, kann man sich gerne diese Ausstellung anschauen gehen.
2: Fürsorgerinnen, das ist ja sozusagen, ist weiblich, zumindest Fürsorgerinnen, wo es gibt, hat es keine Männer gegeben?
3: Ja, das ist eine Frage, die immer wieder kommt. Ja, es sind Frauen gewesen, eben, ich habe schon gesagt, durch die erste Frauenbewegung sehr stark als Frauenberuf auch gezeichnet worden. Und es gab zwar Männer in der Fürsorge, also auch am Jugendamt beispielsweise, aber die waren meistens in leitenden Positionen tätig und waren von der Ausbildung her Juristen oder rechtskundige Beamte. Die Fürsorgerinnen selbst waren von ihrem Selbstverständnis her Frauen. Also es gibt ja auch keine männliche Form davon, also ähnlich wie bei Hebammen oder so. Also es waren ausschließlich Frauen, die in dem Beruf tätig geworden sind, genau.
2: Noch einen kurzen Blick auf das danach, du hast schon gesagt, also sozusagen nach dem Ende des Zweiten Weltkriegs. Da waren ja viele Fürsorger entweder ermordet oder, mhm. oder sind geflohen und in Österreich selbst hat es eigentlich, war das ein Stück weit verloren, oder? Das, was die an Innovationen oder an sozialen Innovationen mitgebracht haben. Hast du das Gefühl, hat sich Österreich da irgendwie hat lang gebraucht, um sich von dem zu erholen? Und wann hat es wieder begonnen, wieder ein bisschen das aufzugreifen? Oder ist das sozusagen immer verloren gewesen oder bis jetzt verloren?
3: Also es liegt außerhalb meines Untersuchungszeitraums, war jetzt sozusagen nicht im Fokus der Forschung.
2: Drinnen, ja.
3: Aber natürlich ist es spannend zu schauen, wer von den Vertriebenen dann auch wieder zurückkommt, genau. Um Österreich mit aufzubauen. Und da gab es schon einige Personen, die da ganz maßgeblich dran beteiligt waren, die auch, eben das darf man nicht vergessen, Social Work war im Exil ja schon wesentlich weiter. In den USA war das ein Masterstudium. Das war für viele Frauen auch eine Möglichkeit, einen akademischen Abschluss zu machen im Ausland, mit dem sie dann wieder nach Wien zurückgekommen sind und die soziale Arbeit sicher enorm modernisiert haben. Also Anne Kuhn-Feuermann wäre da ein schönes Beispiel dafür, Sie war eine glühende Sozialdemokratin, ist dann nach Schottland, nach Schottland geflohen, hat eben dort Social Work studiert und ist mit dem Wissen dann in den 50er Jahren zurückgekommen und hat wahrscheinlich das entscheidend mitgeprägt, was wir heute unter Einzelfallhilfe, Casework verstehen, weil es ja auch nicht so viele Leute gab, die damals so gut Englisch konnten. Sie hat eben die ganz grundlegenden Werke übersetzt und war dann auch Lehrende an der Sozialakademie oder damals noch Fürsorgeschule und hat eben gemeinsam mit anderen, späteren Direktorin Dorothea Simon oder anderen, glaube ich, sehr stark dazu beigetragen, dass die Sozialarbeit ein wenig von diesem kontrollierenden Charakter und auch von diesem negativen Image, das sie vor allem in der NS-Zeit erworben hat, berechtigterweise durch ihre Mittäterinnenrolle, dass es da eine gewisse Distanz davon gegeben hat. Also, dass es diese moderne Sozialarbeit, wie wir sie heute kennen, auch als kritische Disziplin, dass sich die entwickelt hat. Und ich glaube auch ganz entscheidend, ja, diese Orientierung an den Menschenrechten, die Berufsethik, das sind alles Themen, die natürlich auch aus der NS-Zeit und in einer kritischen Distanz dazu entstanden sind.
2: Irene Messinger, Verfolgung und Widerstand für Fürsorgerinnen in Wien. Es gibt öffentlich zugänglich, oder?
3: Genau, das ist Open Access. Es gibt wirklich ganz, ganz viele Bilder in diesem Buch, die in der Open Access PDF-Version auch alle barrierefrei beschriftet sind. Also alles, was Sie hier vielleicht nicht so gut lesen können an Dokumenten, ist dann in der PDF-Version noch einmal beschrieben.
2: Wunderbar, dann schauen Sie hinein. Man kann also Open Access hineinschauen. Irene, vielen Dank für dein Kommen und für das Gespräch.
3: Danke für die Einladung.
2: Und ich verabschiede mich bei Ihnen und von den Ausstellungen, nicht vergessen, gibt es auch am Verteilerkreis. Ich verabschiede mich von Ihnen, freue mich und sage danke fürs Dabeisein und sage ciao und auf Wiedersehen.
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0: Vielen Dank fürs Zuhören. Falls du eine Folge verpasst hast, kannst du sie nochmal hören im Archiv CBR Media. 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
4: Stanislaw Lem ist einer der bekanntesten Autoren, wenn es um Science Fiction geht. Und eines seiner bekanntesten Werke, Solaris, kommt jetzt auf die Bühne des Casinos im Burgtheater. Dazu sind heute der Regisseur Roman Senkel und der Schauspieler Daniel Jesch im Studio. Und bei der Kulturschiene am Freitag begrüßt euch Martin Oberlechner. Zuerst einmal einen schönen Freitagnachmittag an euch beide. Danke fürs Kommen.
5: Gerne, hallo.
6: Gerne, danke für die Einladung.
4: Jetzt ist natürlich die Programmierung für eine Spielzeit eine Sache, die jetzt nicht auf eurer Ebene im Normalfall abläuft, sondern das passiert lange Zeit davor. Und das ist, kann man sich wahrscheinlich schon fast so vorstellen, bei einem großen Tanker, der im Meer unterwegs ist und einmal sein Ziel aufgenommen auch nicht mehr die Richtung ändern wird. Ist euch im Team kommuniziert worden, warum ausgerechnet dieses Werk von Stanislaw Lem ausgewählt wurde für diese Spielzeit?
5: Das musst du beantworten, Roman.
6: Also tatsächlich in dem Fall war es so, dass das unsere Entscheidung tatsächlich war im Team. Also Team heißt in dem Fall minus eins, ich sage jetzt mal so ein, ja, wir nennen es eigentlich ein Label, also ein Verbund von KünstlerInnen aus verschiedenen Bereichen, die unter diesem Namen minus eins zusammenarbeiten. Und eigentlich hatten wir tatsächlich Lem und besonders Solaris eigentlich schon länger so ein bisschen auf, ja, also als Ziel so und uns damit beschäftigt und haben schon länger mit dem Gedanken gespielt, den Stoff zu bearbeiten. Und irgendwie hat sich in dem Fall fürs Casino und ich sage jetzt mal in diesen vorbereiteten Gesprächen eigentlich total angeboten. Und wir haben das dann vorgeschlagen, so ein bisschen als unser Herzensprojekt. Und genau, das Theater hat da Gott sei Dank zugegriffen und gemeint, das machen wir.
4: Für alle Menschen da draußen, die mit dem Casino im Burgtheater nichts anzufangen wissen, das ist eher eine kleinere Bühne.
5: Der Burgtheater hat ja vier Spielstätten. Das große Haus, dann das Akademietheater, das Casino und das Vestibül. Und ins Casino, ich weiß gar nicht, wie viele Leute genau hineingehen, 200, 300, je nachdem, wie die Rampen aufgestellt sind. Also es ist schon eine ganze Menge an Menschen, das da reingeht.
4: Jetzt hat Stanislaw Lem, ich habe ihn bezeichnet als Bestsellerautor, 45 Millionen Bücher verkauft, habe zumindest gelesen, in ziemlich vielen Sprachen auch übersetzt. Jetzt ist Solaris ja nicht so ein Stück und wahrscheinlich viele seiner Stücke nicht so, was man so gemeinhin unter Science Fiction sich vorstellt, nämlich viel Krieg, viel Zeitreisen, viel Spektakel, sondern gerade bei Solaris spielt sich sehr viel in den Beziehungen zwischen den Menschen, die da halt auf der Bühne stehen oder in der Raumstation sind, ab.
5: Ich bin der Meinung, Solaris wird zwar als Science-Fiction-Roman gehandelt, aber er ist ganz viel anderes und am allerwenigsten ein Science-Fiction-Roman. Man könnte sich diese Handlung auch auf einer isolierten Station in der Arktis oder Antarktis vorstellen oder auf einer abgelegenen Insel. Viel, viel wichtiger als die Science-Fiction ist, dass diese Gruppe von Männern, diese drei Männer, in einer isolierten Umgebung sind, weit ab von jeglicher Form von menschlicher Zivilisation und dort auf Phänomene treffen, mit denen sie nicht umgehen können. So, jetzt weiß ich nicht, wie weit wir ins Detail gehen wollen oder ob du noch was sagen möchtest.
6: Ja, also finde ich erstmal sehr treffend beschrieben, genau. Also ich finde, was das Spannende ist, was Lem durch diese Science-Fiction-Ebene macht, dass er irgendwie nochmal eine, ich sag jetzt mal, dieses zwischenmenschliche, eigentlich manchmal fast kammerspielartige Moment eigentlich nochmal erweitert, irgendwie eine Metapher aufmacht und ich finde auch ein Stück weit den Spiegel fast zurücklenkt, dann auch nochmal, was hat das mit der Menschheit insgesamt zu tun, inwiefern spiegelt sich vielleicht auch in Solaris indirekt die Erde oder wie auch immer, also erweitert nochmal diese Figurenkonstellation, aber es geht wirklich im Kern darum, um diese Figuren, um deren Fragen um vielleicht philosophische...
5: Existenzielle Fragen,
6: existenzielle Fragen.
5: Wie weit ist der Mensch fähig, Dinge zu erkennen, die er mit seinen menschlichen Instrumenten gar nicht erkennen kann? Also er stößt permanent an Grenzen, weil er in seinem Anthropomorphismus gefangen ist und mit diesem Unverständnis nicht verstehen können, gar nicht umgehen kann. Und dieser Planet Solaris spiegelt eigentlich den Wissenschaftlern, die auf dieser Raumstation sind, ihre eigenen Ängste, ihre Verdrängungen, ihre unterdrückten Wünsche. Es hat viel mit Scham zu tun, es hat viel mit Selbsterkenntnis zu tun. Und ja.
4: Du hast jetzt ja schon ein paar Stichworte in den Raum geworfen. Das Setting ist ja das folgende: Es gibt einen Planeten, der heißt dem Solaris. Da gibt es ein Wesen, das mysteriös ist. Der Ozean, der sehr große Teile, die diesen Planeten bedeckt. Und es gibt die Menschen, die in einer Raumstation schon seit über 100 Jahren dieses Wesen und diesen Planeten erforschen, aber nicht so genau wissen, was da sich abspielt. Und da kommt jetzt ein neuer Wissenschaftler dazu, der Kelvin, der von dir verkörpert wird. Was ist der Kelvin für ein Mensch?
5: Naja, Chris Kelvin ist erstmal Psychologe und er fliegt nach Solaris, um dort seinen Mentor und ehemaligen Lehrer Gibarian zu treffen. Kelvin kommt dann auf dieser Station an, auch aufgrund eines persönlichen Schicksalsschlages. Seine Frau, ich weiß gar nicht, wie viel man hier... verraten darf, schon im Vorfeld, für Leute, die Handlung nicht kennen.
4: Den Schluss noch nicht vielleicht.
5: Den Schluss noch nicht. Die hat Selbstmord begangen und er fühlt sich in einem hohen Maße schuldig an diesem Selbstmord. Und er macht sich auf den Weg und reist 16 Monate durch das All, kommt auf dieser Station an und der Roman beginnt erstmal wie ein dystopischer Krimi, weil er landet auf dieser Raumstation und es ist ein irrsinniges Durcheinander. Die Kabel hängen von den Decken, es sind Leitungen gebrochen, Rauch schwelt durch die Gänge. Der erste Wissenschaftler, auf den er trifft, Snout, ist vollkommen neben der Spur. Man glaubt, er ist betrunken, wahrscheinlich ist er es auch. Er ist offensichtlich verstört, er hat Blut an den Händen und verrät Kelvin dann auch relativ schnell, dass Gibarian Selbstmord begangen hat und dass auf dieser Raumstation etwas vor sich geht, mit dem die Wissenschaftler keinen Umgang finden. Es bleibt dann eine Zeit im Dunkeln, um was es genau sich handelt. Kelvin versucht es herauszufinden, geht in die Bibliothek, sucht Bücher, geht in das Zimmer von Gibarian, findet dort auch Indizien. Es stellt sich heraus, Gibarian hat Selbstmord begangen und es ist seit einigen Tagen, seit glaube ich 4 Tagen, treten Phänomene auf. Das heißt, den Wissenschaftlern erscheinen physisch manifestierte Bilder ihrer eigenen verdrängten Ängste, Wünsche, Gedanken. Und sie sehen aus oder erwecken den Eindruck, als seien sie aus Fleisch und Blut. So, woraus sie bestehen, darum geht es dann noch später in dem Roman. Das ist die Schiene und auch eben Kelvin erscheint dann eben seine Frau, die sich damals vor 12 Jahren das Leben genommen hat. So nach einem Streit, den die beiden hatten und er das Haus verlassen, hat ihr vorher noch gesagt, wo Spritzen liegen, die er für die Arbeit braucht. Da hat ihr auch beschrieben, wie die wirken. Und seine Frau, Harry heißt sie, hat dann mit einer dieser Spritzen sich das Leben genommen. So, und Harry erscheint Kelvin und er weiß auch zuerst nicht, wie er damit... Wie viel darf man denn verraten?
4: Du bist da richtig drinnen jetzt schon in dem Thema, in dem
5: Stoff.
4: Lange
5: noch nicht so tief, wie ich gerne wäre. Ich habe leider nicht so viel Zeit gehabt, wie ich gehabt hätte, um mich wirklich, wirklich gut darauf vorbereiten zu können.
4: Bei der Beschäftigung jetzt mit diesem Stoff, der jetzt ja nicht ein ganz einfacher ist. Ich habe in der Recherche auch gelesen, dass Lem einmal gesagt hat zu Solaris, genau zu der Szene, wie du jetzt beschrieben hast, Kelvin trifft Snout.
5: Ja.
4: Da hat er zwar die zwei Personen gewusst, dass die sich treffen werden, aber er wusste nicht, was dann passiert.
5: Ja. Ja, das hat
4: merkt man das auch?
5: Beim Lesen, nein. Also wenn ich das Buch lese, ich habe es dann zweimal gelesen, weil ich auch beim ersten Mal vieles, glaube ich, überlesen hatte oder das Gefühl hatte, Moment, ich habe das nicht genau verstanden. Nein, es ist auf unterschiedliche Arten und Weisen, manchmal ein Stream of Consciousness, manchmal ist es aber auch dann wieder sehr pointiert geschrieben. Aber ich hätte jetzt nicht herausgefunden, dass er nicht wusste, wie es weitergeht. Das ist übrigens, habe ich gelesen, kleiner Schwenk, Klammer auf, die Macher von Breaking Bad haben das auch gemacht. Die haben am Anfang von einer Folge haben sie manchmal ein Bild gefilmt, weil sie dachten, das ist ein gutes Bild, und wussten aber noch gar nicht, wie die Geschichte dahin geht. So, das finde ich eine interessante Herangehensweise, Klammer zu.
4: Und du kommst wahrscheinlich als Kelvin mit einem bestimmten Mindset, mit einem bestimmten sozusagen, mit einem Geisteszustand auf diese Station, und in welche Richtung veränderst du dich dann?
5: Kelvin wird natürlich emotional stark gebeutelt. Also dadurch, dass Harry zum ersten Mal erscheint, ist er vollkommen außer sich und weiß gar nicht, wie mit der Situation umgehen. Er versucht dann auch, was die anderen Wissenschaftler auch gemacht haben, sich ihrer zu entledigen. Versteht dann später auch, warum Snout die blutigen Hände hat. Er versucht es mit Schlaftabletten, aber sie schläft gar nicht ein. Dann steckt er sie in eine Rakete und feuert sie quasi von der Raumstation ab, verbrennt sich beide Hände ganz furchtbar. Dann ist sie erstmal nicht mehr da, taucht aber kurze Zeit später wieder auf. So, und diese innere Entwicklung, die im Lauf des Buches beschrieben wird bei Chris Kelvin, dass er mit seiner Schuld konfrontiert wird, dass aber auf der anderen Seite Gefühle für diese neue Harry entwickelt, dass in ihm Sehnsüchte neu erwachen, dass es so weit geht, dass er sich mit dieser neuen Harry eine gemeinsame Zukunft erhofft und erträumt. Immer im Wissen, es ist nicht die Harry, die sich umgebracht hat damals. Das führt zu einer großen Zerrissenheit in dieser Figur. Und da sind noch gar nicht die Konstellationen mit den anderen Wissenschaftlern mitbeschrieben. Also das Verhältnis zu Snout, das Verhältnis zu Dr. Sartorius und umgekehrt, die auch ihre eigenen Biografien bearbeiten müssen. Jeder hat sein Phantom, das ihn heimsucht. Bei Kelvin ist es am genauesten beschrieben, von Gibarian ist es auch noch relativ genau beschrieben, und bei Snout und bei Sartorius weiß man gar nicht genau, was es ist, ob es tatsächlich menschlich ist oder nicht. Man hat Vermutungen, es könnte sich um ein Kind handeln. Bei Snout, bei Sartorius, glaube ich, liest man nur von einem Strohrock.
6: Strohhut,
5: danke. Und das bleibt aber oft ungenau und facht natürlich dadurch die Fantasie noch mal viel stärker an.
4: Wir sind ja jetzt schon eingetaucht in das Stück. Du hast schon ganz viel erzählt. Die Premiere liegt ja noch in der Zukunft, jetzt nicht in der Science-Fiction-Zukunft, sondern in der näheren Zukunft. Und zwar, wann wird das genau sein?
6: Premiere wird am 11. Juni sein, also in der nicht mehr ganz so fernen Zukunft.
4: Und wir haben vorher schon ein bisschen geplaudert, und da haben wir so auch schon vielleicht einen falschen Weg genommen in Frage und Antwort, in Richtung, wie lange dauert das Stück, auf wie viel habt ihr das jetzt taxiert, dass es landen soll?
5: Von der Zeit her. Roman.
6: Ja, also ich sage jetzt mal so, die ganz genauen Details finden wir gerade noch raus, aber wir rechnen mal mit so 2 Stunden, sage ich jetzt mal.
4: Und es wird eine Pause geben?
6: Hängt wirklich ein bisschen davon ab, wenn wir es...
5: Hoffentlich nicht.
6: Genau, wir versuchen es eher zu verknappen und ohne Pause. Ja. Es wird aber auch noch, es gibt Musik sozusagen an dem Abend, es wird ein sehr bunter Abend, von daher sozusagen, genau.
5: Wobei ich es schön finde, wenn dieser Sog, der sich jetzt auf den Proben schon so langsam abzeichnet, wenn wir den auch auf das Publikum übertragen könnten, und da ist eine Pause natürlich immer ein bisschen kontraproduktiv.
4: Da ist dann das Gefühl abgerissen sehr oft, wenn es nicht wirklich 2 verschiedene Teile gibt, die man jetzt logisch trennen kann.
5: Gerade bei dieser, ich lerne Roman gerade in der Arbeit kennen, in dieser intensiven Art Dinge zu inszenieren, dann wäre eine Pause, glaube ich, wirklich nicht gut im Casino, wenn die Leute dann auf die Straße gehen und wieder von der Realität kurz eingeholt werden, und dann wieder einzutauchen, könnte ich mir schwierig vorstellen.
4: Du hast gesagt, du lernst den Roman als Regisseur kennen, das heißt, ihr habt vorher noch nicht zusammengearbeitet.
5: Nein.
6: Es ist das erste Mal, ja.
4: Und was sind deine Eindrücke jetzt, weil du sagst, du lernst ihn kennen?
5: Roman hat eine ganz, ganz eigene Herangehensweise, die ich so in der Art habe ich noch nicht gearbeitet, weil, was er vorhin schon kurz gesagt hat, er hat dieses ganze Team von technisch versierten Leuten um sich herum. Es ist viel mit Musik, viel mit Live-Kamera, zum Teil voraufgezeichnete Sachen. Es wird, darf ich das verraten, das EEG? Es wird unter Umständen ein Live-EEG erstellt werden, und das alles zu jonglieren ist in Romans Händen. Und da bin ich gespannt. Also ich als Schauspieler, ich bin das so nicht gewohnt, diese Herangehensweise und diese Arbeitsweise. Aber es ist für mich neues Terrain und ich lasse mich da sehr gerne drauf ein.
4: Aber du spielst ja auch gar nicht so wenig auch im Film, im Fernsehen.
5: Wann, wo?
4: Und da dürfte das sehr, sehr ähnlich sein mit Kameras und so weiter und so. Viel Technik, viel Leute, die da herumwuseln.
5: Ja, das schon. Aber trotzdem ist ja hier der Körper permanent live auf der Bühne. So, das ist ja das, ich weiß gar nicht, welcher Schauspieler das gesagt hat, beim Drehen werde ich fürs Warten bezahlt.
4: Wir haben noch gar nicht verraten, dass das Ganze eine digitale Theaterproduktion ist. Das heißt, ihr spielt es nicht nur, unter Anführungszeichen, jetzt auf der Bühne vom Casino, sondern das Stück wird auch jeweils gestreamt.
6: Genau, das Ganze läuft sozusagen unter dem Deckmantel irgendwie, genau, Casino Digital, Digital Casino Produktion. Tatsächlich finde ich eigentlich hybride Produktion, fände ich fast treffender. Es ist schon ein Abend, der ist wirklich für das Live-Publikum gebaut. Der ist sozusagen für diese Co-Präsenz. Da bedeutet Digital-Hybrid auch schon, dass es wirklich, also es ist nicht nur, sage ich jetzt mal, klassisches Bühnenschauspiel, wie man es so kennt. Es geht im Zentrum natürlich darum, aber es gibt, ich würde mal sagen, es beginnt eigentlich fast in so einer Art theatralen Installation. Also das Publikum wird wirklich erstmal eingeladen, wie ein Stück weit selber diese Station, die so zwischen im All um diesen Planeten treibende Raumkapsel, bisschen auch Casino, bisschen vielleicht auch so die psychiatrische Klinik, die ein paar Mal so erwähnt wird. Also es ist so ein seltsamer, selbst auch würde ich fast sagen geisterhafter Raum, in den man erstmal eintritt, in dem man Spuren aus Aufzeichnungen, aus Gedächtnisprotokollen dieser Figuren wie wiederfindet und so weiter. Also dieses Digitale meint tatsächlich, ich sage jetzt mal, mehr als die Tatsache, dass es dann auch etwas online geben wird. Dieser Teil der Livestream ist tatsächlich eine Art von, würde ich jetzt mal sagen, eine Erweiterung der Bühne. Es ist die Möglichkeit, sowohl für Leute, die live da sind, sich vielleicht auch mal in Dinge, Aspekte zu Beginn der Vorstellung auch mal reinzuschalten, die ich vielleicht mit freiem Auge im Raum selber gar nicht, zumindest nicht auf die Weise sehen kann. Es ist aber auch die Einladung dann von Publikum, das nicht jetzt im Casino sitzt, man gewisse Eindrücke zu bekommen. Es ist aber tatsächlich trotzdem so, also wenn ich das Ganze, wenn ich die Erzählung haben will, wenn ich den roten Faden von Anfang bis Ende haben will, dann muss man tatsächlich trotzdem ins Casino kommen und sich live ansehen. Alles andere ist wirklich so, es ist eine Erweiterung, es ist ein kleines Preview, es ist ein Einblick in diese Welt, aber es ist nicht der Kern der Erzählung.
4: Und es ist nicht so, wie normalerweise vor einer Vorstellung gebeten wird, dass man sein Mobiltelefon ausschalten soll. Da sagt sie nicht, bitte schalten Sie das Mobiltelefon jetzt ein, weil Sie brauchen es.
6: Also am Anfang der Vorstellung könnte es eher die Einladung geben, das Handy noch mal kurz anzuschalten.
5: Aber vielleicht den Ton
6: genau, den machen. Ton vielleicht ein bisschen leiser. Und es ist aber natürlich also der Abend besteht, würde ich jetzt mal sagen, aus drei größeren Teilen, die dann auch, ich sage jetzt mal, sich unterschiedlich anfühlen werden, unterschiedlich gestaltet sind. Und gerade dieser Teil 1 lädt ein zu einer eher freieren Erkundung, zum freieren Ergehen, wo das Publikum sehr gerne eingeladen ist, auch noch über das Mobiltelefon, ich sage jetzt ein bisschen wie so noch mal eine zusätzliche Perspektive einzunehmen, und danach tauchen wir mehr und mehr in
5: den
6: Theater.
5: Aber darf ich auch eine Frage stellen jetzt, weil Livestream? weil ich mich gerade frage, wird das dann von einer festen Kamera aufgenommen und das Komplette wird abgefilmt und gestreamt, oder schaltet ihr zum Teil dann auch auf die Handkamera oder auf...
6: Ja.
5: Also ihr macht dann schon, ihr bearbeitet dann nochmal den Livestream auch?
6: Genau. Ah, okay. Also es gibt schon... Also,
4: das heißt, es gibt eine Live-Regie?
6: Im Prinzip ja. Also an dem Abend ist dann natürlich, ich sage jetzt mal, im Front und Center ist natürlich wirklich das Schauspiel, aber darum herum die Spielwiese ist natürlich durchprogrammiert. Ne? Es gibt sehr viele Kameras, es gibt soundinstallative Elemente, es gibt diese Visuals. Daniel hat schon, das klingt jetzt so, als ob wir da alles, also das macht schon auch alles Sinn an diesen Stellen. Das Publikum wird dann online die Möglichkeit geben, in verschiedene dieser Kameras sozusagen mal sich wie, ich sage jetzt mal, unsere Erzählung ist eigentlich, dass auch, also Ich würde es mal so formulieren, es geht insgesamt auch jenseits dieser Gäste, die in diesem Stück auftauchen, immer wieder um diese geisterhaften Spuren. Das können mal mediale geisterhafte Spuren sein, das können Echos aus der Vergangenheit sein und so weiter. Und ein Stück weit auch vielleicht, aus der Zukunft betrachtet vergangene Echos. Und in diesem Sinne wird das Online-Publikum Möglichkeit bekommen, auch auf so eine verlorene Website, auf so ein Lost Space im Netz, der so ein bisschen verloren, verlassen, halb vergessen, aber noch da draußen existiert, sich da ein bisschen reinzuklinken. Es wird auch noch zusätzliche Informationen geben. Also das war mal eine Seite, die vielleicht mal sehr lebendig war und sehr aktiv, aber die auch ähnlich wie diese letzten drei fast so Überlebenden auf dieser Station sozusagen, ist sie noch so ein Relikt, so ein geisterhaftes dazwischen, und in das kann man dann online eintauchen und darüber in diese verschiedenen Kameras und ja.
4: Nach dieser leicht abstrakten Schilderung jetzt vom Roman geben wir unseren Hörern da draußen vielleicht ein bisschen Zeit zum Durchschnaufen und dass sie sich selber mal auf der Seite vom Burgtheater das einmal anschauen, was da dahinter steht, was da an kurzen Text auch da ist, wer da alle mitspielt, vielleicht auch ein Bild zu unseren heutigen Gästen bekommen, weil das ist immer sehr vorbildlich da aufgeführt. Da sieht man dann auch, wer da alle mitspielt. Jetzt gibt's auf alle Fälle Musik 5 Minuten lang.

0: Ja, das waren jetzt Kraftwerk mit Radioland. Eine sehr zurückgenommene Nummer. Ihr hört die Kulturschiene am Freitag. Am Mikrofon ist Martin Oberlechner. Zu Gast sind heute der Regisseur Roman Senkel und der Schauspieler Daniel Jesch. Es geht um das Stück Solaris, das im Burgtheater im Casino am 11. Juni, also sehr bald, Premiere haben wird. Und wir haben jetzt schon ein bisschen was über das Stück, über den Inhalt gesprochen, auch über die technische Umsetzung auf der Bühne. Ich glaube, du, Daniel, hast die Wörter Smart EEG fallen gelassen. Da geht es nicht um Elektroherztöne zu messen, sondern das ist ganz was anderes.
1: Es geht um Hirnströme, die gemessen werden. Und mit diesen Hirnströmen, wenn es denn funktioniert, kann man unter Umständen auch den Ton und das Licht beeinflussen. Wir arbeiten daran.
2: Also unsere Grundprämisse war erstmal in der Auseinandersetzung mit LEM, wo es tatsächlich auch inhaltlich dieses EEG gibt. Das spielt eine ganz zentrale Rolle, aber vielmehr, ich sage jetzt mal, im Kosmos des Buches, des Stoffes Solaris, wie können wir Träume visualisieren? Wie sehen diese unbewussten Gedanken aus? Wie sehen diese Ängste? Wie sehen diese wie sieht das Unbewusste aus, wenn wir das, ich sage jetzt mal, mit aktuellen technologischen Mitteln präsentieren könnten, in großen Farben malen? Und so kamen wir so auf diese Auseinandersetzungen mit diesem EEG, weil wir es eigentlich immer sehr viel mit hybriden Technologien arbeiten, wollen wir das dann natürlich auch live machen. Das heißt, es ist dann kein vorproduziertes, keine Aufzeichnung, sondern man wird einen kleinen Live-Blick in Daniels
1: ob man das
2: Kopf
1: will, ist die Frage. Ich weiß es nicht.
2: Bekommen.
1: Keine Ahnung, was dabei rauskommt. Wir werden sehen.
2: Das wird, wenn wir jeden Abend neu rausfinden. Aber das ist schon sehr
1: vielleicht
2: magisch.
1: Kommt doch gar nichts raus. Keine Ahnung.
0: Für alle Menschen da draußen, die mit hybriden Technologien nichts anzufangen wissen, was verstehst du darunter?
2: Ja, es ist also ich würde einfach sagen, wir leben heutzutage grundsätzlich in einer Zeit, wo so, ist das jetzt digital oder ist das jetzt analog, oft gar nicht mehr so trennbar ist. Ne? Wir alle laufen mit diesen Smartphones in unseren Taschen rum. Wir alle sind ständig irgendwo unsere Avatare auf irgendwelchen Instagram- und TikTok-Profilen, leben weiter, ohne dass wir da vielleicht gerade auch drauf gucken, aber sammeln Likes, sammeln Kommentare und so weiter und so fort. Und für mich heißt diese Auseinandersetzung einfach nur diesen Raum, diese Zeit, in der wir leben, auch genau in dieser Komplexität irgendwie auch auf der Bühne zu bespielen und zu untersuchen und ja.
0: Du sprichst da aber auch über dich, wenn du sozusagen das jetzt beschreibst, dieses Setting.
2: Natürlich spreche ich da auch über mich, wobei ich tatsächlich, also die Leute sind dann überrascht, wie wenig ich auf sozialen Medien und so weiter unterwegs bin, aber es ist so, wie ich jetzt, sag ich jetzt mal, den Raum, die Zeit, die Menschen so um mich auch wahrnehme und die Rolle, die dieses ständige Changieren zwischen digitalem und analogem Raum irgendwie, welche Rolle das spielt.
0: Daniel hat ja in einer der ersten Sequenzen, wo du über dieses Stück jetzt gesprochen hast, uns ganz schöne Bilder gezeichnet von diesem Raum, in dem du sein wirst, in dem dann auch die Zuschauerinnen und Zuschauer sein werden. Da hängen Kabel herunter, es zischt, es raucht. Wird es viele solche Effekte geben in dem Stück?
1: Diese Effekte sind eher reduziert. Ich habe ja vorhin den Roman beschrieben, also wo auf welche Raumstation Kelvin kommt. Wir versuchen da natürlich eine theatrale Umsetzung zu finden. Und ja, wir haben Rauch und ja, wir haben Kabel. Aber was häufig am schönsten ist im Theater, wenn die Bilder in den Köpfen der Zuschauer entstehen. Und wir haben viele Originaltexte von Lem behalten, auch viele erzählende Passagen. Und da hoffe ich sehr, dass wir die Fantasie der Menschen, die uns besuchen kommen, anregen können.
0: Das heißt, wir haben es auch hier mit einem statischen Bühnenbild zu tun, in dem Sinn, dass dann nicht umgebaut wird?
1: Keine Umbauten im klassischen Sinn. Natürlich werden wir Elemente bewegen von Punkt A nach Punkt B. Es werden verschiedene Stationen bespielt werden in diesem Bühnenbild. Aber es, wie gesagt, wir planen, dass wir keine Pause machen müssen und es gibt keinen Decker, der hoch oder runter fährt. Es gibt keine Wände, die irgendetwas bedecken oder nicht. Es ist alles sehr transparent und eigentlich ein einheitliches Bühnenbild, wenn man so will, ja.
0: Wir haben jetzt eine sehr langsame Nummer gehört von Kraftwerk. Wie würdest du, Roman, das Tempo in dem Stück beschreiben?
2: Hoffentlich abwechslungsreich. Also es wird schon sehr viele verschiedene Temperaturen geben. Ne? Also auch wie das Stück selber ist. Es gibt diese, ich sag jetzt mal, getragenen, langsam, sehr atmosphärischen Parts. Dann wird es aber auch ein paar musikalische Pop-Songs eigentlich geben, die man vielleicht bei Lem an dieser Stelle nicht erwarten würde, die aber vielleicht auch mit diesen Echos und, ne, ich sage jetzt mal, was sind popkulturelle, mediale Echos, durchaus zu tun haben. Dann wird es auch immer sehr, ja, dann wird es auch immer sehr laut und groß und auch mit vielen Emotionen, würde ich sagen. Und dann kommen auch wieder die ganz ruhigen, leisen Töne. Es wird auch nicht durchgehend Technikfeuerwerk gehen. Es gibt dann auch mal einfach wirklich ganz lange Passagen, leere, stille Stimmen und Körper auf der Bühne. Also ich hoffe, es wird eine große Range geben an Tempi.
0: Wir haben auch schon über Musik gesprochen und die Musik wird da ja nicht von Band kommen oder nicht ausschließlich von Band, sondern wird live gespielt.
2: Eigentlich fast ausschließlich live. Harald Günther Keiner, fantastischer Komponist, Musiker. Ja, wir begleiten uns gegenseitig in unserer Arbeit eigentlich schon jetzt seit vielen, vielen Jahren, haben im Studium damals angefangen zusammen zu arbeiten und ja, also er erweckt ein Stück weit auch diesen fremdartigen Planeten, diesen Kosmos, der hinter diesen, wie Lems mal beschreibt, viel zu dünnen Wänden dieser Station immer irgendwie rumort, immer irgendwie spürbar ist, immer anwesend bleibt, den erweckt auch er tatsächlich sehr viel zum Leben.
0: Das heißt, er hat die Stücke extra für das Stück komponiert.
2: Also es gibt ein paar Songs, die allerdings auch in einer sehr eigenen Interpretation, also es keinert, wenn ich so sagen darf.
0: Daniel, du bist ja schon seit vielen Jahren am Burgtheater, 26, stimmt das?
1: 25,5.
0: Du hast ja drei große Stationen, wie ich gelesen habe. Ich weiß nicht, korrigiere mich gerne, wenn es anders ist. München als dein Geburtsort, dann Zürich,
1: ja.
0: Ausbildung,
1: ja.
0: Und dann Wien.
1: Ja.
0: Wie viel Zufall und wie viel Plan ist da dahinter gestanden, hinter diesen drei Stationen?
1: Naja, also meinen Geburtsort habe ich mir nicht ausgesucht. Da kam ich einfach in München auf die Welt. Nach Zürich hat es mich verschlagen, weil ich wie so viele junge Menschen, die ans Theater wollen, die ganze Reihe an Schauspielschulen abgefahren bin und mich an diversen Schauspielschulen beworben habe. Zürich hat dann als erstes funktioniert und gedacht, gut, gehe ich nach Zürich. Habe dort einen Lehrer gehabt, einen Improvisationslehrer, der gleichzeitig damals Dramaturg am Burgtheater war. Und der hat den Kontakt damals zu Klaus Bachler hergestellt. So. Dann hatte ich ein Vorsprechen bei Klaus Bachler im Oktober 2000, bin mit dem Nachtzug tatsächlich von Zürich nach Wien gefahren, habe Bachler vorgesprochen. Der hat dann einen Vertrag mit mir abgeschlossen, hat gemeint, kennen Sie Andrea Breth? Den meinte ich persönlich nicht. Ja, dann lernen Sie die morgen kennen, weil die sucht jemanden für eine laufende Produktion. Dann habe ich Andrea Breth vorgesprochen, alles an einem Wochenende. Und die hat gemeint, ja, kommen Sie morgen wieder auf die Probe. Dann habe ich gesagt, das wird schwierig, weil ich bin ja noch auf der Schule in Zürich. Ich muss die ja noch abschließen, ich habe kein Diplom und gar nichts. Ja, dann kommen Sie am Montag. Dann bin ich mit dem Nachtzug wieder von Samstag auf Sonntag nach Zürich gefahren, habe zwei Koffer gepackt und bin von Sonntag auf Montag mit dem Nachtzug auf die Probebühne ins Arsenal gefahren. Habe dann auf dem Weg vom Bahnhof, hier jetzt Hauptbahnhof, früher Südbahnhof, in meiner Schauspielschule angerufen und gesagt, ich werde heute nicht kommen können. Ich komme morgen auch nicht. Ich komme jetzt erstmal gar nicht mehr. Ich bin in Wien am Burgtheater. So, da war natürlich dort ein bisschen Aufregung. Und bin ich aber dann noch, ich weiß gar nicht, wie viele Monate bin ich dann immer mit den Nachtzügen hin und her gefahren, weil ich wollte meine KollegInnen nicht im Stich lassen, mit denen ich schon Diplomrollen erarbeitet hatte. Ich wollte mein Diplom auch noch machen. Fragt dich zwar später niemand mehr, ob du diplomierter Schauspieler, Dippelschau, oder wie sagt man, weiß ich nicht, ja. Diplom-Schauspieler, ist ja wurscht. Das wollte ich einfach abgeschlossen haben. So, ja, und seitdem bin ich in Wien am Burgtheater.
0: Hast du dir das da im Jahr 2000 vorstellen können, jetzt 20 und mehr Jahre an diesem Theater zu sein?
1: Nein, niemals. Das hätte ich mir niemals vorstellen können. Und es ist für mich auch jetzt, manchmal ist es noch ein bisschen unwirklich. das ist dann doch, dass die Zeit so schnell vergangen ist. Das ist schon erstaunlich.
0: Und wie wahrscheinlich viele oder alle Ensemblemitglieder spielst du jetzt ja nicht nur in Solaris unter Anführungszeichen im Juni, sondern du hast ja gleich drei verschiedene Stücke, die du am Laufen hast in der Zeit. 3000 Einzelteile habe ich gesehen, Oh No, Not Again und eben Solaris. Was heißt das für dich, in so unterschiedlichen Stücken zu sein, die teilweise auch schon so weit zurückliegen?
1: Naja, im Revisor bin ich auch noch mit dabei. Das ist früher, hatte ich noch mehr Stücke im Repertoire. Was das heißt? Das heißt große Abwechslung. Das heißt, sich immer wieder neu freuen auf die jeweiligen Ensembles und sich auch wieder den neuen Erfahrungen der Aufführung stellen, weil das ist ein unglaublich abgedroschener Satz, aber Theater ist immer anders. So, man begegnet sich immer anders, jeder hat einen anderen Tag hinter sich im Ensemble. Manche Kollegen trifft man nur auf der Bühne, man sieht sich weder vorher noch nachher. Das ist ein bisschen verrückt auch an dem Beruf. Und in seltenen Fällen gelingt es, dass wirklich alle von Anfang an auf einer Welle surfen. Und das sind ganz, ganz magische Abende. Passiert nicht allzu oft, man ist oft knapp davor. Und auch das sind dann beglückende Abende. Aber gerade die Abwechslung macht das spannend und bringt viel Freude.
0: Und du hast die ganze Zeit dann diese Texte bei dir im Kopf oder musst du dann schon immer wieder mal, wenn du nur alle drei Monate mal das eine Stück spielst, dann mal wieder kramen in deinem Buch?
1: Also ich schaue schon vorher ins Textbuch. Unterstelle dem ein oder anderen Kollegen, dass sie es nicht so genau nehmen damit. Aber auch das macht wach auf der Bühne. So, man ist in einer ganz authentischen Spannung dann. So.
0: Und, ja. Das macht dann wahrscheinlich auch die Spannung, wie du sagst, in der Interaktion zwischen den Schauspielern aus, wenn man weiß, was kommt und was vielleicht jetzt neu dazu kommt.
1: Na, es wäre ja langweilig, wenn man wie ein Roboter funktionieren würde. Und wir sind ja alle Menschen und genau das, was einen wach macht und lebendig hält, bringt ja den Spaß.
0: Roman, du bist ja jetzt nicht ganz zufällig zu dieser Produktion gekommen. Du hast das eh schon geschildert und du machst es jetzt auch nicht zum ersten Mal, dass dich mit digitalen und hybriden Theaterformen auseinandersetzt. Das ist ja etwas, was du ganz von Anfang an eigentlich von deiner Karriere und Ausbildung schon gemacht hast und angestrebt hast, oder?
2: Ja, also im Prinzip sehr früh damit angefangen. Tatsächlich war das für mich aber gar nicht so eine Entscheidung, jetzt mache ich halt mal so digitale und hybride Projekte, sondern mich hat es immer interessiert, mich eigentlich mit Ensembles, also, oder mir war es eigentlich immer wichtig, Leute sehr gezielt einzuladen, wo ich denke, okay, vielleicht haben wir uns einander was zu erzählen, vielleicht haben wir gemeinsam eine ähnliche Suchbewegung in gewissen Dingen und uns dann gemeinsam Themen anzunehmen. Und es hat sich sehr früh ergeben, dass für uns damals, das war auch schon zu Studienzeiten, diese Fragen rund um, was passiert da gerade für ein irrsinniger Wandel durch diese neuen Technologien, durch neue Medien, durch neue Produktionsweisen, durch neue, was geschieht da gerade? Und so wie wir damals Theater verstanden haben, war das einfach nur eine logische Konsequenz zu sagen, okay, wir behaupten jetzt nicht, dass unsere Bühne vor dem Digitalen endet, sondern genauso wie draußen auf der Straße gibt es da fließende Übergänge und wir wollen diesen gesamten Raum mit seinen digitalen, mit seinen analogen Seiten untersuchen und bespielen. Und von daher, glaube ich, war es so ein bisschen, weil es sonst niemand machen wollte, haben wir gesagt, okay, dann bleiben wir, also irgendjemand muss da dranbleiben. Daraus ist das so ein bisschen entstanden, würde ich sagen.
0: Und das ist ja nicht dein erstes Interview, zwar das erste Interview hier bei uns auf Radio Orange, aber du hast ja schon ein paar Interviews gegeben, unter anderem vor 3 Jahren auf nachtkritik.de und da hast du einen Satz gesagt und der lautet so ungefähr, aber ich glaube sogar genau, ich habe die Widerstandsfähigkeit des Theaters, was Digitalität betrifft, vielleicht einfach unterschätzt.
2: Kann ich jetzt nicht mehr genau sagen, ob ich diesen Satz so, aber es ist durchaus möglich. Ja klar, natürlich. Also ich muss sagen, für mich, also so wie ich es gerade beschrieben habe, für mich ist das eigentlich ein ganz natürlicher Schritt, ne? Wenn ich merke, wie sehr mich am Tag, im Alltag, beim Betrachten der Nachrichten, wie oft es da um diese digitalen Themen geht, was da gerade in den USA passiert, was da irgendwie mit künstlicher, keine Ahnung, und das ist ja sozusagen am laufenden Band und wie viel dann ich immer noch im Theater, ich sage jetzt mal Räume sehe, als würde das alles gar nicht existieren, finde ich eher überraschend, als zu sagen, okay, ich finde es jetzt so besonders, sich mit den Dingen, mit der Zeit, mit den, ja, mit den Phänomenen im Hier und Heute auseinanderzusetzen.
0: Gib uns vielleicht ein Beispiel, was du darunter meinst oder was dir passiert ist. Jetzt natürlich ganz anonymisiert, dass wir niemanden irgendwie da jetzt vor den Vorhang bringen. Aber wo hast du das gemerkt, dass das diesen Widerstand gibt, gegen, wenn du sagst, okay, jetzt wird es digital?
2: Ich glaube, dass man das gar nicht so, ich sage jetzt mal so punktuell, oder so punktuell meine ich das auch gar nicht. Es ist aber natürlich immer noch so, dass, oder sagen wir vielleicht ist es auch wieder so und immer wieder so, dass natürlich Theater auch sehr um die eigene Identität ringt, ne? So wo findet sich Theater in diesem Wandel? Wie definiert sich Theater? Wie begreift sich Theater? Und ich glaube, ein Reflex, der nicht durchgängig, aber der sehr oft auftaucht, ist, müssen wir nicht dann vielleicht umso mehr, sage jetzt mal, bei dem Klassischen bleiben, bei den Brettern sozusagen, die die Welt bedeuten im analogsten Sinne und uns sozusagen auf das verstärken. Aus meiner Sicht war Theater aber eigentlich immer auch ein Ort von technologischem Wandel. Ne? Also die ersten Flaschenzüge und irgendwie, was weiß ich, künstliches Licht und Bühnenmaschinerie sozusagen, die haben Leute aus der Stadt damals im Theater sozusagen zu Gesicht bekommen. Das ist dann, glaube ich, in Zeiten, wo dann Radio und Fernsehen bei uns kamen, ist das so ein bisschen in den Hintergrund getreten und Theater hat sich dann vielleicht selber auch ein bisschen mit dieser, wir erhalten mal das, was wir gerade schon haben, so ein bisschen auch damit eingerichtet. Aber ich glaube nicht, dass das per se der natürliche oder der selbstverständliche Weg sein muss oder auch schon immer war.
0: Und ich will dann doch noch ein bisschen weiter bohren. Dieser Satz, der ist ja nicht aus Zufall gekommen, ist der darin geboren worden, dass Theater Direktoren oder Schauspieler vielleicht auch diese Angst vor dieser Unsicherheit haben, in der man sich begibt, wenn man sozusagen so viele Fäden auch in der Hand hat während einer Live-Produktion?
2: Da müsste ich jetzt spekulieren und mutmaßen. Natürlich ist alles, was, wie soll ich sagen, wo man ein Stück weit auch Türen aufmacht, die man vielleicht nicht so kennt oder wo man Abläufe erstmal überprüfen und herausfinden. Natürlich, das sind immer Dinge, die kann ich weniger genau planen, gefühlt, die kann ich weniger genau im Vorhinein definieren. Da gehört auch ein gewisser Mut vielleicht dazu, springt man da jetzt mal rein oder nicht. Daniel lacht gerade schon.
1: Ich lache gerade, weil ich mir gerade denke, ich mache mir jetzt insofern im Moment wenig Sorgen über das Theater im Zuge dieser ganzen Digitalisierung der Gesellschaft, weil auch wenn der Strom ausfällt, dann können wir immer noch Theater machen, in seiner pursten Form. Mhm. Also das klingt jetzt so, als wäre das gegen dich, ist aber gar nicht so gemeint. Nein, Theater kann so vieles und das macht ja auch das Theater aus, dass man so viele von so vielen verschiedenen Seiten, kann man auf die Gesellschaft gucken, kann man auf den Menschen gucken, kann man auf die existenziellen Fragen gucken. Und du hast deinen Weg gefunden und das klassische Theater ist wirklich, das ist, glaube ich, eines der letzten Lagerfeuer, die wir haben im Moment. Also ich mache mir auch keine Sorge, dass wir von Avataren ersetzt werden oder was, wenn ich mir jetzt anschaue, was ich in der bildgebenden Kunst sehe oder was ich mit Video sehe, die Manipulierbarkeit der Menschen. Stimmen können generiert werden, Menschen können generiert werden. Es gibt eine Schauspielerin, bei der man sich gefragt hat, darf sie für die Oscars nominiert werden? Nein, darf sie nicht. Diese Probleme haben wir im Theater nicht. Das ist eine der ältesten Kulturformen, die wir haben und sie wird auch noch lange überleben.
0: Und um die Spannung für die Zuschauerinnen und Zuschauer vielleicht noch ein bisschen mehr zu steigern, es könnte ja auch sein, dass das ja auch geplant ist im Stück, dass dann plötzlich einmal der Strom ausfällt und, keine Ahnung, die Schauspieler wirklich dann im Dunkeln stehen und dann 2 Minuten lang.
1: Das ist eine gute Idee.
2: Weiß ich wieder, das

0: Ja, gerade heute auch schon eine sehr, sehr schöne Probe. Mehr will ich jetzt tatsächlich aber nicht verraten.
1: Ich glaube, wir haben jetzt draußen bei den Hörerinnen und Hörern ein paar Fragezeichen und ein paar Rufezeichen produziert in ihrem geistigen Horizont, was jetzt das betrifft, wie Solaris dann wirklich sein wird. Es wird dann ganz anders sein, natürlich, als wie sich das jeder vorstellt, weil live ist halt immer live und anders. Ich danke fürs Kommen.
2: Gerne, danke für die Einladung.
0: Danke für die Einladung.
1: Ja, zu Gast waren heute Roman Senkel und Daniel Jersch. Das war die Kulturschiene am Freitag. Ich sage nur noch Ciao und wünsche euch da draußen ein schönes Wochenende.

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0: Einen schönen Abend in Wien wünscht euch Soraya Nieto, Mikrofon und Fernwörtli für die Technik und Redaktion der folgenden Sendebeitrag Revolution der Frauen von Feministinnen aus Lateinamerika lernen aus dem Jahr 2025, Buch erschienen im Mandelbaum Verlag. 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Heute in La Mujer de Maíz haben wir also als Schwerpunkt das Buch Revolution der Frauen, die von der deutschen Journalistin und Feministin Sophia Boddenberg geschrieben wurde. Ich werde als einleitende Worte die Rückseite des Buches vorlesen. Als die Journalistin Sophia Boddenberg 2014 in Lateinamerika ankommt, entsteht dort eine feministische Massenbewegung. Sie begegnet die Studentinnen, die Universitäten besetzen, begleitet Anwältinnen im Kampf gegen Femizide und demonstriert mit ihren Freundinnen für das Recht auf legale Abtreibung. Sie erlebt, wie feministische Bewegungen sich gegen Gewalt in all ihren Formen auflehnen und dabei durch kollektives Kämpfen eine Kraft erzeugen, die gesellschaftliche Veränderungen erreicht. Dabei beginnt ein Prozess des Lernens und Verlernens über Macht, Widerstand und feministische Allianzen mit anderen sozialen Bewegungen. Denn die Gewalt gegen Frauen ist untrennbar mit anderen Formen der Gewalt verknüpft, mit der Zerstörung der Natur, der Vertreibung von Indigenen und der Ausbeutung von Arbeitskraft. Dieses Buch erzählt von der Wirkmächtigkeit eines Feminismus, der nicht für individuelle Rechte kämpft, sondern für die radikale Transformation des Lebens von allen, die in einem patriarchalen, rassistischen und kapitalistischen Ausbeutungssystem unterdrückt werden. Feminismus wächst von unten, aus den Körpern, aus den Geschichten, aus der alltäglichen Erfahrung von Gewalt und Widerstand. Und genau darin liegt die Kraft des lateinamerikanischen Feminismus in der Vielfalt, in der kollektiven Organisierung, in der Verbindung von Kämpfen. So hört ihr, liebe Zuhörer und Zuhörerinnen, ein Audiomitschnitt von 50 Minuten, der sich mit Inhaltliches rund um das gut gelungene Buch über Feminismen aus dem globalen Süden, diesmal spezifisch über Lateinamerika berichtet, auch über andere geografische Regionen wie Mexiko, Brasilien, Ecuador, Bolivien, der in Dialogformat entstanden ist, sich mit der Materie auseinandersetzt. Der ist in Innsbruck aufgenommen worden und die Autorin Sophia Boddenberg schildert über ihre gemachte Erfahrungen zwischen Chile, Argentinien, wo sie heute lebt, und Kolumbien unter anderem sehr praxisbezogen darüber, wie lateinamerikanischer Feminismus die Zukunft des Kontinents auffällt und definitiv umgestalten will, für eine andere Welt in den vielen Welten passen. Du hörst also Orange 94.0, das Freie Radio in Wien und heute La Mujer de Maíz. Und der Sound heute ist von Las Tesis, Un Violador en tu Camino.
1: Gut. Gut, Sophia, um was geht es in deinem Buch?
2: In meinem Buch geht es um 10 Jahre feministische Kämpfe in Lateinamerika, die parallel abliefen zu meinen 10 Jahren in Lateinamerika. Also wie du auch am Anfang erwähnt hast, bin ich 2014 erst zum ersten Mal in Chile angekommen und 2015 gingen die Ni Una Menos-Proteste los, die Proteste gegen Femizide in Argentinien, die schwappten danach Chile über und in andere Länder. Und ich habe gleichzeitig mitbekommen, wie das politisch auf den Straßen diese Bewegung immer stärker wurde und auch in meinem Umfeld mit meinen Freundinnen. Ich habe Freundinnen bei Schwangerschaftsabbrüchen begleitet. Ich habe Gewalt in meiner eigenen Beziehung erlebt und deswegen ging dieser Prozess des feministischen Erwachens einerseits außerhalb von mir auf den Straßen vor sich und gleichzeitig auch in mir. Und deswegen geht es in dem Buch quasi um, genau, um dieses feministische Erwachen intern und extern. Ja. Und vielleicht noch kurz, und gleichzeitig habe ich das Buch auch geschrieben, um in den Austausch zu treten, um Erfahrungen zu teilen. Deswegen habe ich es auch auf Deutsch geschrieben, für ein deutschsprachiges Publikum, um eben das, was ich dort erfahren habe und gelernt habe, hier auch zu teilen.
1: Mhm. Danke. wir haben, also eben, ich habe ja dein Buch teilweise gelesen, ihr habt nicht alles geschafft, aber eben einen Teil, und du erzählst immer wieder auch von Begegnungen, die eine Rolle für dich gespielt haben und die dich auch politisiert haben und die auch so deine Gewissheiten in Frage gestellt haben. Also wir sprechen dann später noch über den Prozess des Verlernens als weiße Europäerin, Akademikerin. Aber ich würde gerne wissen, welche Begegnung in deiner Recherche hat dich besonders berührt?
2: Also was mich vielleicht generell besonders berührt hat oder bewegt hat, ist die Diversität der Frauen und queeren Menschen, die in Lateinamerika in den feministischen Bewegungen aktiv sind. Das macht, glaube ich, die Bewegungen auch so stark, weil es eben Frauen aus verschiedenen Altersgruppen sind, junge Frauen, alte Frauen, Frauen aus indigenen Gemeinschaften, schwarze Frauen, arme Frauen, und deswegen daraus so eine große Kraft entsteht. Und ich habe auch versucht, in meinem Buch eine große Diversität von Frauen und queeren Menschen darzustellen, und die nämlich am meisten vielleicht meine Gewissheiten in Frage gestellt haben oder am meisten mich irgendwie bewegt haben, sind die indigenen Frauen. Und da habe ich eine Begegnung im Buch aufgeschrieben von einer Frau, der Mapuche, das ist ein indigenes Volk, das in Chile lebt, im Süden Chiles. Und da würde ich euch jetzt kurz was zu vorlesen.
1: Super, danke schön. Machst du Absicht? Machst du die kurz hinsetzen? Oder?
3: Ja, genau, vielleicht. Warte, ich würde den. Wir wollten eben, dass ihr hinten auch noch gut seht, aber machen wir es ein bisschen abwechselnd, oder?
2: Genau.
3: Stehen.
2: Super. Also das Kapitel heißt Die Macht der Küche. Ich lese auch mal den Satz vom Anfang von.
1: Ja.
2: No sé por qué tendría que salir de ahí para ser libre, si fue uno de los lugares donde encontré la libertad. Ich weiß nicht, warum ich diesen Ort verlassen sollte, um frei zu sein, wenn es doch einer der Orte war, an denen ich Freiheit gefunden habe. Ana Mia Leo, Mapuche, Forscherin und Musikerin. Ich habe lange gedacht, es sei ein wichtiges Anliegen des Feminismus, Frauen aus der Küche zu befreien. Schließlich ist es eine Errungenschaft, nicht mehr am Herd stehen zu müssen. Bis in die 1970er Jahre durften Frauen in Deutschland und Österreich nur mit Erlaubnis des Ehemanns ein eigenes Bankkonto eröffnen und einer Erwerbsarbeit nachgehen. Erst 1976 verabschiedete der Deutsche Bundestag eine Reform des Ehe- und Familienrechts, das das Leitmodell der sogenannten Hausfrauenehe durch das partnerschaftliche Prinzip ersetzte. Davor durften Ehefrauen nur berufstätig sein, wenn dies mit den Interessen ihres Mannes und der Familie vereinbar war. Viele Frauen waren also bis vor gar nicht allzu langer Zeit dazu gezwungen, sich ausschließlich dem Haushalt und der Mutterschaft zu widmen. Während meiner Schulzeit hatten viele meiner Freundinnen Mütter, die ausschließlich Hausfrauen waren und keiner Erwerbsarbeit nachgingen. Im Frühling malten sie Ostereier an, im Sommer kochten sie Erdbeermarmelade, im Herbst hüllten sie Kürbisse aus, im Winter backten sie Plätzchen. Wenn ich nach der Schule bei ihnen vorbeikam, stand das selbstgekochte Mittagessen pünktlich auf dem Tisch. Ich fand das irgendwie schön, aber auch immer etwas seltsam, denn meine Mutter war keine klassische Hausfrau. Zum Kochen hatte sie kaum Zeit, weil sie Vollzeit arbeitete. Trotzdem war unsere Küche immer ein Ort der Begegnung. Dort verbrachten wir als Familie die meiste Zeit zusammen. Morgens vor der Schule tranken wir gemeinsam den ersten Kaffee, nachmittags erzählten wir uns von unserem Tag. In der Küche haben wir gelacht, uns gestritten und geweint. Aber ich wollte auf keinen Fall eine Hausfrau werden, die den ganzen Tag backt, kocht und putzt. Ich wollte reisen, Sprachen lernen, die Welt entdecken. Die Küche, so dachte ich lange, ist für Frauen ein Ort der Unterdrückung. Viele indigene Frauen in Lateinamerika sehen das anders. Als Indigene werden die Nachfahren jener Menschen bezeichnet, die vor der Ankunft der europäischen Kolonisatoren im 15. Jahrhundert in Lateinamerika lebten. Als Christoph Kolumbus 1492 den amerikanischen Kontinent erreichte, dachte er, dass er in Indien sei. Daher kommt auch der Begriff Indianer, auf Spanisch Indios. Heute empfinden viele diese Bezeichnung als rassistisch und diskriminierend, da es sich um eine koloniale Fremdbezeichnung handelt. Daher hat sich der Begriff Indigene durchgesetzt, auch um auf ihre kollektiven Rechte aufmerksam zu machen. In den Verhandlungen vor der Verabschiedung der Deklaration der Vereinten Nationen über Rechte der indigenen Völker 2007 bestanden sie außerdem darauf, nicht als indigene Gruppen oder Gemeinschaften anerkannt zu werden, sondern als indigene Völker, um so das Recht auf Selbstbestimmung zu erhalten. Am besten ist es natürlich, die jeweilige Selbstbezeichnung zu verwenden, zum Beispiel Mapuche, Aymara, Inka, Huichi, Maya oder Quechua. Weltweit gibt es mehr als 5000 indigene Völker. In Chile sind 10 offiziell anerkannt. Nach der Unabhängigkeit der lateinamerikanischen Staaten von der spanischen Krone wurden die Indigenen weiterhin unterdrückt und marginalisiert. Viele mussten ihre Kultur, Sprache und Identität aus Angst vor Diskriminierung verbergen. Bis heute leiden Indigene unter Rassismus, Armut und Ausgrenzung. Da viele von ihnen an Orten leben, die reich an natürlichen Ressourcen sind, zum Beispiel im Amazonas-Regenwald, in Bergbaugebieten und Küstenregionen, werden sie häufig für Montanindustrie, Rinderzucht oder Monokulturen der Forst- und Agrarindustrie vertrieben. Um den lateinamerikanischen Feminismus zu verstehen, ist es unerlässlich, sich mit der Lebensrealität indigener Frauen auseinanderzusetzen. Als ich beginne, mich in feministischen Kollektiven in Chile zu engagieren, höre ich zum ersten Mal den Vorwurf, weiße Feministinnen würden die spezifischen Gewalterfahrungen indigener und schwarzer Frauen unsichtbar machen. Das bringt mich zum Nachdenken. Ich will keine weiße Feministin sein, die andere Frauen diskriminiert. Also beschließe ich, mit indigenen Frauen das Gespräch zu suchen, um ihre Sicht der Dinge zu erfahren und von ihnen zu lernen. Meine Masterarbeit schreibe ich 2018 über die Multidimensionalität der politischen Widerstandspraxis von Mapuche-Aktivistinnen. Dabei interessiert mich auch die Frage, ob die Mapuche-Frauen ihre eigene Form von Feminismus praktizieren. Die Mapuche sind das größte indigene Volk Chiles und machen etwa 10% der Gesamtbevölkerung aus. Im Süden Chiles besuche ich Susana Huenul. Sie ist Mapuche und lebt in Tirúa, einem kleinen Dorf an der Pazifikküste. Sie hat ihre langen schwarzen Haare zu Zöpfen geflochten und blickt mich zunächst mit einem misstrauischen Blick an. Als ich ihr sage, dass ich gerne mit ihr über Feminismus sprechen würde, antwortet sie sofort: Wir sind es so leid, dass weiße Frauen uns aus der Küche befreien wollen. Ich erkläre, dass ich nicht vorhabe, irgendjemanden zu befreien, sondern gerne von ihr lernen möchte. In ihrer Küche knackt und knistert der Ofen, der Fogón. Der Geruch nach verbranntem Holz vermischt sich mit dem von frischen Kräutern und Frittierfett, das in einer eisernen Pfanne vor sich hin blubbert. Draußen peitscht ein kalter Wind. Hier in der Küche ist es warm und gemütlich. Susana arbeitet hier in Tirúa mit anderen Mapuche-Frauen für den Erhalt des Naturwalds. Sie treffen sich regelmäßig, um Saatgut auszutauschen. In der Araucanía-Region, wo viele Mapuche leben, gibt es insgesamt 190 traditionelle Saatgutsorten, darunter verschiedene Kartoffelsorten, Nüsse und Beeren. Fast die Hälfte davon ist vom Verschwinden bedroht. Das traditionelle Saatgut ist in Gefahr, weil sich dort, wo die Mapuche leben, die Forstindustrie ausgebreitet hat. Fast 3 Millionen Hektar sind in Chile mit Kiefern und Eukalyptusbäumen bepflanzt. Beide sind keine einheimischen Pflanzen, aber sie sind lukrativ für die Holzindustrie, weil sie besonders schnell wachsen. Eukalyptusholz eignet sich gut zur Herstellung von Zellstoff, den Chile größtenteils nach China und einen Teil auch nach Europa exportiert. Aus dem Zellstoff wird Papier hergestellt und mehr als die Hälfte des weltweit produzierten Papiers wird für Verpackungen genutzt. Die Forstindustrie im Süden Chiles hängt also direkt mit dem kapitalistischen Massenkonsum zusammen. Die Bäume werden in Monokulturen angebaut und mit giftigen Pestiziden behandelt. Während Naturwälder hunderte von Baum- und Pflanzenarten beherbergen, ist der Boden auf den Forstplantagen kahl. Für die Plantagen mussten Naturwälder und artenreiche Ökosysteme weichen. Die Plantagen verbrauchen außerdem viel Wasser. Ohne Wasser können wir nicht kochen und unsere Pflanzen im Garten nicht gießen. Und ohne unsere Pflanzen haben wir kein Essen, sagt Susana Huenul. Die Mapuche-Frauen halten eine Jahrhunderte Jahre alte Tradition am Leben, um das einheimische Saatgut zu schützen. Sie heißt Trafquinto. Der Begriff bezeichnet ein Ritual oder eine Art Versammlung, bei der die Frauen Saatgut und Wissen über Pflanzen austauschen und der Mutter Erde danken, der Nyuke Mapu, auf Mapudungun. Für uns ist die Natur Teil der Kultur, erklärt Miss Susana Huenul. Wenn wir in der Küche Wissen über unser Saatgut weitergeben, beschützen wir gleichzeitig unsere Kultur. Ich will mal da Punkt machen. Also diese Stelle habe ich auch ausgewählt, weil ich finde, dass die Erfahrung von Susana deutlich macht, wie die verschiedenen Unterdrückungsarten und Ausbeutungsformen ineinander greifen. Also weil sie eben nicht nur unter dem Patriarchat leidet, sondern auch unter kolonialen Machtverhältnissen, unter rassistischer Diskriminierung, unter wirtschaftlicher Ausbeutung durch die Forst im Unternehmen und gleichzeitig ihre Art, sich dagegen zur Wehr zu setzen, immer auch mit der Gemeinschaft stattfindet. Also das hat sie dann auch gesagt, dass für sie ist das Ziel des Feminismus nicht, dass sie aus der Küche befreit wird, sondern dass die Mapuche ihre Gemeinschaft ja, frei leben kann und nicht ausgebeutet und unterdrückt wird. Ja.
1: Danke. Danke, Sophia. Wir sind jetzt schon mittendrin, also das Beispiel mit aus der Küche befreien, das, ja, da habe ich mich sofort auch wieder erkannt in diesem Bild oder mit diesem Bestreben. Du bist dahin gegangen eben als weiße Europäerin und Akademikerin und du beschreibst in deinem Buch, dass es ganz dieses also das alles war ein Prozess des Lernens und Verlernens. Welche Gewissheiten haben sich denn so in Frage gestellt neben der Küche? Was war das nur, was dich so, was du verlernt hast?
2: Also ich muss vielleicht auch dazu sagen, dass ich mit Anfang 20, war 20, als ich nach Chile kam, vorher in Deutschland mich nicht feministisch engagiert hatte oder so. Ich habe vielleicht nichts gelesen, aber mein feministischer Politisierungsprozess fand tatsächlich auch dort vor Ort statt. Und was ja für mich vielleicht besonders anders war, also weil ich halt aus Deutschland das eher aus der Uni kannte, dass meine Kommilitoninnen feministische Texte gelesen haben, aber in den Feminismus, den ich in Chile kennengelernt habe oder auch in anderen lateinamerikanischen Ländern, der erwuchs eben aus der Praxis, also aus den Erfahrungen der Menschen, der Frauen. Und das hat mich auf jeden Fall bewegt und gleichzeitig entstand aus diesen Erfahrungen eben ein kollektiver Prozess und kein Kampf für individuelle Rechte, was zumindest damals so mein Bild irgendwie vom Feminismus war, also was ja auch wichtig ist, dass Frauen in Führungspositionen kommen und es Quoten gibt. Aber es, ich erzähle dann immer gerne einen Satz, da hat eine Freundin mal zu mir gesagt, dass wenn Frauen die Glasdecke durchbrechen, gibt es immer noch Frauen, die unter ihnen die Scherben aufkehren. Und ich finde, das ist so ein bisschen das, was ich gelernt habe, dass eine feministische Bewegung, die sich nur dafür einsetzt, dass ja, privilegierte weiße Frauen mit Universitätsabschluss die Glasdecke durchbrechen, dass das kein Feminismus für die Mehrheit ist und kein Feminismus, der gesamtgesellschaftlich was bewegt. Und ja, das habe ich auf jeden Fall auch verlernt oder gelernt gleichzeitig. Und eben auch die eigenen Privilegien zu hinterfragen, also das Weißsein, Zugang zu Bildung zu haben und dann auch ja, durch Sprache bauen wir ja auch häufig Barrieren auf. Deswegen habe ich auch das Buch, zumindest habe ich es versucht so zu schreiben, dass es für ein möglichst breites Publikum zugänglich ist. Ich wollte kein akademisches Buch schreiben. Und ja, ich glaube auch, dass es immer wichtig ist, in den Austausch zu gehen mit den Menschen, dass wir uns nicht abkapseln und oder uns irgendwie bedroht fühlen, wenn jemand unsere Privilegien hinterfragt. Also ich habe mich auch sehr oft irgendwie unwohl gefühlt, als weiße Europäerin. Oh Gott, was mache ich jetzt eigentlich? Oder auch das Buch überhaupt zu schreiben, habe ich mich auch lange gefragt, ob ich das machen soll, ob ich jetzt irgendwie, ob das jetzt kolonialistisch ist, wenn ich ein Buch schreibe über lateinamerikanische Frauen. Aber ich bin dann zu dem Schluss gekommen, dass es wichtig ist, dass wir ein Netzwerk bilden und Erfahrungen und Wissen austauschen. Und ja, das habe ich auf jeden Fall dort mitgenommen.
1: Danke. Also du hast jetzt eigentlich auch die Frage so ein bisschen beantwortet. Meine nächste wäre gewesen, wie sich dein Verständnis von Feminismus verändert hat. Also in diesem Beispiel mit den Glasscherben, die gehören von einer Frau meistens. Das heißt, deine, oder das, was mich eigentlich auch immer so beschäftigt hat, ist, wie kann ein Feminismus einen Beitrag zu einer gesellschaftlichen Transformation leisten? Und deswegen würde ich gerne einmal deine Einschätzung nach diesen Jahren und nach diesen Gesprächen und diesen vielen tollen Begegnungen. Und ich muss sagen, es gibt, was ich total ja, so schön finde an dem Buch auch, ist, dass hinten eine ganze, dass es, ich glaube, also ganz viele Frauen gibt so Kurzbiografien von den Frauen, mit denen du gesprochen hast. Und genau, und das ist wirklich mehrere Seiten lang. Und ja, das, ich finde es schön, dass die da einfach auch nochmal erwähnt werden und nicht nur sozusagen als Interviewpartnerin irgendwo abgehakt und so. Also das habe ich ganz, ganz schön gefunden. Also wie kann Feminismus, ich weiß, das hätten wir eigentlich weiter hinten geplant, aber eben wie kann es ein Beitrag zur gesellschaftlichen Transformation sein? Wie hast du das erlebt und was hast du von den Frauen da gelernt?
2: vielleicht nicht die Frage zur Allianzbildung zu
1: vorwegnehmen. Ja.
2: Aber ich glaube, dass das Wichtige ist,
1: wir machen das jetzt anders. Wir sprechen über das nochmal, weil ganz ein wichtiger Teil, das was ich rausgelesen habe, was du auch gesagt hast, ist, dass feministische Bewegungen in Lateinamerika es auch immer wieder schaffen, ganz breite Allianzen zu schmieden. Also wirklich Arbeiterinnen, indigene Frauen, also Studentinnen, ganz eine breite Allianz. Und das finde ich so spannend, weil das, also eben, bei mir sind es jetzt ungefähr so ein bisschen mehr als 20 Jahre, dass ich aktiv bin in der feministischen Bewegung und eben habe so das Gefühl, das schafft man oft einmal nicht so ganz, dass wirklich ganz unterschiedliche Frauen sich angesprochen fühlen von diesen Fragen und mitgehen dann vielleicht auch auf die Demos. Also ich würde sagen, genau, da haben wir in Europa noch ein bisschen Nachholbedarf. Deswegen jetzt meine Frage zu den Allianzen. Wie funktioniert das oder wie ist, wird das sichtbar und wie machen das feministische Bewegungen dort? Mhm.
2: Genau. Ja. Das mit den Allianzen, das ist auf jeden Fall auch ein Schwerpunkt des Buchs und das ist, glaube ich, halt das, was diese politische Kraft ermöglicht, oder deswegen sind die Bewegungen auch so groß und so stark geworden. Also zum Beispiel in Chile war die feministische Bewegung auch stark aktiv in den verfassungsgebenden Prozess nach den Protesten 2019. Also da gab es große landesweite Proteste, wo die feministischen Kollektive auch wichtige Akteurinnen waren. Viele haben wahrscheinlich auch schon mal was von Las Tesis gehört, von dem Kollektiv. Und ich glaube, dass es einerseits sehr viele das ist ein Kollektiv, das eine Performance aufgeführt hat, die dann anschließend um die Welt ging, Un Violador en tu Camino. Das ist eine Performance, die sich gegen Vergewaltigung richtet, aber gleichzeitig auch die Straffreiheit der Täter hinterfragt, das Justizsystem und ja generell die Zusammenwirkung von Patriarchat und Kapitalismus. Ich habe damals auch mit den Integrantinnen des Kollektivs gesprochen und ja, die haben sich auf jeden Fall auch auf Theoretikerinnen wie Silvia Federici und Rita Segato bezogen und dem war es eben auch wichtig aufzuzeigen, dass es beim feministischen Kampf nicht nur um das Patriarchat geht, sondern auch um Kapitalismus, um Kolonialismus und das ist, glaube ich, ja, so dieses Bewusstsein, was diese Allianzbildung ermöglicht und deswegen im Rahmen des verfassungsgebenden Prozesses in Chile, der aus der sozialen Revolte 2019 entstand, die sich auch gegen die Verfassung aus der Pinochet-Diktatur richtete, entstand dann ein Verfassungsentwurf mit feministischen Inhalten und der entstand durch die Allianzbildung mit anderen sozialen Bewegungen, also zum Beispiel mit der Bewegung für bezahlbaren Wohnraum, mit der Bewegung für eine saubere Umwelt, mit der Bewegung der indigenen Frauen, mit der Bewegung von MigrantInnen, also dass man einfach gemeinsame Interessen sucht und mein Eindruck ist ein bisschen, dass zumindest in Deutschland, in Berlin habe ich das ein bisschen mitbekommen, da gab es sehr viele verschiedene Proteste am 8. März, dass halt es eine große Spaltung gibt und wenn man nicht miteinander einverstanden ist, dass man dann eher dazu tendiert, sich abzuspalten und ich habe das Gefühl, dass in Lateinamerika es eher versucht wird, gemeinsame Interessen zu finden, gemeinsame Punkte, Verbindungen aus einer Perspektive der Ungleichheit. Also natürlich sollte man sich jetzt auch nicht mit denen verbinden, die einen eigentlich unterdrücken, aber, sondern mit denjenigen, die auch gegen Ungleichheit und Unterdrückung kämpfen. Und dadurch entsteht dann, glaube ich, diese politische Kraft, die auch etwas verändern kann. In Chile wurde dieser Verfassungsentwurf dann zwar abgelehnt, aber ich habe ihn trotzdem ins Buch mit aufgenommen, weil ich es einfach so eine wichtige Erfahrung finde, dass sich da verschiedene queer-feministische Frauenkollektive zusammengesetzt haben und überlegt haben, was wollen wir eigentlich für eine Gesellschaft aufbauen, also wie regeln wir den Wohnraum, die Bildung, das Gesundheitssystem, ein landesweites Care-System, wie machen wir die Stadtplanung, wie sollte eigentlich eine Stadt aussehen, damit Frauen und queere Menschen sich ja zurechtfinden, angefangen von Gehwegen und sozialem Wohnraum und das fände ich dann einfach sehr spannend, wie man Feminismus nicht nur als den Kampf einer bestimmten Gruppe betrachtet, sondern als ein eine Grundlage für eine gesamtgesellschaftliche Transformation.
1: Magst du jetzt dann nochmal was vorlesen aus dem Kapitel 7 zu den Allianzen?
2: Ja.
1: Okay, weil das ist recht spannend. Stehen, sitzen, das haben wir lieber.
2: Ich lese jetzt vor aus dem Kapitel 7, das heißt das Leben im Zentrum. Nuestras conciencias serán sacudidas por el hecho de solo estar contemplando la autodestrucción. Unser Gewissen muss wachgerüttelt werden, damit wir nicht tatenlos zusehen, wie wir uns aufgrund kapitalistischer, rassistischer und patriarchaler Ausbeutung selbst zerstören. Keuchend schleppe ich mich einen steilen Hügel. Berta Cáceres, indigene Aktivistin aus Honduras. Keuchend schleppe ich mich einen steilen Hügel hinauf. Auf über 4000 Metern Höhe. Jeder Atemzug ist ein Kraftakt. Die dünne Luft macht mich schwindelig. Mein Kopf hämmert mit jedem Schritt ein wenig lauter. Neben mir steigt eine Gruppe Frauen scheinbar mühelos den Hügel hinauf. Eine von ihnen trägt ein Baby auf dem Rücken, eingerollt in ein bunt gewebtes Tuch, wie es hier in den Anden Tradition ist. Sie sind an diese Höhe gewöhnt, an das karge Klima, die dünne Luft, die steilen Hügel. Immer wieder sagen sie lächelnd, Aquí sí, don Omas, wir sind gleich da. Ich begreife erst später, dass dieser Satz in Peru weniger eine konkrete Beschreibung von Distanzen ist, als vielmehr eine Motivation zum Durchhalten. Die Sonne sinkt langsam hinter die Berge. Ein fahles, orangefarbenes Licht legt sich über die Landschaft. Wir müssen uns beeilen, sagen die Frauen, bevor die Dunkelheit hereinbricht. Der Pfad ist holprig, der Boden von trockenem Gras und scharfkantigem Gestein bedeckt. In der Luft liegt ein seltsamer Geruch, trocken, mineralisch, metallisch. Aus der Ferne dringt ein tiefes, mechanisches Brummen zu uns hinüber. Oben angekommen bleiben die Frauen stehen und deuten auf einen riesigen grauen Berg. Auf den ersten Blick wirkt er unscheinbar. Bloß eine weitere Erhebung in dieser weitläufigen, kargen Landschaft. Aber er ist in Wahrheit ein giftiger Müllhaufen der naheliegenden Kupfermine Las Bambas, einer der größten Minen Perus. Hier werden jedes Jahr hunderttausende Tonnen Kupfer aus dem Boden geholt. Übrig bleibt ein schmutziger Haufen aus Gestein, das Schwermetalle enthält. Der Wind trägt den feinen Staub bis zu den Dörfern hinüber. Er legt sich über Felder, Dächer und Trinkwasserquellen. Die Frauen erzählen mir, dass sie den Staub nicht nur einatmen, sondern auch mit dem Wasser trinken und über die Nahrung aufnehmen. Sie kämpfen gegen etwas an, das man mit bloßen Augen kaum sehen kann, das aber langsam schleichend ihre Welt vergiftet. Ich überspringe jetzt mal kurz einen Teil und mache hier weiter, damit es nicht so lang wird. Die Frauen hier in Peru kämpfen für den Erhalt ihres Lebensraums, für die Gesundheit ihrer Familie und die Zukunft ihrer Kinder. Immer wieder treffe ich auf meinen Reisen in Lateinamerika Frauen wie sie, die sich gegen Bergbau unternehmen, Pestizideinsatz auf Feldern oder Entwaldung in ihrem Umfeld einsetzen. Man könnte sie als Umweltschützerinnen bezeichnen. Aber sie beschützen nicht nur die Umwelt in einem von Menschen losgelösten, abstrakten Sinn, sondern sie beschützen die Lebensgrundlage ihrer Gemeinschaft. Und dabei gefährden sie oft ihr eigenes Leben. Die Nichtregierungsorganisation Global Witness dokumentiert seit 2012 die Ermordung von Menschenrechts- und UmweltschützerInnen. Lateinamerika ist die Region, in der die meisten Morde registriert werden. Hier fanden 2023 85% der weltweit registrierten Morde an UmweltschützerInnen statt. 43% der tödlichen Attacken richtete sich gegen Indigene und 12% gegen Frauen. Mord ist die extremste Form von Gewalt gegen UmweltschützerInnen. Frauen, die die Umwelt beschützen, werden auch besonders häufig Opfer von sexualisierter Gewalt, Belästigung und Verfolgung durch Gruppen, die mit dem Bergbau, der Entwaldung und dem Landraub in ihrer Umgebung zu tun haben. Das journalistische Projekt Tierra de Resistentes hat in einer Datenbank Angriffe gegen UmweltschützerInnen in 12 Ländern Lateinamerikas zwischen 2010 und 2020 zusammengetragen. Dabei haben die JournalistInnen spezifische Gewalt gegen indigene Frauen dokumentiert. Drohungen, Stigmatisierung, Kriminalisierung, Vertreibung und sexualisierte Gewalt. Frauen in Mittelamerika werden besonders häufig angegriffen. Die Organisation Iniciativa Mesoamericana de Mujeres Defensoras de Derechos Humanos hat zwischen 2012 und 2023 mehr als 35.000 Angriffe gegen 9.000 Menschenrechtsverteidigerinnen in Mittelamerika registriert. Fast die Hälfte dieser Angriffe ging vom Staat aus, häufig um die Interessen der Rohstoffindustrie zu beschützen. Frauen, die für das Überleben ihrer Gemeinschaften kämpfen, werden auf Spanisch Defensoras genannt, Verteidigerinnen, denn sie verteidigen die Umwelt, die Menschenrechte, das Leben. Lass mal bis dahin. Also das Kapitel habe ich jetzt nochmal ausgewählt, um aufzuzeigen, wie eben die Kämpfe der Umweltschützerin auch mit den feministischen Kämpfen ineinander greifen, mhm. weil die Frauen, die an diesen Orten dafür kämpfen, dass Bergbauunternehmen nicht ihre Umwelt zerstören, kämpfen eben auch dafür, dass ihre Kinder gesund sind, dass das Leben der Gemeinschaft überhaupt möglich bleibt. Und gegen sie richten sich deswegen auch spezifische Gewaltformen, weil sie Frauen sind. Und deswegen, genau, es steht aus dieser Allianzbildung eine stärkere Kraft, würde ich sagen. Ja?
1: Danke. Dein erstes Kapitel heißt Der Körper als erste Kolonie. Und wenn ihr dann so die Verbindung seht zu Gewalt gegen Frauen hier in Österreich und die Femizidrate, die bei uns sehr hoch ist, kannst du vielleicht ein bisschen was zu dem Thema sagen, wie du das erlebt hast? Also das in dem ersten Kapitel, weil das ist so ganz eben da, wo es dann sozusagen anfängt.
2: Ja, ich habe da glaube ich auch noch ein Zitat dazu geschrieben, ni la tierra ni las mujeres somos territorio de conquista, was auch ein Zitat ist, was man häufig bei den Protesten sieht oder an den Wänden, also das bedeutet, weder die Frauen noch die Erde sind ein Gebiet der Eroberung und also gerade viele indigene Frauen oder Frauen, die auf dem Land leben, die eben die Umweltzerstörung am eigenen Leib erleben, verbinden halt sehr stark die Gewalt gegen ihre Körper, also die sexualisierte Gewalt, die Femizide, mit der Gewalt gegen die Umwelt, gegen die Natur um sie herum. Das finde ich ist wieder so eine spezifische Erfahrung in Lateinamerika, aus der wir deswegen, glaube ich, viel lernen können, weil ich einfach den Eindruck habe, dass dort die Gewaltform, die es natürlich überall auf der Welt gibt, nochmal eine spezifische Ausdrucksform haben, weil einfach die Rohstoffausbeutung da ganz noch viel stärker gewaltvoller ist, also weil der Großteil der Rohstoffe, die wir hier in unseren Produkten, unseren Handys und Laptops haben, dort abgebaut werden, als Kupfer, Lithium oder auch in afrikanischen Ländern Kobalt dort eben die Frauen diese Gewalt nochmal spezifischer in ihren Körpern erleben, auch durch die Krankheiten und durch ihre die Gefahr, die durch die Krankheiten auch auf sich, auf ihre Familie, auf ihre Gemeinschaften auswirkt.
1: Was sind das für Krankheiten oder?
2: Also in dem Fall bei den Schwermetallen Krebs und in demselben Kapitel spreche ich auch noch von einer Gruppe von Frauen in Argentinien, die heißen die Madres de Ituzaingó. Das ist eine Gruppe von Müttern, die sich rund um den Pestizideinsatz auf den Sojafeldern organisiert hat, weil da viele Sojafelder sehr nah an Häusern sich befinden und das Soja wird auch wieder exportiert nach Europa für die Massentierhaltung. Bayer, Monsanto exportiert Glyphosat nach Lateinamerika und in andere Länder. Und die Frauen haben dann angefangen, sich zu organisieren, als sie gemerkt haben, dass ihre Kinder krank wurden. Und sind dann von Tür zu Tür gezogen und haben gefragt, sind eure Kinder auch krank, was habt ihr für Krankheiten, haben das alles dokumentiert, eine Karte aufgezeichnet und dann eine Bewegung in Gang gebracht, die dann auch dazu geführt hat, dass ein Gesetz verabschiedet wurde, um einen Mindestabstand zwischen den Häusern und den Sojafeldern einzuhalten zumindest. Und dann sollte auch noch eine Saatgutfabrik gebaut werden in der Umgebung. Und da haben auch die Frauen sich gegen organisiert und ein Protestcamp veranstaltet, was dann auch landesweit von feministischen und von Umweltorganisationen unterstützt wurde. Und die haben dann auch erreicht, dass diese Saatgutfabrik nicht gebaut wurde.
1: Okay, also so ein konkreter Erfolg. Bevor wir jetzt in diese größere Runde gehen, hätte ich noch eine Frage. Ich finde es immer ganz wichtig, so positive Zukünfte zu uns vorzustellen. Gerade wenn vieles oft so schwierig und belastend ist auch und arbeite da ganz gern mit Menschen und Gruppen immer so, denn wie stellen wir uns denn eine gute Welt vor? Und da eben möchte ich mich nochmal beziehen, da gibt es ja ganz eine tolle Ausgabe vom AIP, es geht auch anders, wie Feminismus ein gutes Leben für alle schafft, Das war eine Veranstaltungsreihe mit ganz tollen Menschen, mit ganz tollen Frauen, die aus dem Bereich Landwirtschaft zum Beispiel was erzählt haben, aber auch die Fragen des Krieges und so weiter. Also eben, wer will, kann da nachher noch reinschauen. Aber eben so die Frage, welche Bilder von Zukunft entstehen in den Bewegungen in Lateinamerika und was könnten wir da auch für Europa lernen? Du hast von dieser Verfassung gesprochen, die so ganz konkret war. Mhm. Genau, aber was waren so diese positiven Zukunftsszenarien, die es so dringend braucht, damit wir uns irgendwo auch orientieren können? Mhm.
2: Mhm. Ja. Genau, also über die Verfassung habe ich jetzt schon gesprochen, aber vielleicht einfach erstmal grundsätzlich als Basis ist, glaube ich, das Kollektive besonders wichtig. Und ich glaube, dass wir jetzt gerade auch in Zeiten von rechten Backlash, Antifeminismus oder auch Libertären, also in Argentinien reagiert ja gerade ein rechtslibertärer Präsident, steht dieser Individualismus im Vordergrund, der Konkurrenzkampf, jeder soll sich um sich selbst kümmern und sich nicht gegenseitig unterstützen. Und deswegen glaube ich, was man als erstes dagegenhalten kann, ist Solidarität und Kollektivität, also dass wir uns gegenseitig unterstützen, uns zuhören, Interesse zeigen für die Probleme der anderen Menschen. Das ist für mich erstmal so die Grundlage irgendwie eines feministischen Zukunftsmodells, die Solidarität. Und in konkreteren Entwürfen, deswegen habe ich auch ein Kapitel das Leben im Zentrum genannt, weil ich da auch ein bisschen aus der feministischen Ökonomie einfließen lasse, wo es auch viele lateinamerikanische Theoretikerinnen zu gibt, die sagen, dass eigentlich ein Gesellschaftsmodell, in einem feministischen Gesellschaftsmodell sollte eigentlich nicht die Akkumulation von Kapital im Zentrum stehen oder die Märkte, sondern das Leben und die Reproduktion des Lebens. Mhm. Und ich finde, wenn man das so als Kompass nimmt, dann kann man daran ganz viele, auch ganz viele Dinge ableiten. Also wenn wir sagen, okay, wie können wir unter würdevollen, guten Bedingungen unser Leben reproduzieren, dann gucken wir uns an, okay, wie organisieren wir Care-Arbeit gerecht und würdevoll, wie organisieren wir Kinderbetreuung, Gesundheitsversorgung, die Begleitung von älteren Menschen, Menschen mit Behinderung, also wie können wir den Fokus irgendwie verlegen von dieser Gewinnmaximierung des Homo economicus, was jetzt auch aus der Mainstream-Ökonomie uns immer so eingetrichtert wird, dass eigentlich alle Menschen ihren Gewinn maximieren wollen und einfach aus einer feministischen Perspektive überlegen, wie können wir unsere Gesellschaft organisieren, indem wir das Leben ins Zentrum stellen.
1: Da gibt es ja auch eben Anknüpfungspunkte, die Care Revolution, also es gibt ja auch Bewegungen hier in Österreich und in Deutschland, also in Deutschland so die Care Revolution hier, das Care macht mehr, also es gibt Gott sei Dank da tolle Initiativen und Menschen, die sich da einsetzen, wie eben die Frage, wie kann eben die Fürsorge sozusagen, wie kann das im Zentrum stehen, einer Gesellschaft. Ja. Kurz schauen. Wenn ich dir jetzt fragen kann, so ganz konkret, was können wir Feministinnen in Europa, was können wir jetzt lernen? Ihr habt schon ein paar Dinge rausgehört, aber vielleicht kannst du noch mal kurz wiederholen und dann würde ich euch gerne die Möglichkeit geben, selbst Fragen zu stellen.
2: Also zum einen würde ich sagen, die Verbindungen suchen, anstatt die Spaltungen. Zweitens das Kollektive, uns nicht weiter zu individualisieren, sondern uns kollektiv zu organisieren. Und als drittes aus der Diversität, aus unserer Vielfalt Kraft zu schöpfen, anstatt uns daran aufzuspalten. Also dass wir uns auch in unserer Diversität, in unserer Vielfalt anerkennen und Verständnis aufbringen für die anderen Realitäten um uns herum und daraus Kraft für unsere Bewegung schöpfen.
1: Danke. Welche Rolle spielt da die Kunst darin? Du sprichst nämlich auch immer wieder über Kunst und Kunst, Protestkunst zum Beispiel. Ja. Vielleicht magst du da noch was dazu sagen?
2: Ja, stimmt. Ja. Das ist auch was, was mich sehr beeindruckt hat, immer bei den Protesten in Chile und in Argentinien, dass da sag mal, sehr viel Kunst gibt, also Performances, Theater, Musik. Und ich glaube, dass das auch einfach eine sehr gute Form der Kommunikation ist oder der Verbreitung von feministischen Ideen. Und das finde ich, glaube ich, auch wichtig, also aus diesem, einfach diesem akademischen Umfeld irgendwie rauszukommen, weil das halt einfach nicht, nicht alle darauf Zug haben. Und ich glaube, dass Kunst halt irgendwie eine gute Ausdrucksform ist, um über Sensibilität, über Gefühle, über Emotionen Themen zu vermitteln, Kämpfe stärker zu machen. Und das finde ich da auf jeden Fall sehr beeindruckend in Lateinamerika.
1: Dankeschön, Sophia. Jetzt gibt es die Möglichkeit, dass ihr auch Fragen stellt, dass ihr diese Dinge einbringt, die euch interessieren. Ja. Danke einmal für diesen Dialogteil und eben herzliche Einladung. Und auch die Bitte, eben gerade wenn es um das Kollektive geht, dass ihr vielleicht einfach kurz euren Namen sagt, wenn ihr die Frage stellt. Dann können wir uns ein bisschen besser verbinden. Ich schütte da noch ein bisschen Wasser ein inzwischen. Okay. Aus der Vase.
2: Ihr könnt auch gerne was kommentieren oder hinzufügen. Viele waren ja auch schon in Lateinamerika oder haben selbst Erfahrungen gemacht.
4: Entschuldigung.
2: Hallo.
4: Ich selber war noch nie in Lateinamerika, kann auch kein Spanisch. Ich finde das ganz spannend, dass diese unterschiedlichen Allianzen nicht nur werden die Zukunft auf höhere Bildungsinstitutionen haben, also sich zusammenschließen und dafür kämpfen. Mir ist es da von der männlichen Seite empfunden, dass für Frauenrechte und Gleichberechtigung gekämpft wird. Also ist da auch eine Allianz vorhanden oder ist da viel Gegenwind?
2: Also ich glaube, es gibt schon ein paar Allianzen, aber leider gerade eher Gegenwind. Also in Argentinien zum Beispiel haben sehr viele Männer, junge Männer für Milei gestimmt, also für den aktuellen Präsidenten. Und eine Soziologin, eine feministische Soziologin, mit der ich auch für das Buch gesprochen habe, die hat mal zu mir gesagt, dass sie das Gefühl hat, dass in der jungen Generation, also die Frauen, die jetzt die 30 sind, dass die mit dieser kollektiven Organisierung irgendwie groß geworden sind und sich da so politisch irgendwie eingefunden haben und dass viele junge Männer das eben nicht erlebt haben und die deswegen so ein bisschen sich ja dann alleine gefühlt haben. Dann kam auch die Pandemie und dann wurde sehr viel mehr Social Media konsumiert und dass die deswegen anfälliger waren auf solche Diskurse, die ihnen sagen, hey, also die ihnen irgendwie so diese männliche Macht zurückgeben wollen, in Anführungszeichen. Und deswegen ist es, glaube ich, auch ganz wichtig, dass auch Männer sich organisieren und vielleicht austauschen über Männlichkeitskonstruktionen. Also natürlich sollte es auch von der feministischen Seite auch die Offenheit geben, da Allianz zu bilden. Die gibt es auch, glaube ich. Aber ich finde es auch wichtig, oder zumindest habe ich das auch so ein bisschen mitbekommen, dass da auch von der männlichen Seite auch eine Reflexion stattfindet über Männlichkeit und inwiefern gewisse Männlichkeitskonstruktionen mit Gewalt zusammenhängen und dass da auch was aufgebrochen werden muss, um das zu verändern. Aber ich glaube, dass es jetzt auf jeden Fall ein bisschen mehr Bewusstsein dafür gibt, auch von den Frauengruppen.

0: Ja, Steffi. Ich
1: bin Steffi von IP. Da ist das Buch leider nicht gewesen. Ich wollte wissen, welche Länder du behandelst.
2: Ja, genau. Ich sage auch extra am Anfang des Buchs, dass ich keinen Anspruch auf Vollständigkeit stelle. Deswegen, es geht ja um meine Erfahrung und ich habe die größte Zeit in Chile und in Argentinien verbracht und war aber auch längere Zeit in Kolumbien und in Brasilien. Also die Länder fließen auf jeden Fall stärker mit ein. Und in Mexiko war ich zwar nicht, aber das erwähne ich trotzdem mit, weil ich einfach glaube, dass Mexiko ein sehr wichtiges Land ist, was die feministische Bewegung in Lateinamerika angeht und da auch sehr stark vernetzt ist und auch was Femizide angeht, einfach da sehr wichtige Arbeit gemacht wurde von den feministischen Kollektiven. Ach so, und Peru auch noch, die Szene, die ich vorgelesen habe mit den Frauen auf dem Berg, das ist in Peru, weil ich dazu Kupferbergbau und den Umweltauswirkungen von Kupferbergbau recherchiert habe. Und Peru ist auch noch mit drin. Ja.
0: Gut, ich hätte auch noch eine Frage. Also, da geht es um die Wut. Und das ist ja auch oft was genau, also wie kann Wut oder wie wird Wut in feministischen Bewegungen, wie wird das eine Kraft oder wie wird das als Kraft gesehen? Das würde mich interessieren.
2: Ja. Ja, also ich glaube, dass die Wut am Anfang ein sehr großer Antrieb oder Motor von den Bewegungen war. Also vor allem die Ni Una Menos-Proteste, also die Demonstrationen gegen Femizide 2015, die entstanden ja einfach aus einer riesigen Wut, weil es einfach so viele sehr schlimme, sind ja immer schlimm, aber sehr viele Femizide gab in dem Zeitraum und einfach nichts dagegen gemacht wurde. Und ja, es ist einfach so eine, ja, ein Gefühl der Machtlosigkeit gab, was zu dieser Wut geführt hat, die zu den Protesten geführt hat, und das hat dann dazu geführt, dass die Frauen angefangen haben, sich zu organisieren und gesagt haben, hey, wir sind ja alle wütend, und dann wurden auch Assembleas organisiert, also so Versammlungen, und also schreibe ich auch in dem Buch, was mir viele Feministinnen gesagt haben, dass es so einen Prozess der politischen Subjektivierung gab, also dass am Anfang war die Wut und auch die Opferrolle, also dass viele Frauen erstmal überhaupt anerkannt haben, dass sie Opfer von Gewalt sind, waren oder sind, und dass daraus dann der Schritt entstand, okay, wir sind aber nicht nur Opfer, sondern wir sind auch Überlebende und wir sind auch politische Subjekte, und aus dieser Wut wollen wir jetzt etwas aufbauen. Also dass man auch, dass die Opferrolle wurde dann irgendwann aufgebrochen und aus dieser Wut und Opferposition eine politische Subjektivität entwickelt.
3: Ich hätte auch noch eine Frage. Gibt es jetzt auch noch so große Demonstrationen oder hat sich das ein bisschen verändert?
2: Also in Chile gab es jetzt zum 8. März eine sehr große Demonstration. Also da waren, glaube ich, 250.000 Frauen auf der Straße in Santiago, weil jetzt heute José Antonio Kast, der rechtsextreme Präsident, das Amt antritt. Und die feministischen Kollektive haben sich halt direkt in Opposition zu dieser Regierung erklärt, also weil der neue Präsident hat auch eine evangelikale Abtreibungsgegnerin als Frauenministerin ernannt und ist auch selbst in so katholischen, fundamentalistischen Netzwerken aktiv. Der war auch Präsident des Political Network of Values, das ist so ein globales Netzwerk von Menschen, die sich gegen sexuelle und reproduktive Rechte einsetzen. Er ist auch gegen Verhütungsmittel und hat selbst 9 Kinder. Und da ist auf jeden Fall die feministische Bewegung jetzt wieder sehr aktiv, und ich glaube, dass sie jetzt auch vielleicht wieder erstarkt mit dieser neuen Regierung und sich dagegen organisieren wird. In Argentinien gab es auch einen großen Protest, aber mein Eindruck ist, dass die, also natürlich findet sehr viel feministische Basisarbeit statt, also weil Milei, der Präsident, baut ja gerade quasi alles ab, was die feministische Bewegung errungen hat, also er hat das Frauenministerium geschlossen, ganz viele Gelder gekürzt mit dieser Kettensägenpolitik, und am meisten Gelder wurden gekürzt im Bereich Gewaltprävention und sexuelle und reproduktive Rechte, Bereitstellung von Abtreibungspillen etc. Und diese Lücke, die er es hinterlässt, also durch diesen staatlichen Abbau, die für

0: Und halt gerade die feministischen Kollektive, die jetzt eben als freiwilligen Basis Opfer von Gewalt begleiten oder Frauen bei Schwangerschaftsabbrüchen unterstützen. Aber da die jetzt eben gerade so komplett überrollt werden von dieser Politik, gibt es jetzt, glaube ich, gerade nicht so die große Kraft, um auch noch riesige Massenproteste zu organisieren. Deswegen sieht man das jetzt auf der Straße vielleicht in Argentinien nicht so stark. Aber ich würde trotzdem sagen, dass die feministische Bewegung da sehr aktiv ist, eben in dieser, in diesem Widerstand in der Basis.
1: Danke. Weitere Fragen, Silvia?
2: In deiner Frage zu diesen Politikern,

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2: Zu unserer heutigen Folge von Trotz allem begrüßt euch Jutta Matesek.
3: Ja, herzlich willkommen zum heutigen Mediengespräch von Diskurs mit dem Titel Lobautunnel, drohende Waldverwüstung und Zunahme des Autoverkehrs, Stimmen aus der Wissenschaft. Wir haben zwei Experten heute hier geladen. Zum einen Helmut Schume von der BOKU Wien. Er wird sprechen über ein Thema, das in Bezug auf die Lobau-Autobahn noch verhältnismäßig wenig Beachtung gefunden hat, nämlich die Gefahr der Grundwasserabsenkung im Auwald. Der zweite Input kommt von Kollegen Harald Frey von der Technischen Universität Wien und er wird sprechen zu den Autobahnen, die Zersiedelung, Funktionstrennung, weite autoabhängige Wege produzieren, zu diesem Thema und dazu wissenschaftliche Erkenntnisse vorstellen. Ich bedanke mich sehr, sehr herzlich bei den beiden Experten, dass sie sich die Zeit genommen haben. Das ist ja im hektischen wissenschaftlichen Alltag alles andere als selbstverständlich. Vielen herzlichen Dank, dass Sie heute bei uns sind, dass Sie Ihre Expertise zur Verfügung stellen. Und ich bedanke mich auch nochmal sehr, sehr herzlich bei allen anderen Teilnehmenden, den Vertretern, Vertreterinnen der Medien, auch dass Sie sich die Zeit genommen haben, ebenfalls im sehr hektischen Redaktionsalltag, um über dieses wichtige Thema zu berichten. Ich übergebe das Wort an den Kollegen Helmut Schume. Er wird beginnen mit seinem Input zum Thema Grundwasserabsenkung im Zusammenhang mit dem Auwald in der Lobau. Nochmals herzlichen Dank, Helmut Schume. Ich bitte um Ihren Input.
4: Ja, also ein herzliches Grüß Gott an alle Anwesenden, auch von mir. Eine Donauquerung in dieser Form, in Form einer Stelzenautobahn quer durch den Auwald, das wäre heutzutage wahrscheinlich nicht mehr durchzubringen. Das war State of the Art in den 1960ern und dementsprechend bekennt sich auch angesichts nämlich eines steigenden Umweltbewusstseins auch die Stadt Wien zu einer Donauquerung unter bestmöglicher Berücksichtigung des Umwelt- und Naturschutzes ohne Beeinträchtigung des Nationalparks. Und es mag jetzt etwas komisch anmuten, dass ausgerechnet ich jetzt daherkomme vor dem Hintergrund eines Projekts, das sich die maximale Schonung des Auwalds auf die Fahnen geschrieben hat und rede von der Gefährdung des Auwalds. Also ich werde versuchen, in den nächsten 10 bis 12 Minuten Ihnen möglichst kompakt die Zusammenhänge zu erklären. Um welchen Bereich geht es eigentlich? Also es dreht sich um den Bereich der südlichen Tunneleinfahrt, da soll nämlich die S1 nördlich an den Knoten Schwechat angebunden werden, um dann in der Nähe des Alberner Hafens in den Untergrund abzutauchen, 60 Meter tief. Ich bin jetzt kein Hydrogeologe, dass ich Ihnen sagen könnte, ob und wenn ja, wie das Eindringen in die tiefen Grundwasserhorizonte die oberflächlichen Grundwasserströme beeinflusst. Da werde ich mich tunlichst einer Stellungnahme enthalten. Und ich muss auch vorausschicken, dass das Tunnelbauprojekt jetzt per se nicht alleinig und ursächlich am schlechten Zustand des Auwaldes schuld ist, sondern es könnte passieren, dass das jetzt der Strohhalm ist, der dem Esel das Rückgrat bricht und der Auwald dann endgültig absterben könnte. Also es geht vordergründig einmal um diesen Waldkomplex in der Nähe zum Alberner Hafen. Das sind so 60 bis 65 Hektar. Ich bin von meiner Spezialisierung her Standortsökologe. Das heißt, ich beschäftige mich mit der Wechselwirkung von Waldböden, Topografie und Klima. Also wie beeinflussen diese drei Faktoren die Standortsqualität und habe mich auch spezialisiert auf Waldhydrologie. Und ich hatte einen starken Auwald-Arbeitsschwerpunkt Ende der 1990er, Anfang der 2000er Jahre. Und im Zuge dieser Arbeiten kam ich in Kontakt mit der Agrargemeinschaft Manswörth und kann seither auch ihre Probleme mitverfolgen, wie die sich zunehmend verschärfen. Die gelben Punkte, die Sie hier eingezeichnet sehen, das sind namhafte Grundwasserentnahmestellen. Also Das sind 83 Punkte auf einer Fläche von ungefähr 200 Hektar. Und das sind nennenswerte Entnahmestellen. Also das sind Gärtnereibetriebe, das sind landwirtschaftliche Betriebe, die das Wasser zur Bewässerung nutzen. Da sind natürlich auch großindustrielle Entnahmen dabei und Trinkwasserförderbrunnen der Stadtgemeinde Schwechat im Wesentlichen. Da gibt es jetzt 10 Entnahmestellen, die sind einerseits der OMV zuzuordnen, das sind hier die Spannweidenbrunnen, der Horizontalfilterbrunnen, also HFB steht für Horizontalfilterbrunnen 2 und 3, das sind die existierenden OMV-Brunnen. Dann haben wir hier die Borealis-Brunnen und die Trinkwasserentnahmen der Stadt Schwechat. Also in Summe sind das 10 Brunnen, die einen Großteil des Wassers fördern. Also man kann diese Informationen dem Wasserbuch Niederösterreich entnehmen. Da steht drinnen die genaue Lage der Brunnen und die zugestandenen Fördermengen. Die betragen für die OMV 55.000 Kubikmeter pro Tag. Ja. Für die Borealis sind das 41.000 Kubikmeter und vergleichsweise gering ist der Anteil der Stadtgemeinde Schwechat mit ungefähr 9.000 Kubikmeter. Also da wird an 10 Stellen werden da 105 Millionen Liter Wasser pro Tag gefördert. Wenn man das umlegt auf den Trinkwasserbedarf oder den Wasserbedarf einer Person, der mit 160 Liter pro Tag festgelegt ist, dann entspricht es im Wasserbedarf von 660.000 Personen oder den Einwohnern von Graz und Linz zusammen. Also der Grundwasserkörper dort ist wirklich stark belastet und das hat über die Jahre dazu geführt, dass das Grundwasser bereits 2 bis 3 Meter abgesunken ist und die Agrargemeinschaft in ihrer forstlichen Tätigkeit große Probleme hat. Wie kommt jetzt das Bauvorhaben selbst ins Spiel? Also wir sehen hier eine Entnahmestelle, um die sich in den Verhandlungen vor dem Verwaltungsgerichtshof jetzt gedreht hat. Das ist die wasserrechtliche Bewilligung, um die ASFINAG oder die hat die ASFINAG eigentlich vom Land Wien und Niederösterreich erteilt bekommen und dagegen wurde Einspruch erhoben, nämlich von den Gärtnereibetrieben der Gegend und der AG Manswörth. Also es dreht sich um diese Stelle, die ist gedacht einerseits zur Baustellenentwässerung und andererseits kommen der OMV die Spannweidenbrunnen während der Bauzeit, die für 2 Jahre angesetzt ist, abhanden. Das heißt, man schlägt hier 2 Fliegen mit einer Klatsche, man entwässert die Baustelle und man kann die ausfallenden Brunnen kompensieren. Und der befasste Hydrogeologe hat die Absenkungsgeometrie berechnet. Also man spricht da immer von einem Absenkungstrichter. Der hat die tiefste Stelle unmittelbar an der Baugrube, dort wo eben das Wasser weggepumpt wird. Und in konzentrischen Kreisen wird dann diese Absenkung immer geringer. Und die grüne Linie markiert hier die Grenze, bis wohin Absenkungen größer von 10 cm spürbar werden. Und der sagt, für diesen Auwaldkomplex ein Absinken von 30 bis 50 cm je nach Wasserstand vorher. Der Schönheitsfehler an diesen Modellierungen ist immer der, dass so getan wird, als gäbe es nur diesen Brunnen und keine Vorlast durch andere Brunnen. Also jedes Bauwerk wird im Genehmigungsverfahren für sich alleine betrachtet und Summenwirkungen werden da weitgehend ausgeblendet. Und insofern ist diese Modellierung fast revolutionär. Die wurde von OMV-beauftragten Hydrologen geliefert. Das zeigt jetzt einen Brunnen, den es noch nicht gibt, aber der ist von der OMV beabsichtigt als Ersatz für einen anderen. Und das ist jetzt ein großes Problem. Der würde dann 300 Liter pro Sekunde fördern. Das sind, wenn man möchte, 2 Badewannen voll jede Sekunde und der könnte diese Konsenswassermenge der OMV zur Hälfte alleine abdecken mit der entsprechenden Absenkungsgeometrie, die dann wieder in den Wald hinein reicht. Aber hier wurde angenommen, niedriger Grundwasserstand und Betrieb der Brunnen 2, 4 und der OMV-Brunnen. Und vielleicht nehmen Sie diese Grundwasserschichtenlinien, also diese Grünkoten mit, also die bewegen sich für den Auwald hier rund um die 149 Meter über Adria. Das ist der prognostizierte Wasserstand. Der Auwald wird ja auch als Wasserwald bezeichnet. Das heißt, die herausragende Produktivität des Auwaldes ist dem Grundwassereinfluss geschuldet. Und die Frage ist, kommen die Bäume dann weiterhin an das Grundwasser heran? Ein weit verbreiteter Irrtum ist immer der, dass man glaubt, die Bäume müssten permanent mit den Wurzeln im Wasser stehen. Dem ist nicht so. In Wirklichkeit lebt der Auwaldbestand von regelmäßigen Grundwasseraufstiegen in den Wurzelraum. Und die Frage, ob die Bäume noch rankommen an das Wasser, ist gleichbedeutend mit der Frage, wo liegt der Schotterkörper? Also so ein Auwaldbodenprofil ist aufgebaut aus einer Feinsedimentdecke, die kann wenige Dezimeter bis mehrere Meter mächtig sein und darunter ein grober Schotterkörper, in dem das Grundwasser strömt, das Aquifer. Und in diesem Grundwasserkörper schwankt die Spiegellage und von Zeit zu Zeit steigt das Wasser in den Feinboden auf und wird für die Wurzeln verfügbar. Also erste Take-Home-Message, Schotterkörper wird nicht durchwurzelt, Feinsedimentdecke ist gleich Wurzelraum. Das Zweite, was man in dem Kontext wissen muss, ist, dass die Bäume ihr Wurzelsystem an die bodenhydrologischen Verhältnisse anpassen. Also wir sehen hier zwei Bodenprofile. Im linken ist 77% der Zeit über Grundwasserkontakt gegeben. Im rechten, das ist ein Standort, der hat komplett den Anschluss verloren. Dort kam 22 Jahre lang kein Grundwasser hin. Und wenn man da reinzoomt, sieht man, beim linken Profil eine intensive Rostfleckung durch das permanente Wechselspiel Luftzutritt, Luftabschluss und eine intensive feine Durchwurzelung, während beim anderen Profil das Ganze eher eine Todeszone für Wurzeln ist. Das heißt, wenn die Wurzeln keine Feuchtigkeit spüren, sterben sie ab und das Wurzelsystem wird komplett auf ein regenwassergespeistes System umgebaut und irgendwann sind dann Grundwasseraufstiege wirkungslos. Und drittens, was in dem Kontext wichtig ist, die Feinsedimentdecke schwankt kleinräumig. Wir haben uns einmal bei einem Forschungsprojekt die Arbeit gemacht und haben mit einem Metallgestänge in einem engen Netz die Schotteroberkante erbohrt und da hat sich gezeigt, dass unter einer gleichförmigen Oberfläche eine sehr ausgeprägte Schottermorphologie gegeben ist. Das heißt, die Sedimentmächtigkeit schwankt zwischen 1,30 Meter und 3,70 Meter auf engstem Raum. Soweit jetzt einmal die Voraussetzungen. Und wenn man diese Gegebenheiten jetzt mit den Lagegegebenheiten am Standort verschneidet, das heißt, die Geländeoberkante, die hier eingezeichnet ist, dann die Schotteroberkante und hier sieht man jetzt die Schwankungen im Grundwasserspiegel mit dem mittleren Grundwasserstand, dann sieht man, dass immer wieder regelmäßig das Grundwasser in diese Feinsedimentdecke aufsteigt. Diese Feinsedimentdecke habe ich absichtlich als Schwamm hier dargestellt, weil sie auch diese Funktion eines Schwammes erfüllt. Das heißt, sobald das Wasser nur geringfügig in Kontakt kommt, gibt es sowas wie einen kapillaren Hub. Der Boden saugt das Wasser hoch, es wird pflanzenverfügbar gespeichert und gleichzeitig gibt es auch Niederschlagsinput von oben. Das heißt, der Wurzelraum ist feucht gehalten und die Wurzeln können überleben. Schauen Sie jetzt bitte auf diese Seehöhenachse links. Also vorher haben wir gesehen von dieser Modellierung, dass bei Betrieb dieser Brunnen im schlimmsten Fall das Wasser in Richtung 149,5 hinunter sinken wird. Also wenn man das hier dann so einzeichnet, dann sieht man, dass diese Aufstiege in den Wurzelraum immer seltener werden, nicht so hoch reichen. Auch der kapillare Hub reicht nicht so weit. Und in der Tat hat die Agrargemeinschaft jetzt schon große Schwierigkeiten, Bäume zu verjüngen. Das heißt, wenn man dort Bäume setzt, sind die relativ seicht wurzelnd und kriegen von dem Grundwasseraufstieg nichts mit. Und das ist ganz, ganz schwer, eine Aufforstung durchzubringen. Wenn jetzt zusätzlich diese Feinsedimentdecke geringmächtiger wird, ja, dann gibt es einen Bereich, der überhaupt kein Grundwasser mehr mitbekommt. Und ich vergleiche das immer mit dem Blumengießen von unten. Ja, also es gibt ja Topfpflanzen, da wird empfohlen, das Wasser in die Auffangschale zu gießen und der Erdkörper der Pflanze saugt dann das Wasser zu den Wurzeln hoch. Das Blumengießen von unten wird immer seltener und unterbleibt dann irgendwann einmal vollständig. Was passiert, wenn man Blumen zu wenig gießt? Sie werden das wahrscheinlich wissen, dann werden die irgendwann weniger Blätter produzieren. Das sieht man hier im linken Bild. Also diese Kronen sind sehr, sehr schütter, haben zu wenig Wasser, werfen ihre Blätter ab. Die Verbraucher nämlich, irgendwann werden dann ganze Kronenteile absterben und am Ende steht dann der Tod des Baumes. Wir haben uns in einer Studie damit auseinandergesetzt, wie schaut es aus mit der Blattflächenhaltung und dem Holzzuwachs der Bäume in 33 Hybrid-Pappelbeständen in der Donauau. Und wir haben das klassifiziert nach Grundwasseranschlussdauer. Und das war über ein ganzes Bestandesleben von circa 25 Jahren gemessen. Da gab es eben diese Profile, die jahrzehntelang keinen Anschluss mehr hatten. Die haben sich nur mehr 3 Quadratmeter Blattfläche pro Quadratmeter Boden geleistet. Die, die lange Grundwasseranschlusszeiten hatten, hatten eine doppelt so große Blattfläche. Und das hat sich dann auch in der Produktivität niedergeschlagen, nämlich die gut Versorgten haben ungefähr 30 Kubikmeter Stammholz pro Jahr und Hektar produziert, die kaum Versorgten nur mehr 16, und dann folgt gleich der Tod. Also das geht jetzt dann nicht mehr linear nach unten weiter. Was sagt das Forstgesetz dazu? Und da sind wir jetzt gleich bei dem etwas reißerisch oder altertümlich anmutenden Begriff der Waldverwüstung. Das ist ein juristischer Terminus technicus. Man darf sich da nicht vorstellen, dass jemand mit schwerem Gerät vielleicht einer Schubraupe im Wald wütet und den zerstört, sondern das ist jener Tatbestand, der eben durch Handlungen oder Unterlassung gegeben ist, wenn die Produktionskraft des Waldbodens, eigentlich müsste man sagen des Waldstandortes, wesentlich geschwächt oder gänzlich vernichtet wird. Und ich meine, dass eine Halbierung des Zuwachses eine wesentliche Verschwächung der Produktionskraft wird. Und wenn dann gleich dahinter das Absterben des Bestandes steht, dann könnte man durchaus argumentieren, dass dieser Tatbestand gegeben ist. Nur dieser bekannt oder berühmt-berüchtigte Paragraph 16 ist so ein Damoklesschwert, das über allen Waldbewirtschafteten schwebt. Ich weiß nicht, wie oft der tatsächlich angewendet wird. Forstwirte möchten auf jeden Fall nicht einmal in die Nähe dieses Paragraph 16 kommen. Die Behörde hat, wenn sie davon Kenntnis erlangt, Maßnahmen zur Abstellung und zur Beseitigung der Folgen zu ergreifen. In dem Fall, ja, also würde man meinen, dass man keine Bewilligung geben darf, vorsichtshalber, und nicht riskieren, dass man so einen Zustand schafft. Also es könnte man jetzt diskutieren, ob da eine Waldverwüstung vorliegt. Damit bin ich am Ende. Dankeschön. Hier noch eine Literaturliste, wo man die Facts, die ich da präsentiert habe, auch nachlesen kann. Dankeschön.
3: Ja, vielen herzlichen Dank, Kollege Helmut Schume.
5: Keine Autobahn.

0: Harald Frey. Ich bitte jetzt Herrn Harald Frey um seinen Input. Vielen herzlichen Dank.
1: Ja, vielen Dank auch von meiner Seite. Ich möchte ein bisschen was zu dem Thema der verkehrlichen und Städte- und stadträumlichen Wirkungen der Lobau-Autobahn heute berichten. Ist ja ein bisschen ein spannender und auch sehr passender Zeitpunkt, über dieses Projekt sich jetzt noch weiter Gedanken zu machen. Warum? Als 2009 das Einreichprojekt vorlag und eben eingereicht wurde und die Grundlage auch letztendlich für die Umweltverträglichkeitsprüfung bildete, war der Prognosezeitpunkt für alle verkehrlichen Auswirkungen das Jahr 2025. Und jetzt hatten wir letztes Jahr das 2025er Jahr. Das heißt, es ist jetzt spannend zu vergleichen, inwieweit die Prognosen, die ja die Grundlagen für die Einreichung dieses Projekts gebildet haben, tatsächlich eingetroffen sind und wie wahr oder wie falsch sie eigentlich waren. Und das können wir uns jetzt einmal kurz anschauen. Und man wird sehen, damit relativiert sich jegliche Form der Entscheidungsgrundlage für dieses Projekt, sofern sie faktenbasiert ist. Es ist ganz spannend, eine dieser Geschichten ist ja bis heute die Diskussion zur Entlastung der Wiener Südosttangente. Man kennt es ja, rund 200.000 Fahrzeuge und das Projekt der S1 ist ja ein wesentlicher Effekt dieses Projekts soll ja die Entlastung der sogenannten Südosttangente sein. Und damals war für dieses Jahr 2025 eine Verkehrsbelastung auf der Tangente eben prognostiziert. Und zwar also gemeinsam mit der Realisierung der S1. Man sieht es hier in der linken Grafik. Hier dieser dicke Balken mit dem roten Ring ist die Wiener Südosttangente. Und rechts davon, also ein weiterer dicker Balken, schon die realisierte S1. Und wenn man jetzt da hineinzoomt, dann erkennt man, dass sozusagen die Entlastungswirkung der S1 eine Reduktion unter Anführungszeichen der Fahrzeuge im Bereich der Donaubrücke, also der Praterbrücke, auf rund 200.000 Fahrzeuge oder 205.000 Fahrzeuge, man sieht es da in der Mitte in dem roten Kreis, hätte bewirken sollen. Also S1 plus Tangente ergibt zusammen eine Entlastung auf eine Größenordnung für das Jahr 2025 prognostiziert auf 204.000 oder 900 Fahrzeuge in diesem Prognosemodell, das die Grundlage für die Entscheidung gebildet hat. Ja, das können wir jetzt mit den Zahlen vergleichen. Es gibt ja Dauerzählstellen auf der Praterbrücke und dann sieht man, wir haben heute schon die Entlastungswirkung, die wir eigentlich mit der S1 zustande bringen wollten, längst erreicht. Wir haben heute in etwa einen Sättigungsgrad von rund 200.000 Fahrzeugen auf der Praterbrücke. Mehr geht eigentlich nicht, auch durch die Zubringersysteme der Rampen und der Auf- und Abfahrten. Das heißt also im Grunde genommen, das, was wir be bereits mit der S1 ent als Entlastungswirkung be bereitstellen wollten, ist bereits längst eingetreten. Das heißt, eine Begründung eigentlich für die S1 zur Entlastung der Tangente, zumindest auf Basis dieser vorliegenden Zahlen, ist völlig falsch und hat nichts mit der realen Entwicklung zu tun. Faktor 1 sozusagen in der Geschichte. Faktor 2 ist das Thema Durchgangsverkehr. Wie viel der Fahrten, die vom Nordosten und nordwestlichen Bereich des Wiener Umlands kommen und in den Südosten und Südwesten drängen, wie viele dieser Fahrten können wir tatsächlich verlagern? Und man sieht, wenn man sich das anschaut, da sind ja auch Zahlen der Planungsgemeinschaft Ost, also wo Land und wie Niederösterreich und die Stadt Wien auch vertreten sind. Wenn man sich jetzt nur auf diese hellrosa Pfeile in der Mitte fokussiert, die so durchreichen durch das Wiener Stadtgebiet Richtung Nordosten 3.700 Fahrzeuge, Richtung Südwesten und Süden rund 7.000 Fahrzeuge, also in Summe rund 10.000 Fahrzeuge, dann haben wir einen Anteil, der in der Größenordnung von rund oder kleiner 5% der Fahrten auf der Wiener Südosttangente von diesen 200.000 Fahrten liegt, der tatsächlich sozusagen Durchgangsverkehr ist. Also für 10.000 Fahrzeuge ein paar Milliarden Euro in Kauf zu nehmen und die Zerstörung des Nationalparks ist natürlich schon ein harter Tobak in der ganzen Geschichte, weil ja immer wieder gesagt wird, der wäre so wichtig, um Transitverkehr zu verlagern. Kann man sich also das ganze Bauprojekt und die ganzen Diskussionen, die wir führen, in Relation einmal setzen zu diesem Thema der 10.000 Fahrzeuge. Wenn man sich dann anschaut, wie viel Verkehr produzieren wir tatsächlich durch dieses neue Bauvorhaben in dem Korridor, dann sehen wir, dass wir mit anderen alternativen Maßnahmen, Stichwort Ausbau im öffentlichen Verkehr, auch eine konsequentere, kleinräumigere Parkraumbewirtschaftung, dass es also zusammenfassend gesagt, mit einer Vielzahl an Alternativmaßnahmen viel mehr Entlastungswirkungen gibt im Vergleich mit dem Bau der S1 und sozusagen neuer Kapazitäten für den Straßenverkehr. Also alles, was da rot ist, kommt sozusagen noch einmal oben drauf. Und man sieht natürlich, dass das Szenario auf der ganz rechten Seite, also ein Szenario ohne dem Lobautunnel, aber mit alternativen Maßnahmen, am meisten Entlastungswirkung im Gesamtverkehrssystem. Und das ist ja das Entscheidende, zusammenbringt. Es geht nicht nur um die Querschnitte einzelner Straßen, sondern wie viel Verkehrsaufkommen produzieren wir im gesamten Wiener Stadtraum und auch im Umland. Eine andere Hoffnung, die auch immer wieder gesagt wurde, die immer wieder kommt, ist das Thema, na, wir wollen ja den 22. Bezirk entlasten, die Ortskerne, die belasteten Durchgangsstraßen. Ja, jetzt können wir uns ja diese Prognosewerte anschauen und mit der Realität vergleichen. Das war noch aus einer Pressemitteilung aus dem Jahr 2012, also vor ein bisschen mehr als 13 Jahren. Damals rund 30.000 Fahrzeuge würden durch Essling fahren. Sie sehen, das würde sich dann nach der Fertigstellung um 5.000 Fahrzeuge reduzieren. Naja, noch immer 25.000 Fahrzeuge auf der breiten Leerstraße bei einer Entlastungswirkung, die zumindest sozusagen in dem Bereich von 7.000 Fahrzeugen oder rund 30% stattfinden würde. Ja, und wenn man das mit den heutigen Zahlen dann vergleicht, schauen wir uns einmal die Größenordnung an der Verkehrsentwicklung. Wie sind eigentlich diese Verkehrssteigerungen dort passiert? Nicht wirklich. Trotz ja massiver Baumaßnahmen im 22. Bezirk sieht man, dass diese rote Linie diese Entwicklungen auch weit nach der Covid-19, nach Corona hinaus eigentlich relativ stabil geblieben sind und eigentlich seit den Mitte der 2010er Jahren sogar leicht abgesunken sind. Also wir haben in etwa diese 20.000 Fahrzeuge, sind also weit von dieser Größenordnung entfernt, die da in diesen Prognosen für das Jahr 2025 drinnen waren. Und Sie sehen mit dem Stichtag Ende 2024, diese Steigerungen haben sich auch dann noch auch nicht im 2025er Jahr bewerkstelligt. Und wenn wir da jetzt hinein uns begeben und das einmal vergleichen, das ist die reale Verkehrsentwicklung, die ganzen blauen Balken auf beispielsweise der Esslinger Hauptstraße an der Stadtgrenze in Wien. Und rosa, also orange, ist das, was ohne S1 prognostiziert wurde für das Jahr 2025. Und grün ist das, was sozusagen dann reduziert werden würde, wenn man die S1 zu diesem Zeitpunkt realisiert hätte. Aber Sie sehen, dass diese Balken orange und grün überhaupt nichts mit der realen Entwicklung und der realen Verkehrsbelastung in diesen Gebieten zu tun haben. Weil selbst mit der Entlastungswirkung der S1 haben wir heute ja ein Viertel weniger dieses oder ein Fünftel weniger dieses Verkehrsaufkommens. Das heißt also, hier klaffen die ganzen gesamten Grundlagen, die Entscheidungsgrundlagen für dieses Projekt mit der realen Entwicklung diametral auseinander. Und das können Sie jetzt für alle diese Querschnitte im 22. für die höherrangigen Straßen in diesem Bereich, Verbindungsstraßen in Ost-West-Richtung insbesondere, durchspielen. Egal, ob das die Breitenleer Straße ist, die Esslinger Hauptstraße, die Groß-Enzersdorfer Straße, überall passen diese Prognosen überhaupt nicht zusammen mit der realen Entwicklung, die viel, viel geringere die Verkehrsbelastungen ausweisen, als diese Prognosen eben vorhergesehen haben. Und damit wird natürlich auch jegliche Entlastungswirkung deutlich geringer. Und natürlich eben auch ein anderes Beispiel. Also Sie sehen die Realentwicklung Breitenleer Straße in dem Bereich bei der Stadtgrenze, 15.000 Fahrzeuge. Und die Prognose waren eben 10.000 Fahrzeuge, beinahe mehr. Also reale Entwicklung, Prognose und die Modelle passen überhaupt nicht zusammen. Was in der neueren Zeit, in der jüngsten Vergangenheit auch oft wieder gekommen ist, Sie können sich erinnern, gewisse Studien zum Thema Wirtschaftseffekte, Arbeitsplätze etc. Auch da gibt es eigentlich aus der Vergangenheit schon sehr gute Vergleichsstudien. Weierstraß hat sich das einmal angeschaut. Ja, was passiert, wenn wir eigentlich das Geld für andere Dinge ausgeben? Es kommen ja immer wieder die direkten Wirtschaftseffekte oder indirekten Wirtschaftseffekte durch das Bauvorhaben. Aber im Grunde genommen stellt sich ja die Frage, was könnten wir anderes mit dem Geld machen? Und da gibt es eben diese schöne Übersicht, was passiert eigentlich, sogenannten Elastizitäten, also wie viel Effekte kann ich eigentlich mit dem Einsatz eines Euros in anderen Bereichen bewirken. Und Sie sehen da, je höher der Wert, die sogenannte Elastizität ist, desto höher sind die wirtschaftlichen Effekte, die positiven Effekte auf eben dann die Wirtschaft. Das heißt also, bei Bildung, Forschung sind die Effekte um ein Vielfaches höher, kann ich viel mehr Arbeitsplätze natürlich und letztendlich Wirtschaftseffekte erzielen als im Bereich des Straßenbaus, ja, und auch verhältnismäßig auch noch im Bereich des Ausbaus jetzt im Bereich der Schiene, der hochrangigen Schiene. Eine andere Geschichte war, wer profitiert. Das ist ja auch immer ganz spannend. Die Stadt Wien sagt immer, wir brauchen das Projekt, für uns ist das so wichtig. Die Profiteure liegen ganz klar außerhalb der Stadt Wien. 90% der Erreichbarkeitsvorteile für den Kfz-Verkehr sind im Wiener Umland zu finden. Ist völlig logisch, weil ich sie natürlich dort mit der Autobahn ganz viel Fläche, heute vielfach landwirtschaftliche genutzte Flächen, Brachflächen, erschließen können damit, wo sich dann ja bekanntlich, so wie wir es aus dem Südraum ja kennen, bereits, der ja so als Blaupause hat man manchmal das Gefühl, wenn man pessimistisch ist, quasi in manchen Augen fungiert. Vor allem natürlich dann für die Gewerbeparks, für die Shoppingcenters entlang der Autobahnen etc. dienen soll. Also die Erreichbarkeitsvorteile gehen dorthin, wo wir heute eigentlich noch stark landwirtschaftliche und ökologische Flächen eigentlich haben. Und vielleicht ist das auch ein Stichwort, die Stadt Wien hat ja lange Zeit auch, das ist auch aus einem Folder aus der sogenannten SuperNow, einer der ersten Entscheidungsgrundlagen dazu aus dem Jahr 2003, diese Variante, die heute als die favorisierte Variante umgesetzt werden soll und auch so im Bundesstraßengesetz noch drinnen ist, als die am schlechtesten, und zwar für Wien schlechteste Variante bezeichnet. Man sieht es da in diesem offiziellen Folder, wo damals drinnen standen ist, Auslösung erheblicher Siedlungsimpulse, insbesondere am Stadtrand, Entstehung eines Speckgürtels, der nicht ausreichend mit dem öffentlichen Verkehr schließbar ist, Steigerung des Autoverkehrsanteils, höhere Verkehrsmengen im untergeordneten Netz, zusätzliche Belastung der Bestandsstraßen. Also genau das Gegenteil, was man diesem Projekt, was heute genau auf dieser Trasse realisiert werden soll, unterstellt. Also Sie sehen, wie man sich ein bisschen hier auch richtet in der Argumentation und sich die gesamte Geschichte dreht und wendet. Vielleicht zusammenfassend, warum treten die gewünschten Effekte nicht ein? Ganz klar, Erreichbarkeitsvorteile finden draußen auf der grünen Wiese statt. Dort entstehen neue Siedlungsgebiete, Streusiedlungen zur Siedlung, Siedlung, Gewerbegebiete, Shopping-Cities etc., ziehen damit Kaufkraft aus der Stadt ab und produzieren natürlich Verkehr, gleichzeitig Autoverkehr im Stadtgebiet. Es werden sogenannte induzierte Fahrten produziert, das heißt neue Autofahrten entstehen, einfach weil es bequemer ist, irgendwo nach außen einzukaufen, als beispielsweise dann in der Seestadt oder irgendwo im 22. Bezirk. Es verändern sich Routen klarerweise, es verlagert sich die Verkehrsmittelwahl und wir fahren eben weiter, weil es bequemer ist, weiterzufahren. Und es gibt in der Zwischenzeit und vielleicht zum Schluss kommend auch natürlich genügend Alternativkonzepte. Also sowohl jetzt auch in der strategischen Prüfung Verkehr, die jetzt noch einmal durchgeführt worden ist, in der aktuellen vom Umweltbundesamt und von auch der Technischen Universität Graz, wurden ja viele Maßnahmen auch im Bereich öffentlichen Verkehr untersucht. Selbst politische Parteien setzen sich hier auch mit Alternativvarianten im Bereich des öffentlichen Verkehrs zusammen, auch weil ich oft immer gefragt werde, ja, was wären eigentlich die Alternativen dazu? Die liegen vielfach am Tisch. Da kann man natürlich noch viel, viel mehr machen, Alternativvarianten erzeugen und planen, damit eigentlich ein komplettes anderes Stadtgebiet und eine andere Stadtentwicklung auch auslösen. Zusammenfassend, die Ergebnisse zeigen ganz klar, zwar alle Systemuntersuchungen zeigen das ganz klar, dass die Autobahn steigernd auf den Autoverkehr in Wien wirkt. Damit erzeugt es einen Zielkonflikt zu allen politischen Beschlüssen für die zukünftige Verkehrsentwicklung der Stadt. Sie stehen also eigentlich damit auch zu allen angestrebten Zielen einer kompakten Stadtentwicklung, weil jede Autobahn überall auf der Welt und seit Jahrzehnten Zersiedelung fördert und keine kompakte Stadtentwicklung ermöglicht. Mehr als 90% der Erreichbarkeitsvorteile gehen ins Umland. Das spielt mit dem Widerspruch zur kompakten Stadtentwicklung einher. Wir sehen, die Annahmen der Verkehrsentwicklung im 22. Bezirk ist mehr als doppelt so hoch vielfach, als sie sich heute darstellen. Das können wir heute schön nachweisen. Die Entscheidungsgrundlagen haben also damit nichts mit der realen Entwicklung zu tun. Das heißt also, alle Untersuchungen, die Systemperspektive in den Blickpunkt nehmen, kommen also zum Schluss, dass es mit einem Ausbau des öffentlichen Verkehrs, konsequenten Ausbau für den Fuß- und Radverkehr und letztendlich mit einer flächenhaften Verkehrsberuhigung viel mehr Entlastungswirkung im unterrangigen Straßennetz zu ermöglichen sind, als wir mit diesem Bauvorhaben. Salopp gesagt, sie bauen ein sauteures Projekt, um sozusagen die Staulänge am Biberhaufenweg im 22. Bezirk um zwei, drei Autos kurzfristig zu reduzieren, haben aber dabei eine Vielzahl von negativen Effekten im Gesamtsystem, weil ja eben die Autobahn auch Zu- und Abbringersysteme braucht, die alle wieder im unterrangigen Straßennetz enden. Und dort erzeugen sie dann viel, viel mehr Verkehrsprobleme, als dass sie mit dem Einzelprojekt lösen können. Vielen Dank.
0: Ja, vielen herzlichen Dank, Harald Frey, für diesen sehr wichtigen, instruktiven Beitrag. Auch nochmal herzlichen Dank an Helmut Schume.

0: Hören Sie nun Stimmen aus der Wissenschaft. Von Scientists for Future haben sich gegen die Lobautobahn zu Wort gemeldet. Hören Sie Barbara Steinbrunner, Christian Griebler, Hermann Knoflacher, Franz Essel, Günther Emberger, Helga Krom-Kolb, Helmut Sattmann, Johann Wieland, Reinhard Steurer, Stefanie Peer, Ulrich Leth.
1: Der zweite österreichische Sachstandsbericht zum Klimawandel liefert deutliche Hinweise darauf, dass der Lobautunnel aus klimapolitischer Sicht negativ zu beurteilen ist. Auf der einen Seite führt schon der Bau alleine zu sehr erheblichen Emissionen durch die irrsinnige Menge an Beton, die für den Bau gebraucht wird. Und auch nach der Inbetriebnahme kann man davon ausgehen, dass zusätzliche CO2-Emissionen in nicht unerheblichem Ausmaß anfallen. Vor allem, wenn wir jetzt, wie das zurzeit der Stand der Dinge ist, noch sehr weit entfernt sind von CO2-neutraler Mobilität. Und das ist einerseits dadurch, dass jede höherrangige Verkehrsinfrastruktur eigentlich zusätzlich Verkehr erzeugt, weil es gewisse Fahrten einfach attraktiver macht, und andererseits kommt es auch dazu zu Zersiedelungs-, Suburbanisierungsprozessen, wo sich dadurch neue Fahrten generieren, und zusätzlich ist dazu zu sagen, dass suburbanisierte Gegenden pro Haushalt, pro Person gesprochen, zusätzliche CO2-Emissionen erzeugen, weil sie auf höherer Wohnfläche wohnen, pro Kopf gerechnet, weil sie autoabhängiger sind, weil sie tendenziell längere Wege haben. Also aus all diesen Gründen ist der Lobautunnel aus Sicht des zweiten österreichischen Sachstandsberichts als negativ zu beurteilen.
2: Die Lobau-Autobahn ist wahrscheinlich das größte Verkehrsvorhaben, das Österreich derzeit ins Haus steht. Die Lobau-Autobahn kostet aus heutiger Sicht 2,7 Milliarden Euro. Das ist schon eine enorme Kostensteigerung zu den Schätzungen vor einigen Jahren, und es würde mich nicht wundern, das entspricht der Tradition von Großstraßenvorhaben, dass die Endkosten noch deutlich höher sein werden. Mit den Kosten des Autobahnprojekts Lobau lassen sich über 100 Straßenbahnkilometer in Wien neu bauen. Und das würde der Bevölkerung in Wien viel mehr bringen, wenn es darum geht, von ihren Wohnorten zu ihren Arbeitsplätzen zu gelangen und auch eine lebenswerte Umgebung vorzufinden. Da geht es um Ackerflächen, um sehr produktive Ackerflächen im Markfeld. Da geht es aber auch um naturschutzfachlich hochwertige Lebensräume am Rande des Nationalparks Donauauen. Der Bau dieses Vorhabens ist ein gesellschaftliches Desaster, ein wirtschaftliches Desaster und dient nicht der Bevölkerung Wiens oder Ostösterreichs.
3: Neue Straßen bedeuten zusätzliche Flächeninanspruchnahme. Nicht nur durch die Straße selbst wird Boden versiegelt, sondern auch durch die neuen Baugebiete entlang dieser. Dadurch gehen landwirtschaftliche Flächen und Freiflächen verloren. Durch neue Straßen wird die Zersiedelung vorangetrieben. Damit widersprechen diese den Zielen einer nachhaltigen und flächensparenden Siedlungsentwicklung.
4: Die Tragödie bei der ganzen Entwicklung besteht darin, dass wir 1972 mit dem Widerstand der Bürger gegen die Gürtelautobahn eine Stadtregierung hatten, die erkannt hat, dass Autobahnen völlig unverträglich mit dem Leben in der Stadt und mit der Wirtschaft in der Stadt und mit dem Sozialsystem der Stadt sind. Deshalb hat der Bürgermeister und die Stadtregierung 1972 die Autobahnen in Wien gestoppt, obwohl man schon begonnen hat, sie zu bauen. Umso tragischer ist es, dass heute ein Sozialdemokrat, nämlich der derzeitige Verkehrsminister, die Stadt von außen zerstören will, indem er diese Autobahn favorisiert, obwohl wir 1972 die Stadt vor der inneren Zerstörung bewahrt haben. Das Bewahren der inneren Zerstörung hat dazu geführt, dass Wien 40 Jahre lang eine ganz tolle Entwicklung gemacht hat und heute international im Ranking so weit steht. Wenn man sich vorstellt, was passiert wäre, hätte man diese Autobahn gebaut, dann kann man sich vorstellen, was passieren wird, wenn man die S1 und den Lobautunnel bauen würde.
5: Das Klima verändert sich rasant, und zwar erkennen wir immer mehr, wie viel schneller es geht, als wir eigentlich erwartet haben. Und das heißt im Grunde, dass wir viel schneller reagieren müssen, als wir bisher dachten. Und das bedeutet auch, dass Projekte, die vor 10, 20 oder noch länger, viel noch mehr Jahren entwickelt wurden, jetzt einfach nicht mehr zeitgemäß sind. Und dazu gehört auch der Lobautunnel und die Stadtstraße. Die passen einfach nicht mehr in ein Bild der zukünftigen Welt, in der der Klimawandel gebremst ist und eine gute Zukunft möglich ist. Deswegen wäre es wichtig, jetzt umzuplanen und neue Lösungen zu finden für ein durchaus bestehendes Problem.
6: Also die Lobau ist ein ganz wertvolles Naturschutzgebiet mit einer hohen Biodiversität und das Morchfeld ist eine der fruchtbarsten landwirtschaftlichen Flächen in Österreich. Und beide Landschaften werden durch den Lobau-Autobahnbau maßgeblich beeinträchtigt werden. Die Lobau ist die letzten Jahre immer mehr eingeschränkt und eingeengt und ihre Ränder zu betoniert worden und wir müssen eigentlich einen gegenläufigen Prozess starten. Die Lobau wieder weitermachen und renaturieren und das Machfeld vielleicht auch ein bisschen nachhaltiger gestalten und so ein Netzwerk von lebenswerten, naturnahen Lebensräumen zu schaffen.
7: Die Lobau-Autobahn ist meiner Meinung nach ein aus der Zeit gefallenes Projekt. Jeden Euro, den Sie heute verbetonieren, können Sie nicht in sinnvolle, zukunftsträchtige und enkelfitte Mobilitätsstrukturen investieren. Für die Böden ist es so, dass jeder Quadratmeter, der für Autobahnen versiegelt werden muss, unwiederbringlich den zukünftigen Generationen, den Enkeln und unseren Kindern fehlen wird. Wir müssen schauen, dass wir die Autoabhängigkeit verringern, den öffentlichen Verkehr ausbauen, gute Radwegnetze bauen und auch die Infrastruktur für das Zu-Fuß-Gehen ausbauen, sodass die Menschen ihre Mobilitätsbedürfnisse sozial, gerecht und leistbar befriedigen können, ohne auf das Auto angewiesen zu sein. Der Bau der Lobau-Autobahn steht diametral zu der Verkehrspolitik der Wiener, der Verkehrspolitik

0: Wege und Schnellradwege, Schnellbusse, nicht die Stadtautobahn und der Tunnel. Eine weitere Möglichkeit, Tempo 30, halbiert den Verkehrslärm und macht die Straßen sicherer.
1: Die Mobau ist ein Biodiversitäts-Hotspot. Als Grundwasserökologe untersuche ich diese Artenvielfalt seit vielen Jahren und das ist weltweit einmalig, was wir dort haben. Die Lobau leidet seit vielen Jahrzehnten unter Wasserverlust und ist gefährdet auszutrocknen. Bau eines Tunnels würde diese Wassersituation noch deutlich verschärfen. Unabhängige Studien haben gezeigt, dass es keine schlüssige Erklärung gibt, dieses Projekt umzusetzen. Im Gegenteil, alle Empfehlungen gehen in Richtung Ausbau öffentlichen Verkehrs. Keiner der Probleme wird gelöst werden durch diesen Bau. Wir sollten daher mit unserem Schutzgut, mit unserem Naturerbe, das wir haben, sorgsam und verantwortungsvoll umgehen und nicht in Zeiten massiver Budgetkrisen Projekte umsetzen, die nur politischen Zweck dienen, aber überhaupt keine gesellschaftliche Relevanz haben. Und wenn die Wissenschaft sagt, in unabhängigen Studien, dass dieses Projekt Blödsinn ist, dann wäre es gut, wenn wir hier der Wissenschaft glauben und nicht den getriebenen Politikern.
2: Der Lobautunnel und die Nordostumfahrung wurden in den letzten Jahrzehnten unzählige Male geprüft und eigentlich jedes Mal ist herausgekommen, dass die jetzt verfolgte Lösung die schlechteste mögliche ist. Der Lobautunnel und die Nordostumfahrung sind eine Geldverschwendung schon dergleichen, wenn man bedenkt, dass 3 Milliarden Euro in ein Projekt investiert werden, das nicht nur die Probleme nicht löst, die es vorgibt zu lösen, sondern sogar verstärkt dadurch, dass mehr Autoverkehr induziert wird, Zersiedelung gefördert wird und dadurch mehr Autowege, mehr Lärm, mehr Abgase und mehr Unfälle verursacht würden. Gemäß den Zielen der Stadt Wien und des Bundes müssten die im Autoverkehr zurückgelegten Entfernungen und die Anzahl der Wege bis 2030 bis 2040 um ca. 25-40% zurückgehen. Damit erübrigt sich jeglicher Straßenbau. Umgekehrt ist es so, dass wir uns eigentlich überlegen müssten, welche hochrangige Straßenverkehrsinfrastruktur zuerst rückgebaut wird, damit wir uns die Erhaltungskosten sparen können.
3: Wir sind auf der Überholspur in eine Klimakatastrophe. Das sage nicht ich, sondern das sagt der UN-Generalsekretär und die Aussage ist schon mehrere Jahre alt. Seither ist es nicht besser geworden, sondern im Gegenteil schlimmer. Und somit ist es Zeit, sich mit einer Zukunft, die eher katastrophal ist, auseinanderzusetzen. Was wir in der Zukunft am dringendsten brauchen werden, das sind fruchtbare Ackerböden, um Nahrungsmittelsicherheit im Inland zu gewährleisten. Und wer vor dem Hintergrund Ackerböden mit Autobahnen wie der Lobau-Autobahn versiegeln möchte, der betreibt Wissenschaftsverleugnung 2.0, nicht durch das, was die Person sagt, sondern durch das, was sie vorhat zu tun. Die Lobau-Autobahn ist Wissenschaftsverleugnung 2.0 und da geht es gar nicht um Verkehrsentlastung oder sonst was, sondern da geht es um Bodenversiegelung in erster Linie. Deswegen ist das Projekt mehrfach aus der Zeit gefallen und wir Wissenschaftlerinnen werden uns dagegen engagieren.
4: Trotz allem, das politische Journal.
5: Das Lied stammt von der Künstlerin Waldfee.
6: Ein Lied an alle, die beim Lobautunnel mitwirken wollen.

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1: Jubidi-Juja, willkommen zur 80. Ausgabe von Freak Tapes. Yes, yes, und ganz ungewöhnlich, heute haben wir mal einen Sound, den es nicht so oft spielt bei uns, und zwar Deutschrap. Um genau zu sein, ich glaube, das hat es noch nie gespielt bei uns. Nur normalen Hip-Hop, was ich mich erinnern kann. Aber ich habe da ein paar Schmankerl rausgesucht und ja, es wird dann eh noch Drum Bass auch geben. Natürlich in der zweiten Stunde unser obligatorisches Mixtape. Diesmal von Current Value, einer der Kings in dem Genre. Neuro Drum and Bass, beziehungsweise ganz eigene Art von Drum and Bass, die der da entwickelt hat. Hört es euch an, das ist wirklich crazy shit. Nicht der übliche Aim and Break, der da immer verwendet wird, wie bei den meisten Mixtapes, Drum and Bass Mixtapes, sondern wirklich, ja, also allein seine Hi-Hats sind da ganz besonders. Darauf könnt ihr euch freuen in der zweiten Stunde. Aber wir starten straight jetzt mal mit Musik aus Deutschland, und zwar von Favorite. Und Jason habe ich hier einen Track, der heißt Ein ganz normaler Tag.

0: Schlick.
1: Ja, und die deutschen Hip-Hop-Interpreten, die haben ja auch immer so lustigen Namen, wenn sie da aus der tiefen Gangster-Rap-Schiene kommen. Wie zum Beispiel auch der nächste Interpret hier namens Kaiserschnitt. Kaiser allerdings mit A am Schluss geschrieben. Und ja, dann ganz normal Schnitt, ein Wort. Und der Track, der jetzt als nächstes folgt von dem guten Herrn, heißt Des Kaisers neue Kleider.

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1: Ja, und da wären wir auch schon beim nächsten Hip-Hop-Track von Bones MC. Hier ein Remix von Megalodon. Megalodon, wie spricht man es eigentlich aus? Das ist ein Hai, glaube ich, oder? Megalodon? Ich weiß nicht. Wurst, auf jeden Fall hier im Remix der Track Bist du dumm?

0: Ja, sick. länger als gedacht, der Remix hier von dem Track. Bist du dumm? Und da schreibt man auch so wirklich, wie ich das sage, bist du dumm? So B-I-S-S-U und dann dumm halt, ne? Ja, diese Deutschrap-Kultur, die hat halt schon was Eigenes für sich. Setzt sich auf jeden Fall heute in unserer Sendung durch. Und der nächste Track, wo zwei Legenden kollaboriert haben, Dr. Faustus und Dr. Jekyll, mit der Nummer Kennst du mich?
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0: Als nächstes folgt ein Interpret, der heißt Crystal F. Und der Track von ihm heißt Abgesägte Schrotflinte.
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Ja, und darauf gleich noch ein Crystal AF-Track. Dieser hier heißt Sadistentreff, allerdings mit 4 geschrieben statt dem A.

0: Jo, stabiler Hip-Hop heute bei uns, direkt aus Underground Deutschland. Deutschrap heute ungewöhnlich, aber gut. Und die nächste Nummer heißt Hinter den Kulissen. Und zwar von dem Interpreten, den wir vorher schon gespielt haben, die haben ein ganzes Album zusammen gemacht, Favorite und Jason.
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0: Der nächste Track heißt Fenstersprung von Ryman Simon.
1: Berlin. Der Rapper Ryman Simon begann in der Nacht von Dienstag auf Mittwoch Selbstmord. Er sprang aus einem Fenster im 11. Stock eines Hochhauses. Seine einzige Hinterlassenschaft war dieser.

Yes, Freaktape noch immer am Start. Der nächste Track, der jetzt kommt, von, wie heißt der nochmal? Hollywood Hank, genau. Schwieriger Name. Hollywood Hank. Und zusammen mit Jaw hat er da einen Track rausgebracht, der da heißt, Gott hat Humor.

Ja, und jetzt mal ein bisschen was Englisches noch zum Abschluss, damit wir nicht nur deutsche Sachen spielen. Und zwar Surf 7 mit dem Track Goose Code.

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1: Yes, fetter Scheiß heute mal bei Freak Tips. Eine Stunde Deutschrap erfolgreich hinter uns gebracht, würde ich mal sagen. Jetzt aber, wie gesagt, zu unserem obligatorischen Mixtape, diesmal auch wieder aus der Drum Bass Richtung von Current Value, der ja auch schon Ewigkeiten im Game ist. Ich kann mich erinnern, ich bin in den 2010ern da damals immer von Wiener Neustadt nach Wien gefahren, einfach nur um seine Partys zu hören, also seine Auftritte zu sehen. Alleine bin ich darauf gefahren, ja, weil den Leuten damals der Sound schon zu heftig war. Ja, ist auf jeden Fall was sehr partylastiges, sehr neuartiges auch. Ihr werdet das gleich sehen. Wahrscheinlich wird euer Musikhorizont ein bisschen erweitert dadurch. Das Mixtape, das jetzt kommt, ist von 2012 bereits schon. Also ihr seht, er war wirklich schon damals sehr innovativ, 2012 am Beat Patrol Festival, Current Value, der eben jetzt auch Lehrstunden gibt. Weil ich habe ihn extra gefragt, ob ich das Mixtape spielen darf, habe ich ihn persönlich fragen können in seinen Lehrstunden, die er online gibt. Ihr könnt ihn ganz einfach über Instagram anschreiben und ihm sagen, ja, ihr habt es davon gehört und ihr wollt auch eine Lehrstunde. Er ist wirklich ein sehr zugänglicher Typ und ich habe auch viel mitgenommen aus besagter Lehrstunde. Jo, jetzt aber viel Spaß mit seinem Sound. Current Value, eine Stunde Dark, Hard, Futuristic, Neuro, einfach einzigartiger Drum & Bass.
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Huhu, endlich mal heavier, kranker Sound hier bei uns seit langem wieder mal. Current Value war das hier mit dem Mixtape von 2012 auf dem Beat Patrol damals aufgelegt. Und das war es leider von uns. Diesmal sehr musiklastig gewesen, die ganze Show. Ich hoffe, euch hat es gefallen soweit. Und ich hoffe auch, dass das nächste Mal die Sally wieder dabei sein wird. Die wird auch wieder einen neuen Input bringen. Sie hat ja gemeint, im September sollte sie wieder da sein. Ich hoffe, wir hören uns. Ich hoffe, ihr schaltet wieder ein. Die gleiche Zeit, zur gleichen Station. Wir hören uns.

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